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1: Kurz vor 3:30, ich bin Colin Mock. 14 Punkte, offene Fragen und Big Points für den Iran. Der Deal zwischen den USA und dem Iran lässt US-Präsident Trump ziemlich gerupft dastehen. Unter anderem wird die Macht des Regimes in Teheran zementiert. Und dass die Straße von Hormuz geöffnet wird, ist im Prinzip der Stand vor Kriegsbeginn. Fast 80% der Menschen in Deutschland finden, dass die Politik beim Thema Schutz im Netz für junge Menschen mehr tun muss. Das zeigt eine Umfrage der Verbraucherzentrale. Deren Chefin Ramona Popp sagte der Rheinischen Post, Kinder haben ein Recht auf ein gesundes Aufwachsen. Dem werde die Politik oft nicht gerecht. Gute Nachrichten für Eltern. Viele Kindersonnencremes schützen gut. Die Testsieger sind sogar die günstigen Cremes, so die Stiftung Warentest. Es gibt sie in Supermärkten, Discountern und der Drogerie. 5 Produkte sind aber durchgefallen, darunter auch das teuerste im Test. Der Sächsische Rechnungshof kritisiert erneut die Finanzpolitik des Freistaats. Sachsen habe weiterhin kein Einnahme-, sondern ein Ausgabeproblem, hieß es bei der Vorstellung des aktuellen Jahresberichts in Dresden. Sorgen machen den Rechnungsprüfern vor allem Sachsens Schuldenaufnahmen und die hohen Zinsen, die sie nach sich ziehen. Bei der Fußball-WM hat die Schweiz den Auftaktpatzer gegen Katar wieder gut gemacht. Gegen Bosnien-Herzegowina gab es im zweiten Gruppenspiel einen 4:1-Sieg. Das heißt, beste Chancen aufs Weiterkommen. Vorher hatten sich Tschechien und Südafrika 1:1 unentschieden getrennt. Radio PSR, neue Nachrichten wieder in einer halben Stunde.
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2: Ein paar Wolken sind gerade noch dabei. Insgesamt bleibt's aber trocken und die Temperaturen liegen jetzt bei 18 bis 15 Grad. Tagsüber gibt's Sonne und Wolken im Mix. Ab und zu kann mal ein kurzer Schauer runterkommen. Warm wird's auf 29 bis 32 Grad, in den Bergen etwas darunter.
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2: Auf der A4 Dresden Richtung Görlitz, bitte aufpassen, zwischen Uhüst und Salzenforst steht ein defekter LKW in der Baustelle. Und in Profen ist die Leipziger Straße B2 zwischen Hohle und dem Ortsausgang wegen eines Unfalls in beiden Richtungen gesperrt. Staus oder Blitzer einfach melden unter 0800 023 und 4x4.

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3: Kurz vor drei. Ich bin Colin Mock. Hat Donald Trump einen Krieg geführt und nichts dabei gewonnen? Das legt der Deal, den der US-Präsident mit dem Iran unterschrieben hat, zumindest sehr nah, Anne Brauer.
4: Ja, vor allem Teheran hat reichlich Grund zur Freude. Vom Ende der Sanktionen über einen 300 Milliarden Aufbaufonds bis hin zur Versicherung, dass die USA sich nicht in die inneren Angelegenheiten des Iran einmischen, heißt, das Regime zementiert seine Macht. Ansonsten hat Trump nichts auf der Habenseite, was vor dem Krieg nicht da war. Die Straße von Hormuz wird wieder geöffnet und der Iran bekräftigt, keine Atombombe zu bauen und wiederholt damit nur ein altes Versprechen.
3: Unterdessen sind zwei Schiffe der deutschen Marine auf dem Weg ins Rote Meer. Sie sollen einen möglichen Militäreinsatz in der Straße von Hormuz vorbereiten, sagte Verteidigungsminister Pistorius. Für einen solchen Einsatz muss der Bundestag aber noch grünes Licht geben. Wohngeld beantragen oder die eigene Anschrift ummelden. Das geht in Sachsen nicht überall bequem von zu Hause aus. Der Landesrechnungshof hat dem Freistaat mit Blick auf die Digitalisierung ein Armutszeugnis ausgestellt. Rechnungshofdirektorin Isolde Haag sagte zur Vorstellung des neuen Jahresberichts:
5: Das Ergebnis unserer Prüfung ist ernüchternd. Sachsen gehört bei der Verwaltungsdigitalisierung in Deutschland zu den Schlusslichtern. Viele Leistungen sind inzwischen in Sachsen zwar online erreichbar, aber nicht flächendeckend verfügbar. Die Digitalisierung endet häufig bereits mit der Antragstellung.
3: Kanada hat bei der Fußball-WM einen Riesenschritt in Richtung K.O.-Phase gemacht. Der Co-Gastgeber hat Katar mit 6:0 abgefertigt. Auch Gruppengegner Schweiz fuhr einen deutlichen Sieg ein. 4:1 stand es am Ende gegen Bosnien-Herzegowina. Vorher hatten sich Tschechien und Südafrika 1:1 unentschieden getrennt. Radio PSR, neue Nachrichten wieder in einer halben Stunde.
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6: Ein paar Wolken sind gerade noch dabei. Insgesamt bleibt es aber trocken und die Temperaturen liegen jetzt bei 18 bis 15 Grad. Tagsüber gibt's Sonne und Wolken im Mix. Ab und zu kann mal ein kurzer Schauer runterkommen. Warm wird's auf 29 bis 32 Grad, in den Bergen etwas darunter.
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6: In Profen ist die Leipziger Straße, also die B2, zwischen Hohle und dem Ortsausgang wegen eines Unfalls in beiden Richtungen gesperrt. Staus oder Blitzer einfach melden unter 0800 023 und 4x die 4.

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7: Kurz vor 4:30. Ich bin Colin Mock. Hat US-Präsident Trump einen Krieg geführt und nichts gewonnen? In dem Deal, den die USA und der Iran unterschrieben haben, kann sich im Prinzip nur der Iran über reichlich Zugeständnisse freuen. Etwa ein 300 Milliarden Aufbaufonds und das Ende der Sanktionen. Und die Macht des Regimes wird zementiert. Unterdessen sind zwei Schiffe der deutschen Marine auf dem Weg ins Rote Meer. Sie sollen einen möglichen Militäreinsatz in der Straße von Hormuz vorbereiten, sagte Verteidigungsminister Pistorius. Für einen solchen Einsatz muss der Bundestag aber noch grünes Licht geben. Eine Hitzewelle rollt über Deutschland und die DLRG ruft deswegen zu Vorsicht beim Baden auf. Bei der letzten Hitzewelle zu Pfingsten waren 18 Menschen bei Badeunfällen gestorben. DLRG-Präsidentin Vogt spricht von alarmierenden Zahlen, die sich nicht wiederholen dürfen. Chemnitz bekommt für den Umbau seiner Energieversorgung mehr als 30 Millionen Euro von der EU. Dabei geht es um die Anbindung ans bundesweite Wasserstoffkernnetz und den Bau einer Photovoltaikanlage mit Batteriespeicher. Das Geld kommt aus einem speziellen Fördertopf, mit der die EU-Region bei der Energiewende unterstützt. Kanada hat bei der Fußball-WM einen Riesenschritt in Richtung K.O.-Phase gemacht. Der Co-Gastgeber hat Katar mit 6:0 abgefertigt. Auch Gruppengegner Schweiz fuhr einen deutlichen Sieg ein. 4:1 stand es am Ende gegen Bosnien-Herzegowina. Vorher hatten sich Tschechien und Südafrika 1:1 unentschieden getrennt. Radio PSR, neue Nachrichten wieder in einer halben Stunde.
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8: Ein paar Wolken sind gerade noch dabei, insgesamt bleibt's aber trocken und die Temperaturen liegen jetzt bei 18 bis 15 Grad. Tagsüber gibt's Sonne und Wolken im Mix, ab und zu kann mal ein kurzer Schauer runterkommen. Warm wird's auf 29 bis 32 Grad, in den Bergen etwas darunter.
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8: Auf der A14 Dresden Richtung Magdeburg, bitte aufpassen, zwischen dem Schkeuditzer Kreuz und Gröbers laufen Rehe auf der Fahrbahn. Und in Profen ist die Leipziger Straße, B2, zwischen Hohle und dem Ortsausgang wegen eines Unfalls in beiden Richtungen gesperrt. Staus oder Blitzer einfach melden unter 0800 023 und 4x4.

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6: Kurz vor vier. Ich bin Colin Mock. Guten Morgen. Der Deal zwischen den USA und dem Iran ist unterzeichnet. Auf der Habenseite kann vor allem der Iran etwas verbuchen. So soll es unter anderem einen 300 Milliarden Dollar Aufbaufonds geben. Dazu sagte der Vorsitzende des Auswärtigen Ausschusses im Bundestag, Armin Laschet, bei Phoenix:
7: Der Regime-Change hat nicht stattgefunden. Die ballistischen Raketen sind noch da. Für das Atomprogramm gibt es keine zufriedenstellende Lösung. Nur die Straße von Hormuz ist frei. Die war aber auch vorher frei. Und dafür werden jetzt die Sanktionen aufgehoben. Das Abkommen ist kein Erfolg, weder für Präsident Trump noch für den Westen.
6: Junge Menschen müssen im Netz besser geschützt werden. Das sagen 80% in einer Umfrage der Verbraucherzentrale, berichtet die Rheinische Post. Die Verbraucherschützer fordern, dass die Politik mehr tut, auch wenn das strengere Regeln für die Plattformen bedeutet. Aktuell wird über ein Social-Media-Verbot diskutiert. Hohe Zinsen für neue Schulden, enorme Personalkosten und undurchsichtige Förderprogramme. Der Landesrechnungshof hat erneut die Finanzverwaltung des Freistaats abgemahnt. In ihrem aktuellen Bericht fordern die Rechnungsprüfer dazu auf, die Staatsausgaben weiter runterzuschrauben. Rechnungshofpräsident Jens Michel sagt:
8: Ich sehe, dass man viel mehr über den Personalbestand diskutiert, den wir als Freistaat haben. Man macht auch erste Anstrengungen, das umzusetzen. Aber es bleibt noch eine große, große Anzahl unerledigter Aufgaben.
6: Kanada hat bei der Fußball-WM einen Riesenschritt in Richtung K.O.-Phase gemacht. Der Co-Gastgeber hat Katar mit 6:0 abgefertigt. Auch Gruppengegner Schweiz fuhr einen deutlichen Sieg ein. 4:1 stand es am Ende gegen Bosnien-Herzegowina. Vorher hatten sich Tschechien und Südafrika 1:1 unentschieden getrennt. Radio PSR, neue Nachrichten wieder in einer halben Stunde.
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9: Ein paar Wolken sind gerade noch dabei, insgesamt bleibt's aber trocken und die Temperaturen liegen jetzt bei 18 bis 15 Grad. Tagsüber gibt's Sonne und Wolken im Mix, ab und zu kann mal ein kurzer Schauer runterkommen. Warm wird's auf 29 bis 32 Grad, in den Bergen etwas darunter.
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9: Auf der A14 Dresden Richtung Magdeburg, bitte aufpassen, zwischen dem Schkeuditzer Kreuz und Gröbers laufen Rehe auf der Fahrbahn. Und in Profen ist die Leipziger Straße, B2, zwischen Hohle und dem Ortsausgang wegen eines Unfalls in beiden Richtungen gesperrt. Staus oder Blitzer einfach melden unter 0800 023 und 4x die 4.

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1: Kurz vor 16:30. Ich bin Colin Mock. Guten Morgen. 14 Punkte, offene Fragen und Big Points für den Iran. Der Deal zwischen den USA und dem Iran lässt US-Präsident Trump ziemlich gerupft dastehen. Unter anderem wird die Macht des Regimes in Teheran zementiert. Und dass die Straße von Hormuz geöffnet wird, ist im Prinzip der Stand vor Kriegsbeginn. Junge Menschen müssen im Netz besser geschützt werden. Das sagen 80% in einer Umfrage der Verbraucherzentrale, berichtet die Rheinische Post. Die Verbraucherschützer fordern, dass die Politik mehr tut, auch wenn das strengere Regeln für die Plattformen bedeutet. Aktuell wird über ein Social-Media-Verbot diskutiert. Der Sächsische Rechnungshof kritisiert erneut die Finanzpolitik des Freistaats. Sachsen habe weiterhin kein Einnahme-, sondern ein Ausgabeproblem, hieß es bei der Vorstellung des aktuellen Jahresberichts in Dresden. Sorgen machen den Rechnungsprüfern vor allem Sachsens Schuldenaufnahmen und die hohen Zinsen, die sie nach sich ziehen. Kanada hat bei der Fußball-WM einen Riesenschritt in Richtung K.O.-Phase gemacht. Der Co-Gastgeber hat Katar mit 6:0 abgefertigt. Auch Gruppengegner Schweiz fuhr einen deutlichen Sieg ein. 4:1 stand es am Ende gegen Bosnien-Herzegowina. Vorher hatten sich Tschechien und Südafrika 1:1 unentschieden getrennt. Radio PSR, neue Nachrichten wieder in einer halben Stunde.
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2: Ein paar Wolken sind gerade noch dabei, insgesamt bleibt's aber trocken und die Temperaturen liegen jetzt bei 18 bis 15 Grad. Tagsüber gibt's Sonne und Wolken im Mix, ab und zu kann mal ein kurzer Schauer runterkommen. Warm wird's auf 29 bis 32 Grad, in den Bergen etwas darunter.
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2: In Profen ist die Leipziger Straße, also die B2, zwischen Hohle und dem Ortsausgang wegen eines Unfalls in beiden Richtungen gesperrt. Staus oder Blitzer einfach melden unter 0800 023 und 4 mal die 4.

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3: Kurz vor fünf. Ich bin Colin Mock. Guten Morgen. 14 Punkte, viele offene Fragen und reichlich Big Points für den Iran. Der Deal zwischen den USA und dem Iran lässt US-Präsident Trump ziemlich gerupft dastehen. Anne Brauer.
4: Ja, schon Punkt 1 ist echt wackelig. Der Krieg soll sofort an allen Fronten enden, auch im Libanon. Ob Israel mitzieht? Fraglich. Weiter geht's mit der Versicherung, dass sich die USA und der Iran nicht gegenseitig in innere Angelegenheiten einmischen. Das zementiert die Macht des Regimes in Teheran. Das freut sich dafür über einen 300 Milliarden Aufbaufonds, das Ende der Sanktionen, die Freigabe eingefrorener Gelder und sein Öl kann der Iran auch wieder verkaufen. Was hat Trump auf der Habenseite? Die Straße von Hormuz wird geöffnet. Wie vor dem Krieg. Und der Iran verspricht, er will keine Atomwaffen entwickeln. Aber das verspricht er auch schon seit Jahren.
3: Fast 80% der Menschen in Deutschland finden, dass die Politik beim Thema Schutz im Netz für junge Menschen mehr tun muss. Das zeigt eine Umfrage der Verbraucherzentrale. Deren Chefin Ramona Popp sagte der Rheinischen Post, Kinder haben ein Recht auf ein gesundes Aufwachsen. Dem werde die Politik oft nicht gerecht. Wohngeld beantragen oder die eigene Anschrift ummelden. Das geht in Sachsen nicht überall bequem von zu Hause aus. Der Landesrechnungshof hat dem Freistaat mit Blick auf die Digitalisierung ein Armutszeugnis ausgestellt. Rechnungshofdirektorin Isolde Haag sagte zur Vorstellung des neuen Jahresberichts:
5: Das Ergebnis unserer Prüfung ist ernüchternd. Sachsen gehört bei der Verwaltungsdigitalisierung in Deutschland zu den Schlusslichtern. Viele Leistungen sind inzwischen in Sachsen zwar online erreichbar, aber nicht flächendeckend verfügbar. Die Digitalisierung endet häufig bereits mit der Antragstellung.
3: Kanada hat bei der Fußball-WM einen Riesenschritt in Richtung K.O.-Phase gemacht. Der Co-Gastgeber hat Katar mit 6:0 abgefertigt. Auch Gruppengegner Schweiz fuhr einen deutlichen Sieg ein. 4:1 stand es am Ende gegen Bosnien-Herzegowina. Vorher hatten sich Tschechien und Südafrika 1:1 unentschieden getrennt. Radio PSR, neue Nachrichten wieder in einer halben Stunde.
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6: Wenig Wolken sind heute Morgen unterwegs. Insgesamt wirkt das schon ziemlich freundlich. Am Nachmittag kann es dann aber vereinzelt krachen mit Schauern und Gewittern, teils auch mit Starkregen und einzelnen Sturmböen. Dazu wird's ordentlich heiß. Die Höchstwerte liegen bei 32 bis 35 Grad. Am Wochenende bleibt es sommerlich. Morgen wieder sehr warm mit einzelnen Gewittern. Sonntag heiter bis wolkig und nur ab und zu ein Schauer.
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6: In Profen ist die Leipziger Straße, also die B2, zwischen Hohle und dem Ortsausgang wegen eines Unfalls in beiden Richtungen gesperrt. Staus oder Blitzer einfach melden unter 0800 023 und 4x die 4.
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7: Freitag um 5 Uhr, schönen guten Morgen zusammen.
8: Guten Morgen.
7: Tanzknaller haben wir gleich für euch. Wir gehen gleich in die Vollen. Und zwar, wir haben einen ganz neuen Fußball-WM-Hit mit Steffen Lukas. Warum Deutschland damit Weltmeister wird und was das eigentlich alles mit Borna zu tun hat. Ja, wir überfordern euch vielleicht ein bisschen zu früher Stunde, aber in 15 Minuten wisst ihr Bescheid.
8: Ja, aber bevor wir hier richtig Gas geben, machen wir erstmal eine entspannte Nummer mit Alex One und Ordinary. Das ist einer der besten Hits von heute. Kommt gut rein in den Freitag.
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2: Machtenberg.
3: Frau Machtenberg?
2: Herr Machtenberg.
3: Herr Machtenberg, guten Tag, mein Name ist Dr. Manegold, ich rufe Sie an aus Essen.
2: Das ist prima.
3: Ich brauche einen Erste-Hilfe-Schein, so einen popeligen Schein für die Führerscheinstelle. Man hat mir meinen Führerschein abgenommen. Was kostet das bei Ihnen? Ich würde gern sowas haben.
2: 26 Euro.
3: Ach, das ist ja lieb. Kann ich das überweisen, dass Sie mir den Schein zuschicken? Das wäre am einfachsten jetzt.
2: Nee, da können Sie nur bei uns vorbeikommen, Lehrgang mitmachen und am Ende des Lehrgangs das Geld bezahlen und Ihre Bescheinigung in Empfang nehmen.
3: Gut, dann können wir mit der Kohle, dann würde ich erhöhen, weil ich habe wirklich, müssen Sie mich auch verstehen, keine Zeit für so einen Firlefanz da irgendwie jetzt noch mich da. Wie lange dauert denn sowas?
2: Das dauert 2x6 Stunden.
3: Nee. Beim besten will nicht.
2: Ja, da die Zeit. Einen richtigen Erste-Hilfe-Kurs.
3: Ja, nee, aber wirklich, wissen Sie, in meiner Position habe ich jetzt nicht hier 2 Tage einfach so, um da irgendwie einen Kursteilnehmer zu spielen. Also wirklich, müssen Sie mich auch verstehen.
2: Kann ich durchaus verstehen. Da würde ich Sie dann nur bitten, woanders anzurufen.
3: Schicken Sie mir bitte so einen Schein zu. Machen wir 50 Euro. Ist das ein Angebot? Oder wollen Sie, wenn Sie sagen, 75 wäre gerade so die Schmerzgrenze. Wenn ich sage, ich überweise Ihnen 75 Euro und Sie schicken mir sowas zu.
2: Mit dieser Bescheinigung eine Teilnahme an dem Kurs bescheinigen. Es geht nicht um das Wissen, sondern wir bescheinigen, da unterschreibt jemand, dass Sie diesen Erste-Hilfe-Kurs, diese 8 Doppelstunden bei uns mitgemacht haben.
3: Aber passen Sie mal auf, so eine offene Wunde oder so ein Bruch oder sowas, da komme ich schon zurecht. Auch Mund-zu-Mund-Beatmung.
2: Wir bescheinigen nicht das Wissen, sondern
3: Wiederbeleben
2: die Teilnahme.
3: Ist für mich kein Akt. Pass auf, 100 Euro. Aber ist mein letztes Angebot. Ja, mehr kann ich dann auch nicht, weil ich bin ja hier nicht
2: mit 200 Euro bieten.
3: Kein Dukatenesel auf Toilette stehen, den ich da anstupse und dann kackt er mir Dukaten. Ja. Früher ging das doch auch bei euch. Da hat doch auch eine Hand die andere gewaschen.
2: Bei den jungen Eltern im Leben.
3: In der DDR. Und seit neuestem da ganz neue Moden in der DDR.
2: Da haben Sie jetzt Doppelpech gehabt, Herr Dr. Mangold. Also hier noch einen alten Wessi am Telefon haben.
3: Herr Machtenberg.
2: Ja.
3: Hier ist Radio PSR, das sinnlos Telefon.
2: Mach keinen Scheiß.
3: Doch.
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0: Es ist gleich 17:45. Guten Morgen am Freitag. Hier ist die Radio PSR Morning Show. Und Steffen Lukas hat's wieder getan. Vor 12 Jahren hieß es bei uns ja schon mal.
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0: Und was danach geschah, das ist ja eigentlich Fußballgeschichte, weil Deutschland wurde Weltmeister in Brasilien. Und jetzt wollen wir das eben wiederholen. Mit einem neuen WM-Hit. Und wir haben dazu auch das Video wieder wie damals im Rudolf-Harbig-Stadion in Borna gedreht. Ich weiß nicht, Mandy, vielleicht willst du ja noch einen kleinen Spoiler mitgeben.
2: Ich sag mal so, wir haben auf dem Fußballplatz viel Konfetti und so und Luftschlangen hinterlassen.
0: Und einer vom Team, den ihr kennt, ist nackt.
2: Ja. Stimmt, habe ich gar nicht mehr dran gedacht. Das war ja auch noch.
0: Ja, das posten wir nachher 7:00. Aber die Hymne, also den neuen WM-Hit 2026, den wollen wir euch jetzt schon mal spielen. Er ist auf dem Beat von der ESC-Gewinnerin Dana aus Bangaranga, wird bei uns an der Bande lang. Also es ist der Flitzer-Hit quasi. Bitteschön.

0: Schlotterbeck, Uwe Drago, Leveling und Tor, Kimmich und auf Karlsruhe, Nemecha, Stiller, Goretzka.
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3: Der neue Radio PSR WM-Hit von Steffen Lukas. Wir haben ein Video dazu gedreht, das posten wir nachher um 7. Also da könnt ihr euch schon mal 2 Stunden darauf einstellen. Das solltet ihr auch tun. Da sind einige Dinge zu sehen. Ich weiß nicht, ob man den sehen wollte.
4: Ach doch. So, und nach so viel Vollgas, jetzt mal wieder was Entspanntes. Für den ersten Kaffee des Tages, neue Musik von Harry Styles, American Girls, hier bei Radio PSR. Guten Morgen.

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4: Kurz vor 5:30. Ich bin Harjo Wilken. Schönen guten Morgen. Kernfusion gilt manchen als Hoffnungsträger der Energiewende. Ein Kraftwerk allein soll in der Theorie alle Atomkraftwerke der Welt ersetzen können. Wann das erste in Betrieb gehen könnte, ist aber völlig unklar. Auch sächsische Wissenschaftler mischen nun bei der Forschung mit. Das Helmholtz-Zentrum Dresden-Rossendorf hat dafür mit der Uni Rostock ein neues Institut gegründet. Helmholtz-Professor Sebastian Schmidt ist überzeugt.
5: Das ist nichts, was morgen zur Verfügung stehen wird. Aber wenn wir die Kräfte bündeln, ist die Chance natürlich höher. Und bei der Festveranstaltung waren auch Vertreter der Industrie dabei, die Interesse haben. Es waren sogar Vertreter aus den USA dabei, die auch sehr interessiert an diesen Ansätzen sind. Also das hat schon jetzt weltweite Sichtbarkeit, was wir hier tun.
4: Der Sächsische Rechnungshof kritisiert erneut die Finanzpolitik des Freistaats. Sachsen hat weiterhin kein Einnahme-, sondern ein Ausgabeproblem, hieß es bei der Vorstellung des aktuellen Jahresberichts in Dresden. Sorgen machen den Rechnungsprüfern vor allem die Schuldenaufnahmen und die hohen Zinsen, die sie nach sich ziehen. Rechnungshofpräsident Jens Michel fasst zusammen.
6: Im Jahr 2029 fallen laut Planung allein 300 Millionen Euro rund an Zinsen an. Der Tag, an dem Sachsen pro Tag 1 Million Euro Zinsen zahlen wird, der ist am Horizont schon sichtbar.
4: Online-Verträge per Mausklick widerrufen können. Das muss ab heute immer möglich sein. So ein Widerrufsbutton ist für Online-Shops oder auch Telefonanbieter ab sofort Pflicht. Entweder tatsächlich als Button oder als klar erkennbarer Link. Plauen feiert sein Spitzenfest. Übers Wochenende rechnet die Stadt mit tausenden Besuchern. Los geht's heute mit der Oldtimer-Parade entlang der Bahnhofstraße. Daneben gibt es auch ein Familienfest, Public Viewing zum Deutschlandspiel bei der Fußball-WM morgen und Konzerte. Mexiko steht bei der Fußball-WM in der K.O.-Phase. Ein 1:0 gegen Südkorea bedeutet das erste Ticket für den Gastgeber. Auch für Kanada sieht es gut aus nach einem 6:0 gegen Katar. Die Schweiz ist nach einem 4:1 gegen Bosnien-Herzegowina ebenfalls mit einem Bein im 16-Finale. Tschechien und Südafrika trennten sich 1:1. 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Neue Nachrichten wieder in einer halben Stunde.
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7: Ja, aktuell ist noch angenehm. Für alle, die jetzt schon draußen unterwegs sind, könnt ihr euch glücklich schätzen. Ihr kriegt noch einen Tag mit, wo es 18, 20 Grad sind ungefähr. Die Sonne ist am Aufgehen, die bleibt heute den ganzen Tag bei uns. Und es wird wahnsinnig, wahnsinnig heiß. Zwischen 33 und 36 Grad. Selbst auf dem Fichtelberg werden es heute bis zu 27 Grad. Dazu gibt es im Tagesverlauf ein paar Wolken, bleibt aber heute trocken. Und auch am Wochenende ändert sich nichts. Es bleibt heiß, es bleibt schwül.
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8: Die B87 ist zwischen Markranstädt und Leipzig nach einem Unfall in beiden Richtungen gesperrt. Und in Profen ist die Leipziger Straße, also B2, zwischen Hohle und dem Ortsausgang wegen eines Unfalls auch in beiden Richtungen dicht. Wenn ihr noch was habt, Staus oder Blitzer, einfach kurz Bescheid geben unter 0800 023 4x4.
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8: Um 5:30 guten Morgen, es ist Freitag.
7: Guten Morgen.
8: Und morgen spielt ja Deutschland gegen die Elfenbeinküste. Und neben Public Viewing und Grillen selbstverständlich gehört aber auch die TV-Vorberichterstattung zu einem guten WM-Abend. Und wie die so läuft, das erzählt uns gleich nochmal der Jan Zerbst in 15 Minuten in seiner Art und Weise in seiner Alltagskomödie.
7: So, der neue Tag ist da, der Freitag. Leonie macht auch die Tür auf, ist auch da jetzt mit ihrem aktuellen Hit. Don't worry, guten Morgen.

0: Guten Morgen, hier ist die Radio PSA Morning Show. Es ist kurz nach 5:30 und es werden heute bis zu 36 Grad. Also für Kerstin ist da jetzt schon klar.
1: Jetzt mache ich mich schnackig und gehe meinen Bock.
0: Ja, da kann man auch mal zur Frühstunde schon in den Garten gehen.
2: Und noch eine Musikinfo für alle Linkin Park Fans. Die Band bringt bald einen Dokumentarfilm raus über die Geschichte der Band der letzten 3-4 Jahre mit Neubesetzung. Die Veröffentlichung ist für bald angesetzt und wir hauen euch die Musik von der Band jetzt schon raus. Für die größte Abwechslung bei Radio PSR, hier ist What I've Done.

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1: Vor dem Spiel sitzen ungefähr 14 Experten im Fernsehen. Ein Moderator, zwei Spieler, ein Schiedsrichter-Experte, ein Taktikexperte und irgendwo steht noch einer am Touchscreen.
2: So, und wenn der Stürmer der Elfenbeinküste dann beim Gegenpressing diagonal hier in den Halbraum chippt, dann entsteht hier die Überzahlsituation, klar.
1: Und es sind immer noch Stunden bis zum Anpfiff. Du kannst also in der Zeit noch locker Zähne putzen, Schlafanzug anziehen und eine neue Terrasse bauen. Aber nein, du bleibst vor der Glotze. Vorberichterstattung gehört dazu. Und wenn das Spiel dann endlich losgeht und sich endlich der Kommentator zu Wort meldet, gemeinsam mit einem Experten, fällst du völlig zermürbt in einen tiefen Schlaf.
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3: Es ist genauso, wie Jan Zerbst sagt, aber das Gute ist ja, dass morgen Samstag ist. Und auch wenn es spät läuft, das werden wir wahrscheinlich hinkriegen.
4: Ich glaube auch. So, und Sia gibt uns jetzt ein gutes Gefühl für den Tag. Unstoppable. Hier bei Radio PSR. Guten Morgen.

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1: Hallo, ich bin Friederike Ursprung. Und hier hört ihr, was in Sachsens Kirchen gerade wichtig ist. Die Sächsische Landeskirche hat eine neue Synode. An diesem Wochenende treffen sich die gewählten und berufenen Mitglieder zur konstituierenden Sitzung in der Dresdner Dreikönigskirche. Damit nimmt das Kirchenparlament seine Arbeit auf. Die 80 Synodalen wählen ihr Präsidium und besetzen die Ausschüsse. Die bisherige Synodenpräsidentin Bettina Westfeld ist nicht in die neue Synode berufen worden. Im Eröffnungsgottesdienst würdigt die Synode auch, dass seit 60 Jahren Frauen in Sachsen Pfarrerinnen werden können. Doppeltes Jubiläum in Bautzen. Die Telefonseelsorge und der ambulante Hospiz- und Palliativdienst bestehen seit 30 Jahren. Das ist Anlass für einen Festgottesdienst mit Dank an alle ehrenamtlich Engagierten am Sonntag im Bautzner Dom. Er beginnt um 14 Uhr und um 16.30 Uhr spricht der Schauspieler Samuel Koch über seine persönlichen Erfahrungen im Leben, über Hoffnung und den Umgang mit Herausforderungen. Einen Ort des Zuhörens findet ihr ab sofort jeden Freitagnachmittag in der Propsteikirche in Leipzig. Immer ab 15.30 Uhr könnt ihr mit geschulten ehrenamtlichen Mitarbeiterinnen und Mitarbeitern ins Gespräch kommen. Ob ihr konkrete Fragen und Sorgen auf dem Herzen habt oder euch einfach jemanden zum Reden wünscht. Ihr könnt ohne Anmeldung kommen, unabhängig von Alter, Herkunft oder Glauben. Wenn ihr wollt, könnt ihr im Gespräch anonym bleiben und alles Gesagte bleibt vertraulich.
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4: Kurz vor 6. Ich bin Hajo Wilken. Schönen guten Morgen. Sächsische Wissenschaftler mischen in der Fusionsforschung mit. Das Helmholtz-Zentrum in Dresden-Rossendorf hat dazu ein Institut mit der Uni Rostock gegründet. Die Forscher wollen extreme Bedingungen nachahmen, die sonst nur im Inneren von Sternen vorkommen. Ziel ist es, mit der Kernfusion irgendwann große Mengen Energie zu erzeugen. Sebastian Schmidt, der wissenschaftliche Direktor am Helmholtz-Zentrum.
5: Man hat da Temperaturen zehnfache vom Innern der Sonne und diesen Mechanismus auszulösen, das kriegt man noch hin, aber das zu beherrschen, das ist das Schwierige. Also man muss es kontrollieren, man muss Materialien erschaffen im Grunde, die so sicher sind, dass das Ganze auch dazu führt, dass man Energie abführen kann und sinnvoll nutzen kann.
4: Hohe Zinsen für neue Schulden, enorme Personalkosten und undurchsichtige Förderprogramme. Der Landesrechnungshof hat erneut die Finanzverwaltung des Freistaats abgemahnt. In ihrem aktuellen Bericht fordern die Rechnungsprüfer dazu auf, die Staatsausgaben weiter zu senken. Rechnungshofpräsident Jens Michel.
6: Ich sehe, dass man viel mehr über den Personalbestand diskutiert, den wir als Freistaat haben. Man macht auch erste Anstrengungen, das umzusetzen. Aber es bleibt noch eine große, große Anzahl unerledigter Aufgaben.
4: Das Interesse an der neuen E-Auto-Prämie ist groß. Nach rund einem Monat gibt es bereits mehr als 55.000 Anträge mit einer Fördersumme von rund 240 Millionen Euro. Insgesamt stellt die Bundesregierung bis zu 3 Milliarden Euro bereit. Bis zu 6.000 Euro pro Autokauf sind möglich, je nach Einkommen und Modell. Der Brand in der Müllverbrennungsanlage in Lauter im Kreis Bautzen beschäftigt die Einsatzkräfte weiter. Seit dem Abend unterstützt auch die Dresdner Feuerwehr die Arbeiten. Sie ist mit einem Spezialfahrzeug vor Ort, um den Rauch aus der Halle zu bekommen. Zudem sollen ab 7:30 heute früh frische Einsatzkräfte die Brandbekämpfung übernehmen. Das Feuer war gestern Vormittag ausgebrochen, warum ist noch unklar. Verletzt wurde niemand. Einer der Gastgeber der Fußball-WM steht bereits in der K.O.-Phase. Mexiko zieht durch ein 1:0 gegen Südkorea ins 16-Finale ein. Auch Co-Gastgeber Kanada hat nach einem 6:0 gegen Katar beste Chancen. Außerdem gewann die Schweiz gegen Bosnien-Herzegowina mit 4:1 und Tschechien trennte sich 1:1 von Südafrika. 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
7: Ja, aktuell ist noch angenehm. Für alle, die jetzt schon draußen unterwegs sind, könnt ihr euch glücklich schätzen. Ihr kriegt noch einen Tag mit, wo es 18, 20 Grad sind ungefähr. Die Sonne ist am Aufgehen, die bleibt heute den ganzen Tag bei uns. Und es wird wahnsinnig, wahnsinnig heiß. Zwischen 33 und 36 Grad. Selbst auf dem Fichtelberg werden es heute bis zu 27 Grad. Dazu gibt es im Tagesverlauf ein paar Wolken, bleibt aber heute trocken. Und auch am Wochenende ändert sich nichts. Es bleibt heiß, es bleibt schwül.
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8: A72 Plauen Richtung Chemnitz. Zwischen Zwicke-Ost und Hartenstein, passt auf, Reifenteile liegen dort rum. Die B87 ist zwischen Markranstädt und Leipzig nach einem Unfall in beiden Richtungen gesperrt. So auch in Profen. Die Leipziger Straße, also B2, zwischen Hohle und Ortsausgang auch in beiden Richtungen dicht. Zum Ergänzen einfach kurz durchrufen, kostenfrei unter 0800 023 4x4.
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8: Am Freitag, guten Morgen zusammen.
7: Guten Morgen.
8: Ja, und morgen dann nächstes Deutschlandspiel gegen die Elfenbeinküste. Und wir bringen euch heute schon in Stimmung mit unserem eigenen Fußball-WM-Hit. Es ist die Tanzhymne mit Steffen Lukas. Hört ihr gleich bei uns in 5 Minuten.
7: So, und The Weeknd gibt jetzt den Takt vor für alle, die schon auf den Straßen unterwegs sind, mit Save Your Tears.

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0: Es ist kurz nach sechs. Guten Morgen zusammen. Hier ist die Radio PSR Morning Show und wir haben einen neuen Radio PSR WM-Hit an den Start gebracht. Der heißt An der Bande lang. Im Original ist es Bangaranga, also der diesjährige ESC-Gewinner-Hit von Dara. Und bevor wir euch den jetzt spielen, wollen wir noch eines dazu sagen. Wir haben ein Video dazu gedreht. Das laden wir euch nachher um sieben auf unseren Social-Media-Kanälen hoch. Unter anderem zu sehen unser Kollege Timon als Flitzer.
1: Ja, aber es war jugendfreundlich. Also er hatte so einen schwarzen Karton da drum, wo man den halt drum haben muss. Aber man muss dazu sagen, während wir das Video gedreht haben, haben da ein paar Mädels halt gerade trainiert und ihr Training direkt eingestellt, als Timon auf dem Platz war und zugeguckt. Er hat sich vielleicht ein bisschen unwohl gefühlt, aber er hat alles gegeben.
0: Ja, und ich sag mal so, der Grundstein für seinen OnlyFans-Account ist gelegt.
1: Absolut.
0: Hier ist der Radio PSR WM-Song 2026 an der Bande lang.

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3: Der Radio PSR WM-Hit, ganz frisch für euch an der Bande lang, auf das unser Spiel morgen gegen die Elfenbeinküste genauso toll wird wie das Auftaktspiel gegen Curaçao.
4: So, jetzt haben wir eure Kaffeetassen ordentlich zum Wackeln gebracht. Wir bringen mal ein bisschen Ruhe rein in den frühen Morgen mit Three Doors Down, hier Without You bei Radio PSR für die größte Abwechslung dabei.

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0: Viertel sieben, guten Morgen, hier ist Radio PSR.
1: Und das wird ein heißer Freitag. Bis zu 36 Grad, viel Sonne, bleibt heute trocken.
0: Und deswegen... Nach Dresden. Ja, zum Tschoner Grundbad in Dresden-Briesnitz. Das ist jetzt zum dritten Mal in Folge als bestbewertetes Freibad Deutschlands ausgezeichnet worden. Herzlichen Glückwunsch von unserer Seite.
1: Absolut. Es ist ein denkmalgeschütztes Naturbad. Setzt halt darauf, dass das Wasser nicht mit Chlor gereinigt wird, sondern eine biologische Selbstreinigung hat. Und es sieht so idyllisch aus. Kommt bei Familien gut an. Ein hübsches Bad. Und es gibt, Rocky, für dich auch ganz wichtig, da gibt es auch Pommes.
0: Ja, das ist ja das Allerwichtigste an im Freibad. Und weil wir ja insgesamt in Sachsen sehr viele schöne Freibäder haben, haben wir für euch mal eine Badekarte an den Start gebracht auf radiopsr.de. Da könnt ihr euch reinklicken und dann könnt ihr aus dem Vollen schöpfen und habt die große Arschbombenauswahl.
1: Jawohl. Und bevor wir aber jetzt an Freibad und Spaß denken, müssen wir erstmal auf Arbeit. Aber das kriegen wir hin. Dazu die besten Hits von heute und die größte Abwechslung mit Nico und Vince geht's weiter. M.

0: Guten Morgen, schönen Start in den Freitag wünscht die Radio PSR Morning Show. Es ist 6.23 Uhr.
1: Ja, heute bis 36 Grad, da haben auch unsere Hunde mit der Bullenhitze ordentlich zu tun. Deswegen empfiehlt unsere Tierexpertin Jessica mal übers Scheren nachzudenken. Alles Wichtige zur Fell-Up-Methode hört ihr gleich bei uns um 6:45.
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16: Kurz vor 6:30. Ich bin Harjo Wilken. Schönen guten Morgen. Sachsen will die Forschung zur Kernfusion voranbringen. Das Dresdner Helmholtz-Zentrum hat dazu nun ein gemeinsames Institut mit der Uni Rostock gegründet. Bei der Kernfusion verschmelzen Atomkerne und setzen dabei enorme Mengen Energie frei. Helmholtz-Professor Sebastian Schmidt sagt uns:
17: Wenn uns das gelingt, die Fusion zu beherrschen, dann würde man mit einem Fusionskraftwerk so viel Energie erzeugen wie mit allen Kernkraftwerken weltweit zusammen. Und von daher hat es schon sehr, sehr viele Vorteile gegenüber anderen Optionen.
16: Allerdings ist das Zukunftsmusik. Frühestens in 20 Jahren wird so ein Kraftwerk in Betrieb gehen können. Der Sächsische Rechnungshof kritisiert erneut die Finanzpolitik des Freistaats. Sachsen hat weiterhin kein Einnahme-, sondern ein Ausgabeproblem, hieß es bei der Vorstellung des aktuellen Jahresberichts in Dresden. Sorgen machen den Rechnungsprüfern vor allem die Schuldenaufnahmen und die hohen Zinsen, die sie nach sich ziehen. Rechnungshofpräsident Jens Michel fasst zusammen:
18: Im Jahr 2029 fallen laut Planung allein 300 Millionen Euro rund an Zinsen an. Der Tag, an dem Sachsen pro Tag 1 Million Euro Zinsen zahlen wird, der ist am Horizont schon sichtbar.
16: Online-Verträge per Mausklick widerrufen können. Das muss ab heute immer möglich sein. So ein Widerrufsbutton ist für Online-Shops oder auch Telefonanbieter ab sofort Pflicht. Entweder tatsächlich als Button oder als klar erkennbarer Link. Der neue Verkehrsverbund Ostsachsen geht den nächsten Schritt. In Zukunft soll ein Tarif für die ganze Region gelten. Dafür ist nun ein Gutachten in Arbeit. Greifen wird der Einheitstarif frühestens in 2 Jahren. Erste Zwischenlösungen gibt es schon, zum Beispiel das Katzensprungticket für Fahrten nach Dresden. Mexiko steht bei der Fußball-WM in der K.O.-Phase. Ein 1:0 gegen Südkorea bedeutet das erste Ticket für den Gastgeber. Auch für Kanada sieht es gut aus nach einem 6:0 gegen Katar. Die Schweiz ist nach einem 4:1 gegen Bosnien-Herzegowina ebenfalls mit einem Bein im 16-Finale. Tschechien und Südafrika trennten sich 1:1. 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
19: Kurze Hose, T-Shirt, Sonnenbrille, also mehr braucht er heute wirklich nicht. Aktuell messen wir bereits schon um die 19 Grad plus. Es bleibt heute weitestgehend trocken, die Sonne, die scheint. Ab und zu kommen auch mal ein paar Wolken dazu, die nehmen wir auch dankend an, weil es wird richtig heiß heute mit bis zu 36 Grad. Und selbst bei euch auf dem Fichtelberg werden es heute bis zu 27 Grad.
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20: Die B87 ist zwischen Markranstädt und Leipzig nach einem Unfall in beiden Richtungen gesperrt und in Profen ist die Leipziger Straße B2 zwischen Hohle und dem Ortsausgang auch wegen eines Unfalls in beiden Richtungen dicht. Wenn ihr noch irgendwas für uns habt, Staus oder Blitzer, sagt kurz Bescheid unter 0800 023 4x4.
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20: Um 6:30 schönen guten Morgen zusammen.
19: Guten Morgen.
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19: So, und alle, die los müssen, hier jetzt eure Aufbruchshymne, damit ihr motiviert reinkommt in diesen heißen Freitag mit Mike Smith, Stargazing.

0: Guten Morgen, es ist kurz nach 6:30. Wir müssen mal schnell beim Arbeitsamt anrufen.
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2: Landesarbeitsamt Sachsen, guten Tag.
3: Guten Tag, mein Name ist Moschner.
2: Ja.
3: Und zwar, es ist bei mir jetzt so, ich habe jetzt wieder Arbeit.
2: Ja, und?
3: Ne, hier, wer ist denn da der Ansprechpartner für die Arbeitslosenzahlen? Für mich jetzt in dem Fall.
2: Moment, wenn Sie wieder Arbeit haben, ja, müssen Sie sich auf Ihrem Arbeitsamt melden.
3: Ja, das habe ich schon gemacht. Ich habe denen Bescheid gesagt.
2: Ja.
3: Ich bin nämlich bei meinem Kumpel jetzt in der Werkstatt angestellt.
2: Ja.
3: Und jetzt wollte ich Bescheid sagen, dass ja in Nachrichten sagen die doch immer manchmal die Zahlen durch, wie viele Arbeitslose in Deutschland es gibt und so.
2: Ach so, nee.
3: Dass man das da jetzt praktisch mich wegrechnet.
2: Ja,
3: das
2: nee,
3: wäre wichtig, nicht, ja, dass hier falsche, nee, Angaben gemacht werden, nee, oder Dorfscheibe oder so. Dann war ich's nur. Und dann am Ende war ich's oder so. Da meinst du, habe ich Bescheid gesagt.
2: Ja.
3: Ich habe jetzt wieder Arbeit.
2: Geht in Ordnung, Herr Maik.
3: Und zwar ist es so, der macht hier Toiletten. Der hat eine Stanze, wo als Plastiktoiletten Brillen gemacht werden.
2: Mhm.
3: Und wenn die aus der Stanze rauskommen, ist hinten immer noch mal so ein Grat dran.
2: Ja.
3: Und da habe ich eine Feile, eine sogenannte Plastikradfeile, und da mache ich das weg.
2: Ja, schön, Herr Maixner.
3: Ja, ich melde
2: das jetzt und ich melde das jetzt weiter.
3: Das wäre sehr lieb, weil nicht, dass jetzt irgendwie falsche Zahlen durchgegeben,
2: genau,
3: werden in den Nachrichten. Und
2: genau,
3: dann war ich wieder.
2: Genau.
3: Am Ende bin ich dran schuld, bloß weil ihr zu blöde seid, es öfter zu schreiben.
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0: So, also haben wir die Arbeitslosenzahlen korrigiert. Können wir weitermachen.
4: Ganz genau. Und das machen wir jetzt mit dem Knutschpapst hier bei Radio PSR. Artemis ist am Start mit I Like the Way You Kiss Me.

0: 6.44 Uhr, gleich 6:45, schönen Freitag, Radio PSR ist hier.
1: Ja, und wir bekommen Wetter wie im Urlaub, wenn nicht sogar ein bisschen mehr, weil heute wird es richtig heiß, sonnig, bleibt trocken und das bei maximal 36 Grad. Und bei der Bullenhitze haben auch unsere Hunde richtig zu kämpfen. Tierärztin Jessica Carter empfiehlt deswegen, auch mal übers Scheren nachzudenken.
2: Das mit dem Scheren der Hunde, das wird immer ein bisschen kontrovers betrachtet. Ich persönlich habe da gute Erfahrungen mitgemacht. Ich finde schon, dass es für viele Hunde eine deutliche Erleichterung ist. Man merkt gerade so bei älteren Hunden, wie die nochmal so aufblühen und sich eigentlich freuen, nicht mehr diesen dicken Pelz tragen zu müssen. Also ich glaube schon, dass es für viele Hunde wirklich angenehmer ist, nicht so eine dicke Jacke anzuhaben im Sommer bei 35 Grad im Schatten und sich ein bisschen freier und luftiger zu fühlen.
0: Ja, und auch ich als Rocky kann dazu sagen, ich habe gute Erfahrungen damit gemacht. Ich war gestern auch beim Friseur.
1: Sehr schön. Aber ein bisschen was gibt es ja dabei auch zu beachten, ne?
2: Natürlich gibt es aber auch ein paar Hunderassen, wo man sich wirklich gut überlegen sollte, ob man das macht, weil bei denen das Fell sehr, sehr langsam oder eben halt verändert nachwächst. Dazu gehört zum Beispiel der Zwergspitz, also Pomeraner. Wenn man die schert, das dauert 100 Jahre, ehe das Fell wieder nachwächst. Das sollte man sich vorher schon genau erkundigen, was für

0: eine Hunderasse man hat oder wenn man einen Mischling hat, welche Hunderassen daran beteiligt waren, wie die Fellstruktur ist. Also am besten einfach einmal mit dem Tierarzt besprechen, ob etwas dagegen spricht. Weil es gibt natürlich auch einige Dinge, auf die man achten muss, wenn man einen Hund geschoren hat. Dazu gehört zum einen Sonnenschutz. Gerade bei hellen Hunden muss man da ein bisschen darauf achten, weil auch die sind dann natürlich den Sonnenstrahlen ausgesetzt. Ich würde die auch nicht zu kurz scheren, nicht bis nackig auf die Haut runter. Darauf achten, dass der Hund da nicht anfängt zu frieren. Weil man natürlich, wenn es dann plötzlich nur noch 9 oder 10 Grad sind, dann doch eher ein Mäntelchen anziehen muss, damit der Hund sich nicht erkältet.
1: Ja, danke Tierärztin Jessica Carter. Also Hunde scheren ist eine gute Idee, muss aber vernünftig vorbereitet und durchdacht werden.
2: Und ansonsten gibt es bestimmt auch den einen oder anderen Hundesee oder Badeteich, wo Hunde erlaubt sind. Und ich denke, da werden sie sich heute auch mal reinlegen am Nachmittag bei der kleinen Gassi-Runde.
1: Ja.
2: Und eine Runde mit BTS schwimmen.
1: Oh, super.
2: BTS, einer der besten Hits von heute. Hier ist Swim. Guten Morgen. Swim.

0: Es ist 6.52 Uhr. Guten Morgen. Hier ist die Radio PSR Morning Show. 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
10: Kurz vor 7, ich bin Hajo Wilken. Schönen guten Morgen. Das Dresdner Helmholtz-Zentrum forscht an der Kernfusion. Es hat gemeinsam mit der Uni Rostock ein neues Institut gegründet. Das soll extreme Bedingungen simulieren, die bei der Kernfusion auftreten würden. Dabei werden Atomkerne verschmolzen, um enorme Energiemengen zu erzeugen. Vielen Wissenschaftlern gilt sie als Hoffnungsträger für die Energiewende. Helmholtz-Direktor Sebastian Schmidt betont aber:
11: Wir müssen sehr stark auf erneuerbare Energien setzen. Da kennen wir halt die ganzen Vorteile, wir kennen aber auch die Nachteile. Und die Ergänzung dazu ist aus meiner Sicht ganz klar die Laserfusion oder die Fusion an sich. Also beides muss vorangetrieben werden, beides ist aus meiner Sicht gleich wichtig.
10: Der Landesrechnungshof kritisiert erneut die Finanzpolitik des Freistaats. Sachsen hat weiterhin kein Einnahme-, sondern ein Ausgabeproblem, hieß es bei der Vorstellung des aktuellen Jahresberichts in Dresden. Sorgen machen den Rechnungsprüfern vor allem Sachsens Schuldenaufnahmen und die hohen Zinsen, die sie nach sich ziehen. In den alten Chemnitzer Kaufhof ziehen neue Mieter ein. Whirl, DM und Ernst Sings Family eröffnen noch in diesem Jahr neue Läden. Damit wird das Haus neu belebt, das seit 2 Jahren nahezu leer steht. Auch die Leipziger Innenstadt bekommt 2 Neuansiedlungen, schreibt die LVZ. Die japanische Marke Uniqlo und der Sportartikelriese Nike eröffnen neue Läden in der Peterstraße. Der Brand in der Müllverbrennungsanlage in Lauter im Kreis Bautzen beschäftigt die Einsatzkräfte weiter. Seit dem Abend unterstützt auch die Dresdner Feuerwehr die Arbeiten. Sie ist mit einem Spezialfahrzeug vor Ort, um den Rauch aus der Halle zu bekommen. Zudem sollen ab 7:30 heute früh frische Einsatzkräfte die Brandbekämpfung übernehmen. Das Feuer war gestern Vormittag ausgebrochen, warum ist noch unklar. Verletzt wurde niemand. Einer der Gastgeber der Fußball-WM steht bereits in der K.O.-Phase. Mexiko zieht durch ein 1:0 gegen Südkorea ins 16-Finale ein. Auch Co-Gastgeber Kanada hat nach einem 6:0 gegen Katar beste Chancen. Außerdem gewann die Schweiz gegen Bosnien-Herzegowina mit 4:1 und Tschechien trennte sich 1:1 von Südafrika. 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
13: Ja, die neu gekaufte Sonnenbrille hat heute den ganzen Tag Ausgang. Also die Sonne, die gibt hier schon alles. Wir messen bereits schon um die 20 Grad. Plus ab dem Mittag kommen ein paar mehr Wolken dazu. Da kann es tatsächlich mal ganz, ganz kurz vereinzelt eine kleine Regenhusche geben. Aber das ist jetzt wirklich nicht so viel. Und das heute bei heißen 36 Grad maximal. Das Wochenende wird genauso heiß und schwül bei einem Sonne-Wolken-Mix. Auch vereinzelte Regenschauer oder Hitzegewitter sind dabei. Das Wochenende 35 Grad.
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0: Guten Morgen, Sven, wo klemmt's?
14: Guten Morgen, Achtung auf der B169, kurz vor Frankenberg, ist ein Unfall. Das heißt, wenn man von der Autobahn runterkommt und nach rechts fährt, vorsichtig machen, könnt sich stauen. Die Polizei ist noch nicht vor Ort.
0: Dankeschön. So, dann haben wir noch die B87, ist zwischen Markranstädt und Leipzig nach einem Unfall in beiden Richtungen gesperrt. Und die B173 Dresden Richtung Chemnitz zwischen Kesselsdorf und Wilsdruff. Aufpassen, da haben wir Ölspur. Wenn ihr noch sonst noch was habt für uns, Staus oder Blitzer, gerne unter 0800 023 4x4. Gute Fahrt.
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0: Es ist um 7. Guten Morgen zusammen.
13: Guten Morgen.
0: So, morgen steht ja unser nächstes Deutschlandspiel bei der Fußball-WM an. Es geht gegen die Elfenbeinküste und damit das was wird, haben wir uns gedacht, wir bringen einfach unseren eigenen WM-Hit als Motivation raus.
13: Ja.
0: Und falls ihr den heute verpasst habt, heute Morgen, den spielen wir gleich nochmal in 5 Minuten.
13: Ja, vorher spielen wir euch auch einen Hit, da steckt richtig viel Action drin. Wir geben Vollgas, es geht rein in den Freitag jetzt mit Ray, Where is my husband? Hey!

0: Guten Morgen, es ist kurz nach sieben. Hier ist die Radio PSR Morning Show und wir haben einen neuen Radio PSR WM-Hit an den Start gebracht. Der heißt An der Bande lang. Im Original ist es Bangaranga, also der diesjährige ESC-Gewinner-Hit von Dara. Und bevor wir euch den jetzt spielen, wollen wir noch eines dazu sagen. Wir haben ein Video dazu gedreht. Das ist jetzt ganz frisch auf unseren Social-Media-Kanälen. Unter anderem zu sehen, unser Kollege Timon als Flitzer.
1: Ja, aber es war jugendfreundlich. Also er hatte so einen schwarzen Karton da drum, wo man den halt drum haben muss. Aber man muss dazu sagen, während wir das Video gedreht haben, haben da ein paar Mädels halt gerade trainiert und ihr Training direkt eingestellt, als Timon auf dem Platz war und zugeguckt. Er hat sich vielleicht ein bisschen unwohl gefühlt, aber er hat alles gegeben.
0: Ja, und ich sag mal so, der Grundstein für seinen OnlyFans-Account ist gelegt.
1: Absolut.
0: Hier ist der Radio PSR WM-Song 2026 an der Bande lang.

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1: 54, 74, 1990, 2014.
0: Diesmal reißen wir es ab, reißen's wieder ab. Wenn auch noch ein Flitzer mit uns spielt und ein Tor reinschießt.
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3: Großartig geworden. Unser Radio PSR Fußball-WM-Hit an der Bande lang von Steffen Lukas.
4: Ja, Gott sei Dank haben wir den Song, denn wenn man Fußball im TV guckt, dann gibt's eine Sache, bei der viele einpennen. Egal, wie sehr sie sich aufs Spiel freuen. Comedy-Kollege Jan Zerb sagt's euch gleich in 6 Minuten. Hi,

0: Freitag, hier ist Radio PSR, guten Morgen. Ja, und morgen, 22 Uhr, ihr wisst Bescheid, Deutschland, Elfenbeinküste bei der Fußball-Weltmeisterschaft. Und jeder und jede muss für sich entscheiden, wie viel Vorberichterstattung wirklich nötig ist.
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2: Vor dem Spiel sitzen ungefähr 14 Experten im Fernsehen. Ein Moderator, zwei Spieler, ein Schiedsrichterexperte, ein Taktikexperte und irgendwo steht noch einer am Touchscreen.
3: So, und wenn der Stürmer der Elfenbeinküste dann beim Gegenpressing diagonal hier in den Halbraum chippt, dann entsteht hier die Überzahlsituation, klar.
2: Und es sind immer noch Stunden bis zum Anpfiff. Du kannst also in der Zeit noch locker Zähne putzen, Schlafanzug anziehen und eine neue Terrasse bauen. Aber nein, du bleibst vor der Glotze. Vorberichterstattung gehört dazu. Und wenn das Spiel dann endlich losgeht und sich endlich der Kommentator zu Wort meldet, gemeinsam mit einem Experten, fällst du völlig zermürbt in einen tiefen Schlaf.
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0: Es ist genauso, wie Jan Zerbst sagt, aber das Gute ist ja, dass morgen Samstag ist. Und auch wenn es spät läuft, das werden wir wahrscheinlich hinkriegen.
4: Ja, das glaube ich auch. So, und Dermot Kennedy, der singt sich jetzt für uns alle die Seele aus dem Leib. Sein ganz neuer Hit hier für euch. Funeral.
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12: Kurz vor 7:30. Ich bin Hajo Wilken. Schönen guten Morgen. Kernfusion gilt manchen als Hoffnungsträger der Energiewende. Ein Kraftwerk allein soll in der Theorie alle Atomkraftwerke der Welt ersetzen können. Wann das erste in Betrieb gehen könnte, ist aber völlig unklar. Auch sächsische Wissenschaftler mischen nun bei der Forschung mit. Das Helmholtz-Zentrum Dresden-Rossendorf hat dafür mit der Uni Rostock ein neues Institut gegründet. Helmholtz-Professor Sebastian Schmidt ist überzeugt.
13: Das ist nichts, was morgen zur Verfügung stehen wird. Aber wenn wir die Kräfte bündeln, ist die Chance natürlich höher. Und bei der Festveranstaltung waren auch Vertreter der Industrie dabei, die Interesse haben. Es waren sogar Vertreter aus den USA dabei, die auch sehr interessiert an diesen Ansätzen sind. Also das hat schon jetzt weltweite Sichtbarkeit, was wir hier tun.
12: Hohe Zinsen für neue Schulden, enorme Personalkosten und undurchsichtige Förderprogramme. Der Landesrechnungshof hat erneut die Finanzverwaltung des Freistaats abgemahnt. In ihrem aktuellen Bericht fordern die Rechnungsprüfer dazu auf, die Staatsausgaben weiter zu senken. Rechnungshofpräsident Jens Michel.
14: Ich sehe, dass man viel mehr über den Personalbestand diskutiert, den wir als Freistaat haben. Man macht auch erste Anstrengungen, das umzusetzen. Aber es bleibt noch eine große, große Anzahl unerledigter Aufgaben.
12: Online-Verträge per Mausklick widerrufen können. Das muss ab heute immer möglich sein. So ein Widerrufsbutton ist für Online-Shops oder auch Telefonanbieter ab sofort Pflicht. Entweder tatsächlich als Button oder als klar erkennbarer Link. Plauen feiert sein Spitzenfest. Übers Wochenende rechnet die Stadt mit tausenden Besuchern. Los geht's heute mit der Oldtimer-Parade entlang der Bahnhofstraße. Daneben gibt es auch ein Familienfest. Public Viewing zum Deutschlandspiel bei der Fußball-WM morgen und Konzerte. Mexiko steht bei der Fußball-WM in der K.O.-Phase. Ein 1:0 gegen Südkorea bedeutet das erste Ticket für den Gastgeber. Auch für Kanada sieht es gut aus nach einem 6:0 gegen Katar. Die Schweiz ist nach einem 4:1 gegen Bosnien-Herzegowina ebenfalls mit einem Bein im 16-Finale. Tschechien und Südafrika trennten sich 1:1. 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
15: Ja, die neu gekaufte Sonnenbrille hat heute den ganzen Tag Ausgang. Also die Sonne, die gibt hier schon alles. Wir messen bereits schon um die 20 Grad. Plus ab dem Mittag kommen ein paar mehr Wolken dazu. Da kann es tatsächlich mal ganz, ganz kurz vereinzelt eine kleine Regenhusche geben. Aber das ist jetzt wirklich nicht so viel. Und das heute bei heißen 36 Grad maximal. Das Wochenende wird genauso heiß und schwül bei einem Sonne-Wolken-Mix. Auch vereinzelte Regenschauer oder Hitzegewitter sind dabei. Das Wochenende 35 Grad.
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16: Die B87 ist zwischen Markranstädt und Leipzig nach einem Unfall in beiden Richtungen gesperrt. B169 äußere Hainichener Straße, also Chemnitz Richtung Döbeln. Zwischen Frankenberg und der Abfahrt Frankenberg gab es auch einen Unfall. Und auf der B173 Dresden Richtung Chemnitz zwischen Kesselsdorf und Wilsdruff, da haben wir eine Ölspur. Wenn ihr mehr für uns habt, vielleicht auch ein paar Blitzer, sagt kurz Bescheid, kostenfrei unter 0800 023 4x4.
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16: Am Freitag um 19:30. Guten Morgen.
15: Guten Morgen.
16: Und wir schicken euch gleich auf die Insel Rügen zu den Störtebeker Festspielen, inklusive schicker Hotelübernachtung. Meldet euch an auf radiopsr.de. Da habt ihr jetzt noch ein paar Minuten Zeit. In einer Viertelstunde rufen wir dann jemanden zurück.
15: So, die Kids sind auch unterwegs Richtung Schule. Kommt alle gut rein in diesen wunderbaren Freitag, der sehr heiß wird mit 36 Grad. Wir sorgen für ein bisschen Abkühlung jetzt mit Hosier. Too sweet.

0: Kurz nach erwacht, guten Morgen am Freitag. Hier ist die Radio PSA Morning Show mit Rocky, Mandy und Jackie, die jetzt noch zur Arbeit fährt und sich dann aber auf ein entspanntes Wochenende am See mit Freunden freut. Das machst du richtig, Jackie. Ich glaube, das machen wir auch. Wir fahren auch zu Freunden rund um Pirna.
1: Das ist nicht schlecht.
2: Das ist es aber nicht in der Nähe von dem Felsenlabyrinth, wo du mal ganz Sachsen hinschickst.
0: Mandy redet von Langhennersdorf.
2: Genau.
1: Ja, ich weiß. Kenne ich auch.
0: Das ist in, sagen wir mal, in dieser Gegend.
2: Okay,
0: ja? Aber siehst du, die Jackie kennt das auch. Und es ist doch wirklich ein Ausflug wert, Langhennersdorf, oder was sagst du?
1: Auf jeden Fall. Ja. Wer jetzt so ein bisschen klettern mag, auf jeden Fall. Also bei diesem Felsenlabyrinth gibt es Nummern, die man nachlaufen gehen kann.
2: Okay.
1: Also dass man sich auch nicht verläuft.
0: Ich würde vorschlagen, das kann man ja am Wochenende einfach mal selber ausprobieren, weil der Tourismusexperte von Langhennersdorf, mein Sohn Anton, sagt...
3: Ich finde das so super cool, da müsst ihr unbedingt hin.
1: Genau, so ist es.
0: So, Jackie, wir danken dir sehr fürs Radio PSR hören.
1: Mach ich gerne. Coole Musik macht ihr immer.
2: Na danke, dann hauen wir doch mal ein für die Abwechslung raus. The Black Eyed Peas.

0: Guten Morgen am Freitag, hier ist die Radio PSR Morning Show.
1: Es ist ein 36 Grad Freitag, Wahnsinn. Heute viel, viel Sonne, es gibt mal ein paar mehr Wolken. Am Nachmittag eine kurze Regenhusche, aber wirklich nicht viel. Und ansonsten einfach nur heiß.
0: So, und jetzt schicken wir euch nach Rügen zu den Störtebeker Festspielen. Es zählt ja mit zu den größten, eindrucksvollsten Freilichttheatern Europas. Und da gibt es jedes Jahr eben die Abenteuer des legendären Piraten Klaus Störtebeker. 150 Mann machen damit Pferde, Schiffe, Stunts, Feuerwerk. Also ein Wahnsinnsspektakel. Und die Anna-Maria aus Großschirmer ist dabei. Herzlichen Glückwunsch.
2: Oh, super, da freue ich mich. Vielen lieben Dank. Oh, so. Ich bin gerade sprachlos.
0: Ja, dann wird sich daran nicht viel ändern, weil wir haben ja Ehrentickets für dich klargemacht.
2: Ja.
0: Das heißt, du kriegst ja on top auch noch 2 Übernachtungen im Cliff Hotel Rügen Resort und Spa mit Frühstück.
2: Oh Gott, oh, ich freue mich so. Oh, super, Dankeschön.

0: Anna-Maria, ich bin die ganze Zeit auf der Hotelseite unterwegs. Das sieht so schön aus. Eine ganz große Anlage direkt am Strand mit einem 2000 Quadratmeter großen Spa-Bereich und dem größten Hotelschwimmbad der Insel Rügen.
1: Oh mein Gott, oh schön. Dann werde ich bestimmt dann auch gleich auf der Seite ein bisschen unterwegs sein,
0: ja,
1: um schon ein bisschen Feeling zu bekommen.
0: Ja.
2: Also, du hast auf der einen Seite Action mit den Störtebeker Festspielen und auf der anderen Seite perfekte Erholung. Also mach dir einfach mal eine ganz tolle Zeit.
1: Super, da freue ich mich. Vielen, vielen Dank.
2: In diesem Sinne wünschen wir dir jetzt ein tolles Wochenende erstmal und komm nicht so allzu sehr ins Schwitzen. Ich hoffe, du hast heute einen kühlen Arbeitsplatz.
1: Naja, es geht dann nach dem Feierabend in den Pool.
2: Perfekt.
0: Machst richtig.
1: Tschüss.

0: 7:52 Uhr. Guten Morgen. Hier ist Radio PSR. Wir schicken viele Grüße in unsere wunderschöne sächsische Landeshauptstadt. Das Jonah-Grundbad in Dresden-Briesnitz wurde jetzt zum dritten Mal in Folge als bestbewertetes Freibad Deutschlands ausgezeichnet. Also herzlichen Glückwunsch an dieser Stelle. Übrigens, wir haben ja noch ganz viele weitere schöne Bäder in Sachsen. Die haben wir euch alle mal zusammengefasst auf eine wunderbare Badekarte. Die findet ihr auf radiopsr.de.
1: Und was heute sonst noch wichtig ist aus Sachsen und der Welt, ihr hört es gleich in 2 Minuten von unserem Nachrichtenkollegen Hajo Wilken.
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18: Kurz vor 8. Ich bin Hajo Wilken. Schönen guten Morgen. Sächsische Wissenschaftler mischen in der Fusionsforschung mit. Das Helmholtz-Zentrum in Dresden-Rossendorf hat dazu ein Institut mit der Uni Rostock gegründet. Die Forscher wollen extreme Bedingungen nachahmen, die sonst nur im Inneren von Sternen vorkommen. Ziel ist es, mit der Kernfusion irgendwann große Mengen Energie zu erzeugen. Sebastian Schmidt, der wissenschaftliche Direktor am Helmholtz-Zentrum.
19: Man hat da Temperaturen, 10-fache vom Innern der Sonne, und diesen Mechanismus auszulösen, das kriegt man noch hin, aber das zu beherrschen, das ist das Schwierige. Also man muss es kontrollieren, man muss Materialien erschaffen im Grunde, die so sicher sind, dass das Ganze auch dazu führt, dass man Energie abführen kann und sinnvoll nutzen kann.
18: In den alten Chemnitzer Kaufhof ziehen neue Mieter ein. Whirl, DM und Ernst Sings Family eröffnen noch in diesem Jahr neue Läden. Damit wird das Haus neu belebt, das seit 2 Jahren nahezu leer steht. Auch die Leipziger Innenstadt bekommt 2 Neuansiedlungen, schreibt die LVZ. Die japanische Marke Uniqlo und der Sportartikelriesen Nike eröffnen neue Läden in der Peterstraße. In Hohenstein in der sächsischen Schweiz musste ein Pilot am Abend notlanden. Er krachte mit seiner Ultraleichtmaschine auf eine Wiese und wurde schwer verletzt. Der 50-Jährige war auf dem Weg von Großrückerswalde nach Görlitz. Vermutlich hatte er Probleme mit dem Triebwerk. Nach der Bruchlandung brach im Motor der Maschine Feuer aus. Die Polizei schätzt den Schaden auf rund 50.000 Euro. Schlüsselübergabe in Zwickau. Die Westsächsische Hochschule darf heute offiziell ihr neues Technikum in Beschlag nehmen. Der zentrale Campusneubau ist ganze 27 Meter hoch. Auf 4000 Quadratmetern ziehen unter anderem Textiltechniker und Informatiker ein. Herzstück ist die große Maschinenhalle. Einer der Gastgeber der Fußball-WM steht bereits in der K.O.-Phase. Mexiko zieht durch ein 1:0 gegen Südkorea ins 16. Finale ein. Auch Co-Gastgeber Kanada hat nach einem 6:0 gegen Katar beste Chancen. Außerdem gewann die Schweiz gegen Bosnien-Herzegowina mit 4:1 und Tschechien trennte sich 1:1 von Südafrika. 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
1: Ja, die Sonne, die gibt hier heute wirklich alles. Wir messen bereits um die 22 Grad. Plus perfekter Moment, noch mal kurz im Büro die Fenster aufzumachen, weil das wird die nächsten Stunden immer heißer. Bis zu 36 Grad sind heute drin. Die Sonne gut am Start. Ab dem Mittag kommen auch einige Quellwolken dazu. Da kann es mal eine ganz kurze Regenhusche geben. Aber die nehmen wir natürlich dankend an. Am Wochenende bleibt der Sommer bei uns. Der Samstag bis 35, der Sonntag bis 32 Grad mit viel Sonne. Aber im Tagesverlauf auch einige Regenschauer und auch Hitzegewitter.
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0: So, die Heike hat was für uns. Guten Morgen.
8: Ich muss leider einen Unfall melden, und zwar an der Kreuzung Mühlau-Hartmannsdorf. In der Nähe der Komsa. Dort hat es gekracht, die Ampeln sind ausgeschaltet und die Spuren sind so eingeengt, dass man auf die linke Vorspur fahren muss, wenn man von der Autobahn kommt, von der A72.
0: Dankeschön. Außerdem in Waldheim, der Bahnhofsberg ist komplett gesperrt. Da gab es einen Unfall mit einem Schulbus. Aktuell haben wir dort auch Rückstau. Dann Kreis Meißen und Kreis Sächsische Schweiz-Osterzgebirge. Auf der Straße zwischen Sora und Wilsdruff, da läuft ein Rind. In Chemnitz auf dem Südring, Höhe der Adelsbergstraße, hat's gekracht. Und B169, äußere Hainichener Straße, Chemnitz Richtung Döbeln. Wenn ihr zwischen Frankenberg und der Abfahrt Frankenberg unterwegs seid, dann müsst ihr aufpassen, auch da gab's einen Unfall. Wenn ihr was zum Ergänzen habt, sagt einfach kurz Bescheid, kostenfrei unter 0800 023 4x4.
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0: So, es ist um 8. Wunderschönen guten Morgen.
1: Morgen.
0: 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Also Musikliebhaber, die sagen dazu:
9: Mein Schatz!
1: Ja.
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0: kurz nach 8. Guten Morgen, hier ist die Radio PSR Morning Show. Und jetzt schenken wir euch wieder eine limitierte Radio PSR JBL Bluetooth Box. Und die Marie aus Neugersdorf hätte da gerne eine, stimmt's?
1: Ja, guten Morgen. Hallo.
0: Guten Morgen. Geht das mit der Hitze noch oder drückt die etwas aufs Gemüt?
1: Nee, alles ganz entspannt. Gestern Gartenarbeit gemacht, heute arbeiten, in der klimatisierten Mediamarktfiliale, alles gut.
0: Perfekt, dann bist du ja bereit für
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0: Popsong Reim. Du kriegst ein kleines Gedicht von unserem Showproduzenten Henry. Da sind drei ganz berühmte Hits drin versteckt. Die suchen wir, also Titel oder Interpret reicht uns. Und wenn du alle drei rauskriegst, dann gibt's die Box, okay?
1: Jawohl.
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0: So.
1: Also einmal sexy Eis.
0: Ja.
1: Und das andere, keine Ahnung, kann ich leider nicht sagen.
5: Ja, schade.
0: Marie, trotzdem, vielen Dank fürs Mitspielen und dann wünschen wir dir ein heißes, aber ein entspanntes Wochenende.
1: Jawohl, dann danke ich und euch ein schönes Wochenende.
0: Danke, ciao.
5: Ciao. Und ihr habt weiter die Chance natürlich auf unsere JBL Bluetooth Box. 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Jetzt anrufen 0341 39 37 6000.

0: 8:17 Uhr, kurz nach Viertel neun. Schönen guten Morgen. Hier ist die Radio PSR Morning Show. Und unser Musikquiz ist noch nicht geknackt, aber jetzt versucht mal die Sarah. Guten Morgen, Sarah.
1: Hallo, guten Morgen.
2: Morgen.
0: Da ist aber jemand motiviert. Ja. Also, da wird das doch jetzt funktionieren. Also, wir spielen nochmal schnell.
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0: So, wir haben ein kleines Gedicht von unserem Showproduzenten Henry. Da sind drei berühmte Hits drin versteckt. Wir suchen entweder Titel oder Interpret. Und wenn du alle drei findest, dann gibt's unsere limitierte Radio PSR Bluetooth-Box. Hier ist nochmal der Reim, okay?
1: Alles klar.
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0: Sarah, was sagst du?
1: Ja, also ich hab Rosenstolz mit Sonne, dann kam Bürger Lars Dietrich mit Sexy Eis und zuletzt Tom Jones mit Sexy Bomb.
2: Oh!
1: Sexy Bomb.
0: Du bist ja eine Bombe, Sarah. Herzlichen Glückwunsch.
2: Mega, großartig. Und heute fand ich es besonders schwer.
1: Ja.
2: Hast du super gemacht.
0: Viel Spaß mit unserer PSR Bluetooth Box und viel Spaß bei der Arschbombe am Wochenende im Freibad oder am See.
1: Danke, euch auch.

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21: Kurz vor 8:30. Ich bin Hajo Wilken. Schönen guten Morgen. Sachsen will die Forschung zur Kernfusion voranbringen. Das Dresdner Helmholtz-Zentrum hat dazu nun ein gemeinsames Institut mit der Uni Rostock gegründet. Bei der Kernfusion verschmelzen Atomkerne und setzen dabei enorme Mengen Energie frei. Helmholtz-Professor Sebastian Schmidt sagt uns:
22: Wenn uns das gelingt, die Fusion zu beherrschen, dann würde man mit einem Fusionskraftwerk so viel Energie erzeugen wie mit allen Kernkraftwerken weltweit zusammen. Und von daher hat es schon sehr, sehr viele Vorteile gegenüber anderen Optionen.
21: Allerdings ist das Zukunftsmusik. Frühestens in 20 Jahren wird so ein Kraftwerk in Betrieb gehen können. Der sächsische Rechnungshof kritisiert erneut die Finanzpolitik des Freistaats. Sachsen hat weiterhin kein Einnahme-, sondern ein Ausgabeproblem, heißt es. Sorgen machen den Rechnungsprüfern vor allem die Schulden und die hohen Zinsen, die daraus folgen. Rechnungshofpräsident Jens Michel.
0: Im Jahr 2029 fallen laut Planung allein 300 Millionen Euro rund an Zinsen an. Der Tag, an dem Sachsen pro Tag 1 Million Euro Zinsen zahlen wird, der ist am Horizont schon sichtbar.
21: In Dresden hat es am Abend in einer Kleingartenanlage in Leubnitz-Neuostra gebrannt. Dort stand ein Holzanbau neben einer Laube in Flammen. Die Flammen griffen auch auf das Dach der Laube über, konnten dann aber gelöscht werden. Eine Rauchwolke war in Teilen der Stadt zu sehen. Verletzt wurde niemand. Der neue Verkehrsverbund Ostsachsen geht den nächsten Schritt. In Zukunft soll ein Tarif für die ganze Region gelten. Dafür ist nun ein Gutachten in Arbeit. Greifen wird der Einheitstarif frühestens in 2 Jahren. Erste Zwischenlösungen gibt es schon, zum Beispiel das Katzensprungticket für Fahrten nach Dresden. Mexiko steht bei der Fußball-WM in der K.O.-Phase durch ein 1:0 gegen Südkorea. Auch für Kanada sieht es gut aus nach einem 6:0 gegen Katar. Die Schweiz ist nach einem 4:1 gegen Bosnien-Herzegowina ebenfalls so gut wie eine Runde weiter. Tschechien und Südafrika müssen nach ihrem 1:1 bangen. 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
1: Am Wochenende ist Sommeranfang, aber der Sommer, der kickt heute schon ordentlich rein. Also aktuell messen wir bereits schon um die 25 Grad. Die Sonne ist gut am Start. Ab dem Mittag kommen dann ein paar Quellwolken dazu. Es bleibt wirklich weitestgehend trocken. Vielleicht eventuell, und das nur ganz kurz, kommt eine kleine Regenhusche mit runter. Wäre ja schön, denn heute wird es richtig heiß mit bis zu 36 Grad. Und auch das Wochenende verspricht ein Badewetter zu werden. Es bleibt heiß, es wird schwül mit einem Sonne-Wolken-Mix. Im Tagesverlauf am Wochenende kann es dann aber doch mal einige Regenschauer geben. Auch Hitzegewitter können aufkommen, die stellenweise echt krass werden. Deswegen passt da wirklich gut auf euch auf. Samstag bis 35, Sonntag bis 32 Grad.
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2: Die B87 ist zwischen Markranstädt und Leipzig nach einem Unfall in beiden Richtungen gesperrt. In Chemnitz ist der Südring zwischen der Adelsbergstraße und der Karl-von-Ossietzky-Straße auch gesperrt nach dem Unfall. In Hartmannsdorf auf der Straße zwischen der A72 und der Leipziger Straße hat es gekracht. Und in Waldheim ist die Bahnhofstraße zwischen der Hertel und der Vogtstraße auch nach einem Unfall in beiden Richtungen dicht. Und geblitzt wird in Leipzig per Moser Straße stadteinwärts. Habt ihr auch was? Staus, Blitzer, Dinge, die nicht auf die Straße gehören, ruft kurz durch, kostenfrei unter 0800 023 4x4.
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2: Am Freitag, es ist gleich 8.31 Uhr. Guten Morgen.
1: Guten Morgen.
2: Ja, und übermorgen ist dann Sommeranfang und wir machen gleich mal mit Comedy-Kollege Jan Zerbst eine kleine Sound-Meditation mit den schönsten Geräuschen des Sommers. Ob die tatsächlich entspannend wird, das erfahrt er nur, wenn er 5 Minuten dranbleibt.
1: Musikalisch wird es jetzt auf jeden Fall entspannt. Bevor der Arbeitsstress so richtig reinhaut und die Temperaturen so richtig reinkicken, gibt's was Cooles, Entspanntes von Samba, Undressed. 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

0: Schönen Freitag, kurz nach 8:30 Radio PSR ist hier. Am Sonntag ist ja offizieller Sommeranfang und den begrüßen wir jetzt schon mal auf unsere ganz eigene Art und Weise.
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2: Nichts klingt so schön wie der Sommer. Wir machen eine kleine Soundmeditation und atmen tief ein und springen gedanklich ins Freibad, öffnen eine Getränkedose oder so eine blöde Flasche, an der der Plastikdeckel nach dem Aufschrauben immer so hängen bleibt, und atmen wieder, blasen die Luftmatratze auf, hören den Eiswagen kommen, hören unsere eigenen Flipflops auf Asphalt. Übrigens, nasse Füße in Flipflops nennt man Flutschflatschs. Sorry, wir gehen wieder in die Meditation und hören und riechen den Grill, die Eiswürfel im Aperitif, die Mücke, die Wespe, den Nachbarn, der sich auf der Gartenliege umdreht. Oh. Endlich Sommer. Und für die volle Dröhnung jetzt einmal alle Geräusche zusammen. Oh. Purer Genuss.
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3: Also ein Sommersound hat gefehlt. Alle Mädels im Büro, die wie ich heute kurze Hosen tragen und nach Stunden vom Bürostuhl aufstehen und da so festkleben, so.
0: Ja, da sagst du was. Dann fehlt eigentlich aber auch noch ein Sound, und zwar der hier.
3: Der Klodeckel. Ne?
0: Die Klobrille eher. Die kleben bleibt.
3: Nee, wäre blöd, wenn der Klodeckel kleben bleibt. Ja, dann hast du wirklich was falsch gemacht.
0: Ja.

0: 3:45, guten Morgen, hier ist die Radio PSR Morning Show.
1: Und das ist heute hart, hart, hart. Wirklich heiß, bis zu 36 Grad, viel Sonne, später auch ein paar mehr Wolken. Es bleibt heute weitestgehend trocken.
0: Und ganz heiß ist auch unser ganz neuer Radio PSR WM-Song 2026. Aufs Original Bangaranga heißt es bei uns An der Bande lang. Ja. Bevor wir den jetzt spielen, wollen wir euch nochmal kurz darauf hinweisen, wir haben ja auch ein Video dazu gedreht. Und dieses Video ist seit heute Morgen um 7 online und die ersten Reaktionen sind natürlich schon da.
1: Ganz genau. Die Ellie hat zum Beispiel geschrieben, das ist viel besser als das Original, das hätte den ESC gewinnen sollen.
0: Ja genau, Bangaranga ist ja der Gewinner-Hit.
1: Genau. Dann ganz viele Kommentare, stark, Hammer, wie immer super, Ohrwurm. Also da ist ganz, ganz viel Liebe da. Vielen Dank dafür.
0: Ja, vor allem natürlich auch für Timon, unserem Kollegen, der dort den Flitzer gemacht hat.
1: Also, aber jugendfrei.
0: Ja. Das hat die nachträgliche Bildbearbeitung gut hingekriegt.
1: Ja.
0: Und falls ihr in dem Video denkt, Mensch, wie habt ihr denn das geschafft, dass Sandro Wagner mitspielt, der WM-Experte oder Fußball-Experte. Es ist nicht Sandro Wagner, er sieht nur genauso aus. Es ist unser Azubi Martin.
1: Genau, also guckt euch das Video auf unseren Social-Media-Kanälen gerne an. Und hier ist jetzt der Radio PSR WM-Song An der Bande lang.

0: Schlotterbeck, Uwe Drago, Leveling und Tor, Kimmich und auf Karlsruhe, Nemetscha, Stiller, Goretzka.
1: 54, 74, 1990, 2014. Diesmal reißen wir es ab, reißen's wieder ab, wenn auch noch ein Flitzer mit uns spielt und ein Tor reinschießt.
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3: Ja, so klappt's mit der Fußball-WM dieses Jahr. Mit diesem Fußballhit von Steffen Lukas, an der Bande lang.
4: So, und jetzt Radio PSR-Star Michael Schulte. Ihr wisst, das ist der Mann mit den spitzen Locken. Klar, deswegen muss er ja auch auf dem Plauener Spitzenfest auftreten am Wochenende. Okay. Jetzt ist er erstmal bei uns mit einem eurer aktuellen Lieblingshits, Lovesick. Oh.

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1: Einer, der richtig Spaß macht und lange nicht im Ohr war und jetzt auch perfekt zu diesem heißen Sommerwochenende passt.
2: Oh ja.
1: Also es ist ein richtig guter Song aus dem Jahr 1997. Mandy war 10, ich war 20. Mandy trank Eistee, ich mit Schuss. Und dazu die Nummer im Ohr. Es ist herrlich.
2: Macht auf jeden Fall sofort gute Laune. Klingt nach Afrika, nach Karibik und vor allem nach einer riesen Sommerparty.
1: Dario G, Sunshine, bitteschön.

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1: hätte
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21: Oscars für Schloss Wackerbarth. Ja, gleich 5 Goldmedaillen gibt es für das sächsische Erlebnisweingut bei der AWC Vienna 2026. Dabei überzeugten sie die internationale Fachjury und behaupteten sich gegen Konkurrenz aus über 34 Ländern. Außerdem gab es auch beim internationalen Wettbewerb Mundus Vini 4 Goldmedaillen für ihre Cool Climate Weine. Durch diese wichtigen Erfolge schafft Schloss Wackerbarth Aufmerksamkeit für das gesamte Weinbaugebiet Sachsen.
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22: Kurz vor 9. Ich bin Hajo Wilken. Schönen guten Morgen. Das Dresdner Helmholtz-Zentrum forscht an der Kernfusion. Es hat gemeinsam mit der Uni Rostock ein neues Institut gegründet. Das soll extreme Bedingungen simulieren, die bei der Kernfusion auftreten würden. Dabei werden Atomkerne verschmolzen, um enorme Energiemengen zu erzeugen. Vielen Wissenschaftlern gilt sie als Hoffnungsträger für die Energiewende. Helmholtz-Direktor Sebastian Schmidt betont aber:
23: Wir müssen sehr stark auf erneuerbare Energien setzen. Da kennen wir halt die ganzen Vorteile, wir kennen aber auch die Nachteile. Und die Ergänzung dazu ist aus meiner Sicht ganz klar die Laserfusion oder die Fusion an sich. Also beides muss vorangetrieben werden, beides ist aus meiner Sicht gleich wichtig.
22: In den alten Chemnitzer Kaufhof ziehen neue Mieter ein. Whirl, DM und Ernstings Family eröffnen noch in diesem Jahr neue Läden. Damit wird das Haus neu belebt, das seit 2 Jahren nahezu leer steht. Auch die Leipziger Innenstadt bekommt 2 Neuansiedlungen, schreibt die LVZ. Die japanische Marke Uniqlo und der Sportartikelriese Nike eröffnen neue Läden in der Peterstraße. In Hohenstein in der Sächsischen Schweiz musste ein Pilot am Abend notlanden. Er krachte mit seiner Ultraleichtmaschine auf eine Wiese und wurde schwer verletzt. Der 50-Jährige war auf dem Weg von Großrückerswalde nach Görlitz. Vermutlich hatte er Probleme mit dem Triebwerk. Nach der Bruchlandung brach im Motor der Maschine Feuer aus. Die Polizei schätzt den Schaden auf rund 50.000 Euro. In Dresden ist morgen Museumsnacht. Ob Geschichte, Technik oder Kunst, Besucher können viel erleben. Mehr als 40 Häuser machen in diesem Jahr mit. Bis Mitternacht gibt es Führungen, Einblicke in die Arbeit von Künstlern und viele weitere Aktionen. Die Tickets gelten auch für Bus und Bahn. Einer der Gastgeber der Fußball-WM steht bereits in der K.O.-Phase. Mexiko zieht durch ein 1:0 gegen Südkorea ins 16-Finale ein. Auch Co-Gastgeber Kanada hat nach einem 6:0 gegen Katar beste Chancen. Außerdem gewann die Schweiz gegen Bosnien-Herzegowina mit 4:1 und Tschechien trennte sich 1:1 von Südafrika. 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
7: Am Wochenende ist Sommeranfang, aber der Sommer, der kickt heute schon ordentlich rein. Also aktuell messen wir bereits schon um die 25 Grad. Die Sonne ist gut am Start. Ab dem Mittag kommen dann ein paar Quellwolken dazu. Es bleibt wirklich weitestgehend trocken. Vielleicht eventuell, und das nur ganz kurz, kommt eine kleine Regenhusche mit runter. Wäre ja schön, denn heute wird es richtig heiß mit bis zu 36 Grad. Und auch das Wochenende verspricht ein Badewetter zu werden. Es bleibt heiß, es wird schwül mit einem Sonne-Wolken-Mix. Im Tagesverlauf am Wochenende kann es dann aber doch mal einige Regenschauer geben. Auch Hitzegewitter können aufkommen, die stellenweise echt krass werden. Deswegen passt da wirklich gut auf euch auf. Samstag bis 35, Sonntag bis 32 Grad.
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0: Die B87 ist zwischen Markranstädt und Leipzig nach einem Unfall in beiden Richtungen gesperrt. B93 Schneeberg Richtung Borna zwischen Gößnitz und dem Abzweig nach Lömingen. Da hat es jetzt auch gekracht. Ebenso in Hartmannsdorf auf der Straße zwischen der A72 und der Leipziger Straße Unfall. Und in Waldheim ist die Bahnhofstraße zwischen der Hertel und der Vogtstraße immer noch nach einem Unfall in beiden Richtungen gesperrt. Und die neuesten Blitzer für Sachsen stehen in Dresden, Wilhelm-Franke-Straße auswärts und Marienberg auf der Freiberger Straße. Habt ihr auch was für uns? Staus oder Blitzer? Ruft einfach kurz durch, kostenfrei unter 0800 023 4x4.
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0: Um 1:09 wunderschönen guten Morgen.
7: Guten Morgen.
0: Und viele Grüße an alle Motorsportfans, die auf dem Weg zum Dekra Lausitzring dieses Wochenende sind. Da gastiert ja die DTM, die Deutsche Tourenwagen Masters. Ja. Also viel Spaß und natürlich auch diejenigen, die schon da sind. Die heilige Dreifaltigkeit eines Motorsportfans lautet wie?
7: Keine Ahnung.
0: Motoren, Mische, Mucke.
7: Und Mucke spendieren wir euch jetzt hier auch. Und zwar mit Leonie, Don't Worry, einer der besten Hits von heute.

0: 9.11 Uhr. Guten Morgen am 36 Grad Freitag. Ihr hört Radio PSR. Ja, aktuell ist es auch schon richtig heiß, also stellenweise messen wir hier momentan 27, 28 Grad.
1: Dann machen wir doch jetzt einfach mal eine Hitzestichprobe. Wir gehen jetzt einfach mal in die nächste Leitung. Guten Morgen. Schwitzt du noch oder transpirierst du schon?
2: Hallo?
0: Hi.
1: Guten Morgen, Rocky und Mandy hier.
2: Guten Morgen. Das war eine gute Frage.
0: Und wie ist deine Antwort?
2: Ich sitze im klimatisierten Auto, da ist alles okay.
0: Sehr gut.
2: Ich muss jetzt erstmal bis Mittag noch arbeiten, was fertig machen. Ich bin selbstständig und heute Nachmittag wird ein bisschen geschüttelt. Heute Abend ist es gerade Turnier.
1: Was wird heute geschüttelt? Nee.
2: Heute Nachmittag wird ein bisschen geschillt, sagt der Bio.
1: Ach so, ja.
2: Aber nicht so viel jammern, ich bin froh, dass jetzt ein bisschen Sommer mal ist.
1: Ja.
0: Aber mein Sohn hat gestern gesagt, der Philly 9 Jahre, ach, ich hätte gern wieder Winter.
1: Nee.
0: Doch.
2: Oh nee.
0: Der hat da keinen Bock drauf.
2: Was hast du da zu Wege gebracht, nach dem Winterbrauch? Dann ab in die Alpen.
1: Ja, da ist ja auch noch warm. Aber mach heute noch alles, was zu erledigen ist, damit du pünktlich zum Skat kommst.
2: Genau, wir geben uns Mühe.
1: So machen wir das.
2: Einen schönen Tag euch.
0: Ja, und der Thomas und alle anderen, die können auch jetzt schon ein bisschen chillen. Und zwar zu dem ganz neuen Hit von Nico Santos, Optimist, hier bei Radio PSR.

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0: 9.26 Uhr, Radio PSR, die Morning Show ist hier am heißen Freitag und heiß geht's auch bei uns in der Playlist weiter, gleich mit Taylor Swift, The Fate of Ophelia, einer der besten Hits von heute.
1: Ja, und wir haben ja auch noch einen Radio PSR Überraschungshit am Ende der Stunde.
0: Ja, auch eine sehr grandiose Nummer.
1: Im Original, ich glaube, das dürfen wir schon mal sagen, sind's die Shakespeare Sisters.
0: Ja.
1: Aber bei uns werden das dann nachher ein paar andere Sisters übernehmen. Mandy hat vorhin schon gesagt, wie viel waren das nochmal, 3 oder 5? Sag ich, ja, 4. Wer das ist, hört um 10 vor 10.
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0: Ein Sommertag heute, wie er im Buche steht. Obwohl, die Sonne gibt eindeutig zu viel Kraft, weil aktuell messen wir bereits schon um die 26 Grad. Bei euch in der Oberlausitz stellenweise sogar schon 29 Grad. Bis zu 36 Grad sind heute drin. Die Sonne gut am Start. Ab dem Mittag kommen ein paar Quellwolken dazu, bleibt aber heute weitestgehend trocken. Auch am Wochenende sommerlich heiß mit einem Sonne-Wolken-Mix. Im Verlauf des Tages kann es dann aber am Wochenende einige Regenschauer geben. Hier und da auch wirklich heftige Hitzegewitter. Also passt da bitte gut auf euch auf. Morgen am Samstag bis 35, Sonntag bis 32 Grad.
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1: A72, Zwickau Richtung Plauen. Zwischen Treuen und Plauen Ost liegt eine Metallplatte auf der linken Spur. Die B87 ist zwischen Markranstädt und Leipzig nach einem Unfall immer noch in beiden Richtungen gesperrt. Aufpassen immer noch auf der B93, Schneeberg Richtung Borna. Zwischen Gößnitz und dem Abzweig nach Lümmingen gab es ja auch einen Unfall. Und in Waldheim ist immer noch die Bahnhofstraße zwischen der Hertler und der Vogtstraße nach einem Unfall in beiden Richtungen gesperrt. Geblitzt wird jetzt ganz frisch in Ohorn, Pulsnitzer Straße, Höhe der Hufestraße, wenn ihr stadtauswärts unterwegs seid. Zwickau, B173, also äußere Dresdner Straße, Höhe der Glückaufbrücke, wenn ihr stadteinwärts unterwegs seid. In Dresden auf der Wilhelm-Franke-Straße, stadtauswärts. Und Marienberg auf der Freiberger Straße. Habt ihr noch mehr an Staus oder Blitzern? Ruft einfach kurz durch, kostenfrei, unter 0800 023 4x4.
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1: Ach, guck mal, wer da kommt.
17: Und hier ist für euch die gute Holly Humperstone. Oder wie wir Sachsen sagen, Hannelore Pinkel.

0: bestbewertetes Freibad Deutschlands ausgezeichnet worden. Herzlichen Glückwunsch von unserer Seite.
1: Absolut. Es ist ein denkmalgeschütztes Naturbad, setzt halt darauf, dass das Wasser nicht mit Chlor gereinigt wird, sondern eine biologische Selbstreinigung hat, und es sieht so idyllisch aus, kommt bei Familien gut an, ein hübsches Bad, und es gibt, Rocky, für dich auch ganz wichtig, da gibt es auch Pommes.
0: Ja, das ist ja das Allerwichtigste an dem Freibad, und weil wir ja insgesamt in Sachsen sehr viele schöne Freibäder haben, haben wir für euch mal eine Badekarte an den Start gebracht auf radiopsr.de. Da könnt ihr euch reinklicken und dann könnt ihr aus dem Vollen schöpfen und habt die große Arschbombenauswahl.

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1: So, Mandy, ist jetzt eigentlich schon Zeit für ein Wildberry?
2: Ach, absolut. Die Zeit war schon vor 3 Stunden.
1: Ich hätte jetzt gedacht, du sagst nein, weil es noch ein bisschen zu früh ist.
2: Da kennst du mich aber schlecht.
1: Gut, für alle, denen es wirklich noch zu früh ist, machen wir jetzt uns halt einen schönen Queensberry.
2: Ja, und zwar als Radio PSR Überraschungshit. Queensberry mit Hello, Turn Your Radio On.

0: Der Radio PSR Überraschungshit Hello, Turn Your Radio On von Queensberry um kurz vor 10 zum Ende der letzten Show in dieser Woche.
1: Oh.
0: Ich denke, jetzt ist es Zeit.
1: Zu gehen?
0: Für Wildberry.
1: Ja! Endlich! Ja, hier übernimmt jetzt Caro das Studio. Wir wünschen viel Spaß und natürlich ein wunderbares Wochenende.
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20: Kurz vor 10. Ich bin Hajo Wilken. Schönen guten Tag. Kernfusion gilt manchen als Hoffnungsträger der Energiewende. Ein Kraftwerk allein soll in der Theorie alle Atomkraftwerke der Welt ersetzen können. Wann das erste in Betrieb gehen könnte, ist aber völlig unklar. Auch sächsische Wissenschaftler mischen nun bei der Forschung mit. Das Helmholtz-Zentrum Dresden-Rossendorf hat dafür mit der Uni Rostock ein neues Institut gegründet. Helmholtz-Professor Sebastian Schmidt ist überzeugt.
21: Das ist nichts, was morgen zur Verfügung stehen wird. Aber wenn wir die Kräfte bündeln, ist die Chance natürlich höher. Und bei der Festveranstaltung waren auch Vertreter der Industrie dabei, die Interesse haben. Es waren sogar Vertreter aus den USA dabei, die auch sehr interessiert an diesen Ansätzen sind. Also das hat schon jetzt weltweite Sichtbarkeit, was wir hier tun.
20: In den alten Chemnitzer Kaufhof ziehen neue Mieter ein. Whirl, DM und Ernstings Family eröffnen noch in diesem Jahr neue Läden. Damit wird das Haus neu belebt, das seit 2 Jahren nahezu leer steht. Auch die Leipziger Innenstadt bekommt 2 Neuansiedlungen, schreibt die LVZ. Die japanische Marke Uniqlo und der Sportartikelriese Nike eröffnen neue Läden in der Peterstraße. Schlüsselübergabe in Zwickau. Die Westsächsische Hochschule darf heute offiziell ihr neues Technikum in Beschlag nehmen. Der zentrale Campusneubau ist ganze 27 Meter hoch. Auf 4000 Quadratmetern ziehen unter anderem Textiltechniker und Informatiker ein. Herzstück ist die große Maschinenhalle. In Hohenstein in der Sächsischen Schweiz musste ein Pilot am Abend notlanden. Er krachte mit seiner Ultraleichtmaschine auf eine Wiese und wurde schwer verletzt. Der 50-Jährige war auf dem Weg von Großrückerswalde nach Görlitz. Vermutlich hatte er Probleme mit dem Triebwerk. Nach der Bruchlandung brach im Motor der Maschine Feuer aus. Die Polizei schätzt den Schaden auf rund 50.000 Euro. Mexiko hat es als erstes Land in die K.O.-Phase der Fußball-WM geschafft. Heute Abend können die USA oder Australien nachziehen, je nachdem, wer das Duell gewinnt. Außerdem spielt Schottland gegen Marokko, Brasilien trifft auf Haiti und die Türkei auf Paraguay. 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Neue Nachrichten wieder in einer Stunde.
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0: Richtig heiß heute mit Höchstwerten zwischen 33 und 36 Grad. Selbst auf dem Fichtelberg werden heute bis zu 27 Grad erreicht. Sonne und ein paar Wolken, ganz, ganz selten mal ein warmer, kurzer Schauer zwischendurch. Am Wochenende ändert sich nichts. Es bleibt heiß und schwül bei dem Sonne-Wolken-Mix. Können im Tagesverlauf auch ein paar Schauer mit dazukommen, auch ein paar Hitzegewitter sind möglich. Die Höchstwerte morgen 35 Grad, Sonntag bei 32 Grad. Und auch nächste Woche bleibt sonnig und heiß.
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0: Und Achtung auf der A13, Schönefelder Kreuz Richtung Dresden. Zwischen Ruhland und Ortrand liegt eine Holzlatte auf der rechten Spur. Die B87 ist zwischen Markranstädt und Leipzig nach einem Unfall in beiden Richtungen gesperrt. B93, Schneeberg Richtung Borna, zwischen Gößnitz und dem Abzweig nach Lömigen. Achtung, Unfallstelle, da wird da aufgehalten. B173, zwischen Kesselsdorf und Wilsdruff, da ist eine Ölspur auf der Fahrbahn, macht schön vorsichtig. Und in Waldheim ist die Bahnhofstraße zwischen Hertelstraße und Vogtstraße nach einem Unfall in beiden Richtungen gesperrt. Die neuesten Blitzer für Sachsen stehen in Ohorn auf der Pulsnitzer Straße in Höhe der Hufestraße stadtauswärts. Gersdorf wird geblitzt, Siedlerweg beide Richtungen und in Marienberg auf der Freiberger Straße. Wenn noch was ist, meldet euch gern, wir freuen uns doch immer von euch zu hören. 0800 023 und 4x4. Gute Fahrt.
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0: Anwesend, also körperlich sind wir voll da. Das muss auch reichen heute bei der Arbeit. Ist ja immerhin schon Freitag, ein heißer Freitag. Gedanklich seid ihr schon ein bisschen weiter mit den Füßen im Planschbecken oder auf der Gartenliege. So, wir gucken, dass wir jetzt mal gut vorankommen. Mit Lieblingsmusik, die euch richtig pusht. Jetzt von Banners, Someone to You.

Hallo Sommer mit Radio PSR. Schönen Freitag zusammen, 10 nach 10. Ich habe einen Lifehack für euch, wenn ihr mit dem Auto fahrt und euch nicht die Finger am heißen Lenkrad verbrennen wollt. Das kann ja heute mal passieren bei 35 Grad in der Sonne. Deswegen beim Aussteigen schon mal drauf achten, Lenkrad um 180 Grad drehen. Dann ist die Seite, die ihr später anfasst, nämlich nicht in der prallen Sonne, sondern im Schatten. Und beim Einsteigen einfach wieder umdrehen. Ein Handgriff, großer Unterschied und dann könnt ihr einfach entspannt fahren. Mike Smith jetzt für einen noch schöneren Freitag. Hier ist Nice to Meet You.

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0: Der Sommer hat den Regler mal ganz nach oben gedreht. Radio PSR. Wir sind bei euch, bringen euch durch den heißesten Tag der Woche. Schönen Freitag zusammen, gleich 10:30. Ja, und morgen könnt ihr euer Schwimmabzeichen ablegen. Vielleicht eure Kids, das Seepferdchen geht rauf bis Gold. Also egal, was ihr vorhabt, wir sagen euch gleich, wo ihr das machen könnt in 15 Minuten. Außerdem einer der besten Hits von heute, so richtig zum Aufdrehen mit Wumms, gleich nach Wetter und Verkehr. Ray mit Where's My Husband, einer der besten Hits von heute. Und für die Abwechslung spielen wir euch noch den Radio PSR Überraschungshit. Das ist der ganz besondere Song zum Ende der Stunde. Und der vereint diesmal zwei völlig verschiedene Welten.
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0: Der Sommer gibt alles. Die Sonne knallt den ganzen Tag. Ein paar lockere Wolken sind mit dabei. 33 bis 36 Grad, das sind heute unsere Höchsttemperaturen. Bleibt meistens trocken, nur so ein paar vereinzelte Minischauer können da mal durchziehen. Auch das Wochenende bleibt heiß und sonnig. Morgen 35 Grad mit Hitzegewittern, die möglich sind. Sonntag dann um die 32 Grad. Auch die nächste Woche bleibt sommerlich heiß.
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0: So, auf den Autobahnen läuft's gut. Keine Staus, keine längeren Wartezeiten. Aber im Kreis Bautzen ist die Straße zwischen dem Abzweig nach Porschwitz und Neu-Porschwitz nach einem Unfall in beiden Richtungen gesperrt. Und noch eine Sperrung in Waldheim. Auf der Bahnhofstraße zwischen Hertelstraße und Vogtstraße kommt er nach einem Unfall nicht durch. Die neuesten Blitzer für Sachsen. B173 in Zwickau in Höhe der Glückaufbrücke stadteinwärts. In Ohorn wird geblitzt. Auf der Pulsnitzer Straße in Höhe der Hufestraße stadtauswärts. Und Gersdorf, Siedlerweg, beidseitig. Wenn noch was ist, ihr noch irgendwas ergänzen könnt, ruft ihr gerne mal durch. Freuen wir uns. 0800 023 und 4x4. Gute Fahrt.

0: Hallo zusammen, Freitag eurer und schön, dass wir den zusammen verbringen. Ihr hört Radio PSR, 10:30. Endlich das Seepferdchen machen. Ja, morgen gibt es die Möglichkeit dazu. Morgen ist nämlich Schwimmabzeichentag. Der Dresdner Sportclub 1898 e.V. lädt zusammen mit anderen Dresdner Sportvereinen ein in die Schwimmhalle Freiberger Platz. Dirk Oehme ist Leiter vom Nachwuchszentrum. Was passiert morgen ganz genau bei euch?
1: Bei uns werden das Seepferdchen abgenommen. Man kann auch die Schwimmstufen in Gold, Silber und Bronze ablegen. Also wir werden definitiv mit den Seepferdchenkindern natürlich alle Stationen belegen, die quasi für das Abzeichen notwendig ist, und haben dann für diejenigen, die das Abzeichen tatsächlich schaffen, auch eine kleine Überraschung, weil die Urkunden und die Abzeichen werden von der Maya Turbain übergeben, Nationalschwimmerin, die im August auch bei der Europameisterschaft in Paris starten wird.
0: Wow, dann kann der Sommer kommen. Also ihr könnt euch anmelden auf der Seite vom Dresdner SC, aber ihr könnt auch ohne Voranmeldung vorbeikommen. Morgen zwischen 13 und 16 Uhr in der Schwimmhalle Freiberger Platz in Dresden. Dann geht's mit Seepferdchen nach Hause oder mit Gold. Harry Styles jetzt, ganz neu bei Radio PSR mit American Girls.

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1: Wir überraschen euch doch so gern zum Ende der Stunde mit diesem ganz besonderen Song, der jetzt auch gerne mal ein bisschen langsamer sein darf. An so einem heißen Tag können wir doch mal ein bisschen das Tempo rausnehmen und einfach nur genießen. Und diese tolle Kombi, diese zwei Generationen, die hier am Song vereint sind, einfach so schön. Blue zusammen mit Elton John. 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

0: Also bei den Temperaturen heute müssen wir ja nicht die ganze Zeit Vollgas geben. Da können wir auch mal einen Gang runterschalten. Mit Blue und Elton John, Sorry Seems to Be the Hardest Word. Das war unser Radio PSR Überraschungshit. Der nächste kommt dann auch schon in der nächsten Stunde um 10 vor 12. So, wir sind bei euch und bringen euch durch den heißen Tag. Thomas, was liegt bei dir noch an?
1: Bis Mittag noch arbeiten, was fertig machen. Ich bin selbstständig.
0: Ja.
1: Heute Nachmittag ein bisschen geschillt. Heute Abend ist es gerade von mir.
0: Ja, ist doch ein guter Plan. Also der Tag braucht eigentlich nur Wasser, Schatten und gute Musik. Und die kommt hier gleich von Leonie mit By Your Side in My Mind.
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14: Kurz vor 11. Ich bin Imme Kasten. Guten Tag. Sachsens Rechnungsprüfer nehmen den LKA-Neubau in Dresden ins Visier. Das Kriminaltechnische Institut war vor 4 Jahren eröffnet worden. Kostenmäßig gab es auf den ersten Blick nichts zu beanstanden. Benno Hille.
15: Mehr als 54 Millionen Euro waren für den Bau eingeplant. Allerdings waren die Kosten von vornherein viel zu hoch angesetzt. Die Standards wurden immer weiter angehoben, eine ganze Etage zusätzlich gebaut. Trotz allem blieben die Kosten im abgesteckten Rahmen. Welche Kostensteigerungen es gegeben hat und wo möglicherweise zu teuer gebaut wurde, das wurde am Ende gar nicht mehr hinterfragt, so der Rechnungshof. Fazit: Sparsam ist das nicht.
14: Die Kernfusion gilt vielen als Hoffnungsträger der Energiewende. Das Dresdner Helmholtz-Zentrum mischt bei der Forschung nun mit und hat mit der Uni Rostock ein Institut gegründet. Es soll extreme Bedingungen simulieren, die bei der Fusion auftreten würden. Wann erste Kraftwerke in Betrieb gehen könnten, ist aber noch unklar. Ob Geschichte, Technik oder Kunst, bei der Dresdner Museumsnacht können Besucher morgen viel erleben. Mehr als 40 Häuser machen in diesem Jahr mit. Bis Mitternacht gibt es Führungen, Einblicke in die Arbeit von Künstlern und viele weitere Aktionen. Die Tickets gelten übrigens auch für Bus und Bahn. Die Ukraine macht militärischen Druck, die EU wirtschaftlichen. Das Ziel ist das gleiche. Russland soll dazu gebracht werden, den brutalen Angriffskrieg zu beenden. Erst verlängern die EU-Staaten ihre Sanktionen gegen das Kreml-Regime und das erstmals um ein ganzes Jahr. Mexiko hat es als erstes Land in die K.O.-Phase der Fußball-WM geschafft. Heute Abend können die USA oder auch Australien nachziehen, je nachdem, wer das Duell gewinnt. Außerdem spielt Schottland gegen Marokko, Brasilien trifft auf Haiti und die Türkei auf Paraguay. Radio PSR, neue Nachrichten wieder in einer Stunde.
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0: Bis zu 36 Grad, ganz viel Sonne und das ist natürlich eine Mega-Belastung, eine Anstrengung für alle, die eh schon körperlich arbeiten, die da heute durchziehen bei der Hitze. Respekt und passt gut auf euch auf. Das bleibt auch die nächsten Tage noch heiß, auch am Wochenende jetzt. 35 Grad morgen am Samstag, Sonntag 32 Grad und es ist schwül, da können auch ein paar Hitzegewitter durchziehen. Und auch die nächste Woche bleibt sommerlich heiß.
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0: So, auf den Autobahnen läuft's gut. Keine Staus, keine längeren Wartezeiten. Aber im Kreis Bautzen ist die Straße zwischen dem Abzweig nach Porschwitz und Neu-Porschwitz nach einem Unfall in beiden Richtungen gesperrt. Und noch eine Sperrung in Waldheim. Auf der Bahnhofstraße zwischen Hertelstraße und Vogtstraße kommt er nach einem Unfall nicht durch. Die neuesten Blitzer für Sachsen. B173 in Zwickau in Höhe der Glückaufbrücke stadteinwärts. In Ohorn wird geblitzt, auf der Pulsnitzer Straße in Höhe der Hufestraße statt auswärts und Gersdorf, Siedlerweg, beidseitig. Wenn noch was ist, ihr noch irgendwas ergänzen könnt, ruft ihr gerne mal durch. Freuen wir uns. 0800 023 und 4x4. Gute Fahrt.
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0: Hallöchen, Freitag um 11 und wir sind vorbereitet. Morgen nächstes Deutschlandspiel gegen die Elfenbeinküste und wir haben natürlich jetzt unseren Fußball-WM-Hit am Start hier bei Radio PSR. Die ultimative Tanzhymne mit Steffen Lukas. Mein Gott, die macht so Spaß. Hört er gleich in 10 Minuten. So, und jetzt geht's ja erstmal ganz entspannt durch die Schicht. Vielleicht ist es der USB-Handventilator, der euch jetzt so ein bisschen so ein leichtes Lüftchen zuweht. Dazu der perfekte Sound. Leonie ganz gemütlich mit By Your Side in My Mind. 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

0: Das ist euer Freitag mit Radio PSR 10 nach 11 und wir haben es wieder getan. Steffen Lukas hat es wieder getan. Vor 12 Jahren hieß es.
1: Atemlos über'm Platz.
0: Das war unser WM-Hit 2014, Atemlos überm Platz. Und was danach geschah, ist Fußballgeschichte. Deutschland ist Weltmeister geworden in Brasilien. Und da haben wir gedacht, Mensch, wir wiederholen das einfach nochmal. Vielleicht klappt's ja wieder. Und wir haben einen neuen WM-Hit an Start gebracht. Im Original ist es Bangaranga, also der diesjährige ESC-Gewinner-Hit von Dara. Und wir haben natürlich auch ein Video dazu gedreht, wie auch vor 12 Jahren schon in Borna, im Rudolf-Harbi-Stadion. Ganz frisch draußen, in unseren Social-Media-Kanälen, einfach überall. All auf radio-psr.de, TikTok, Instagram, Facebook. Guckt euch das unbedingt an, denn es gibt eine ganz besondere Überraschung. Unser Kollege Timon, ich weiß nicht, ob er sich das gut überlegt hat, der ist als Blitzer auf dem Platz. Unbedingt gucken. Hier ist er, der radio-psr-WM-Song 2026. Hier ist An der Bande lang.

0: Nübel Anton, Rüdiger Wirtz, Rauner Meier, Pavlovic Storm, Alexander Schlotter, Beck Uwe Dragut, Leveling und Tor, Kimmich und auf Karlsruhe, Nemetscher, Stiller, Goretzka. 54, 74, 1990, 2014. Diesmal reißen wir es ab, reißen es wieder ab, wenn auch noch ein Flitzer mit uns spielt und ein Tor reinschießt. An der Bande lang, an der Bande, an der Bande, an der Bande, an der Bande lang, an der Bande, an der Bande, an der Bande, Julian Nagelsmann.
1: Herrlich, unser WM-Hit von Radio PSR. Was für ein Ohrwurm, an der Bande lang von Steffen Lukas. Könnt ihr euch anhören und angucken natürlich auf all unseren Social-Media-Kanälen, Facebook, Instagram, TikTok, auf radiopsr.de und habt ganz, ganz viel Spaß damit. Jetzt der neue Hit von BTS aus Südkorea. Hier Swim.

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0: Und Respekt, wirklich einfach nur Respekt von eurem Lieblingssender Radio PSR an euch, die heute bei der Hitze bei bis zu 35 Grad einfach ranklotzen auf Arbeit. Ob es die Pflege ist, ihr seid da, wenn man euch braucht. Auf der Baustelle, in der Sonne, ackern oder auch die Paketboten, die schleppen, die ausliefern, wenn der Asphalt schon fast zurückliefert. Wir halten euch bei Laune in der nächsten halben Stunde mit unserer Alltagscomedy mit Jans Herbst, 10:30 und mit Lieblingsmusik. Gleich nach Wetter und Verkehr freuen wir uns hier auf diesen coolen Sound von Bibi Rexha und Faceless. Mit New Religion schön aufdrehen, macht einfach richtig Spaß. Und für noch mehr Abwechslung gibt's dann zum Ende der Stunde den Radio PSR Überraschungshit. Und da wird's heute passend zum Wetter richtig heiß und groovig mit so ein bisschen Latino-Feeling. Kurz vor 12.
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1: Richtig heiß heute mit Höchstwerten zwischen 33 und 36 Grad. Selbst auf dem Fichtelberg werden heute bis zu 27 Grad erreicht. Sonne und ein paar Wolken, ganz, ganz selten mal ein warmer, kurzer Schauer zwischendurch. Am Wochenende ändert sich nichts. Es bleibt heiß und schwül bei dem Sonne-Wolken-Mix. Können im Tagesverlauf auch ein paar Schauer mit dazukommen, auch ein paar Hitzegewitter sind möglich. Die Höchstwerte morgen 35 Grad, Sonntag bei 32 Grad. Und auch nächste Woche bleibt sonnig und heiß.
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1: Und da liegt ein bisschen was im Weg. Achtung auf der A4 Dresden Richtung Chemnitz. In der Abfahrt Dresden-Widdermann Gegenstände auf der Fahrbahn und auch Personen. Vorsicht, dann die A9 Halle-Leipzig Richtung Berlin. Zwischen dem Rastplatz Kapellenberg Ost und Halle auch eine Person auf der Fahrbahn und Reifenteile im Weg. Dann die A72 Hof Richtung Plauen. Vorsicht zwischen dem Rastplatz Groß-Söbern und Pürk. Da liegen Fahrzeugteile auf der linken Spur. Und in Profen, da ist die Leipziger Straße zwischen Hohle und dem Ortsausgang wegen eines Unfalls in beiden Richtungen gesperrt. Und die neuesten Blitzer für Sachsen stehen in Gersdorf, Siedlerweg, beide Richtungen. Und Ohorn, Prösnitzer Straße, stadtauswärts. Danke euch fürs Bescheid geben und wenn noch was ist, ruft gern durch. 0800 023 und 4x4. Gute Fahrt.
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0: happy. Heute ist jeder Schritt auf der Baustelle ein Workout. Wir sind bei euch, während ihr da durchzieht bei der Hitze. 10:30 am Freitag. Gleich mit Lieblingsmusik von Taylor Swift, Opelite. So, morgen ist klar, oder? Fahrplan? Morgen vielleicht mal so ein schöner Grillabend mit Freunden und dann ab 22 Uhr geht der Fernseher an. Na klar, Deutschland gegen Elfenbeinküste, Fußball-WM, unser zweites Spiel. Und naja, ihr könnt dann selbst entscheiden, ob ihr euch die Vorberichterstattung noch antun möchtet oder nicht.
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2: Vor dem Spiel sitzen ungefähr 14 Experten im Fernsehen. Ein Moderator, zwei Spieler, ein Schiedsrichter-Experte, ein Taktikexperte und irgendwo steht noch einer am Touchscreen.
3: So, und wenn der Stürmer der Elfenbeinküste dann beim Gegenpressing diagonal hier in den Halbraum chippt, dann entsteht hier die Überzahlsituation, klar.
2: Und es sind immer noch Stunden bis zum Anpfiff. Du kannst also in der Zeit noch locker Zähne putzen, Schlafanzug anziehen und eine neue Terrasse bauen. Aber nein, du bleibst vor der Glotze. Vorberichterstattung gehört dazu. Und wenn das Spiel dann endlich losgeht und sich endlich der Kommentator zu Wort meldet, gemeinsam mit einem Experten, fällst du völlig zermürbt in einen tiefen Schlaf.
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0: Bin ich ja gespannt, ob die Kids da so lange durchhalten. Ne? Das wird ein bisschen wie im Urlaub. Ne? Heißer Tag, abends lange wach, dann noch eine Cola. Und Fußball gucken. Jetzt Taylor Swift mit Opelite.

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1: Ach, und es ist doch genau der richtige Song für so einen heißen Tag wie heute. Das ist keiner, der uns stresst oder hetzt. Das ist einer, der so entspannt mitläuft, euch den Tag ein bisschen leichter macht, die Hitze drückt. Alles läuft ein bisschen geschmeidiger. Mit diesem coolen Groove hier, mit ein bisschen Latin-Feeling. Santana mit Smooth. Unser Überraschungshit der Stunde.

0: Ist der nicht einfach nur perfekt für den heißen Tag heute? Unser Überraschungshit, ganz smooth, geht's ja durch den Freitag mit Santana. Und der nächste Überraschungshit, der kommt dann auch schon eine Stunde später um mit 10 vor 1. So, und wir bewegen uns ja weiter ganz smooth durch den Tag, so ein bisschen Richtung Mittag. Vielleicht macht ihr euch da noch irgendwas Kleines, Frisches, Leckeres, Melone oder irgendein Salat, was Obstiges. Lasst es euch schmecken und wir haben die perfekte Soundkulisse. Gleich mit Somber und Undressed.
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8: Kurz vor 12. Ich bin Imme Kasten. Guten Tag. Morgen ist Schwimmabzeichen-Tag in Dresden. In der Schwimmhalle Freiberger Platz vergibt der Dresdner SC 1898 morgen zwischen 13 und 16 Uhr Schwimmabzeichen und Seepferdchen an Kinder. Man kann sich anmelden oder einfach vorbeikommen. Dirk Oehme vom DSC über die Aktion.
9: Wir werden definitiv mit den Seepferdchenkindern natürlich alle Stationen belegen, die quasi für das Abzeichen notwendig ist, und haben dann für diejenigen, die das Abzeichen tatsächlich schaffen, auch eine kleine Überraschung, weil die Urkunden und die Abzeichen werden von der Maya Turbain übergeben, Nationalschwimmerin, die im August auch bei der Europameisterschaft in Paris starten wird.
8: Sachsens Rechnungsprüfer nehmen den Dresdner LKA-Neubau ins Visier. Das Kriminaltechnische Institut war vor 4 Jahren eröffnet worden und blieb trotz zusätzlicher Etage im Kostenrahmen. Allerdings war von vornherein viel zu viel Geld eingeplant, betont der Rechnungshof. Das Fazit: sparsam geht anders. Gesundheitssystem, Rente, Pflege oder Steuern. Deutschland steht vor großen Reformen, doch die Bereitschaft dafür, große persönliche Einschränkungen hinzunehmen, ist in der Bevölkerung gering. 3 von 4 Befragten sagten in einer ZDF-Umfrage, ich bin nicht bereit dazu. Die Ukraine macht militärischen Druck, die EU wirtschaftlichen. Das Ziel ist das gleiche. Russland soll dazu gebracht werden, den brutalen Angriffskrieg zu beenden. Jetzt verlängern die EU-Staaten ihre Sanktionen gegen das Kreml-Regime und das erstmals um ein ganzes Jahr. Mexiko hat es als erstes Land in die K.O.-Phase der Fußball-WM geschafft. Heute Abend können die USA oder auch Australien nachziehen, je nachdem, wer das Duell gewinnt. Außerdem spielt Schottland gegen Marokko, Brasilien trifft auf Haiti und die Türkei auf Paraguay. Radio PSR, neue Nachrichten wieder in einer Stunde.
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10: Der Sommer gibt alles. Die Sonne knallt den ganzen Tag. Ein paar lockere Wolken sind mit dabei. 33 bis 36 Grad, das sind heute unsere Höchsttemperaturen. Bleibt meistens trocken, nur so ein paar vereinzelte Minischauer können da mal durchziehen. Auch das Wochenende bleibt heiß und sonnig. Morgen 35 Grad mit Hitzegewittern, die möglich sind. Sonntag dann um die 32 Grad. Auch die nächste Woche bleibt sommerlich heiß.
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10: Und Achtung auf der A4 Dresden Richtung Chemnitz. Zwischen Chemnitz Ost und Chemnitz Glöser liegt ein Plastikteil auf der rechten Spur. Und in Waldheim ist die Bahnhofstraße zwischen Hertelstraße und Vogtstraße nach einem Unfall in beiden Richtungen gesperrt. Die neuesten Blitzer für Sachsen: Ohorn, Pulsnitzer Straße in Höhe der Hufestraße stadtauswärts und in Gersdorf Siedlerweg beide Richtungen. Wenn noch was ist, meldet euch gerne über unsere App oder klingelt mal kurz durch. 0800 023 und 4x4. Gute Fahrt.
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10: Freitagmittag, die Hitze drückt. Wir sind bei euch um 12, Hammers. Und so draußen im Verkehr, das ist auch manchmal gar nicht so einfach, ne? Man merkt, die Leute sind so ein bisschen fahrig, ein bisschen unkonzentriert. Deswegen ein Hoch auf unsere Busfahrer, die da immer wirklich einen coolen Kopf bewahren, die uns sicher von A nach B bringen. Wir feiern euch ja gleich mit dem Jobsong von und mit Steffen Lukas. Rah, rah, Busfahrer. Läuft in 10 Minuten. So, und jetzt gibt's erstmal richtig Power mit einem Song, der so viel Spaß macht. Hier ist Lumix mit Monster.

0: Einen schönen Freitag, ihr hört Radio PSR bei der Arbeit, 10 nach 12, gleich mit einem coolen DJ-Sound, Lost Frequencies, The Feeling. Aber vorher feiern wir noch euch für euren mega guten Job.
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0: Und ein Hoch auf unsere Busfahrer in Sachsen. Ihr seid ja nicht einfach nur unterwegs, ihr haltet den ganzen Alltag am Laufen, Fahrgäste einsteigen lassen, Überblick behalten, konzentriert bleiben, auch wenn es draußen heiß ist. Ja, ihr habt einen Job, der braucht Ruhe, der braucht Erfahrung und oft auch ziemlich starke Nerven. Deswegen sag mal danke, dass ihr uns immer sicher von A nach B bringt. Das ist euer Jobsong von und mit Steffen Lukas.

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0: Nee, da möchte man keinen Fellmantel tragen heute bei den Temperaturen. Radio PSR gleich 1:30. Wir können uns aussuchen, was wir anziehen, die Hunde aber nicht. Ne? Die haben immer ihr Fell dabei, die haben ganz schön zu tun mit der Hitze. Unsere Tierexpertin Jessica Carter empfiehlt deswegen, mal übers Scheren nachzudenken. Alles Wichtige zum Thema Fell ab, gleich in 10 Minuten. Und wir spielen euch die besten Hits von heute. Gleich nach Wetter und Verkehr dieser fluffige, poppige Sound von Leonie, Don't Worry. Und für noch mehr Abwechslung gibt es zum Ende der Stunde den Radio PSR Überraschungshit, unser besonderer Song, den ihr lange nicht gehört habt. Und der hat so eine gute Energie, damit ist euer Akku sofort wieder voll, auch wenn er gerade noch leer war. Schöner 2000er Hit zum einfach nur Spaß haben. 10:50.
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0: Und das ist so richtiges Sommerurlaubswetter. Schwül heiß, 33 bis 36 Grad. Also der Sommer gibt heute alles. Morgen auch 35 Grad. Da können aber später auch ein paar Hitzegewitter und Schauer aufkommen. Die Nächte tropisch. Sonntag bleibt es durchweg sonnig und trocken bei 32 Grad. Und auch die nächste Woche alle Zeichen auf Sommer. Es bleibt sehr warm und auch sonnig.
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0: Und Achtung auf der A4 Dresden Richtung Chemnitz. Zwischen Chemnitz Ost und Chemnitz Glöser liegt ein Plastikteil auf der rechten Spur. Und in Waldheim ist die Bahnhofstraße zwischen Hertelstraße und Vogtstraße nach einem Unfall in beiden Richtungen gesperrt. Die neuesten Blitzer für Sachsen: Ohorn, Pulsnitzer Straße in Höhe der Hufestraße statt auswärts. Und in Gersdorf Siedlerweg beide Richtungen. Wenn noch was ist, meldet euch gerne über unsere App oder klingelt mal kurz durch. 0800 023 und 4x4. Gute Fahrt.
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0: die hecheln und liegen nur auf den kalten Fliesen, haben keine Lust, sich zu bewegen. Eure Hunde haben auch ganz schön mit der Hitze zu tun. Radio PSR, kurz nach 12:30. Und deswegen empfiehlt Tierärztin Jessica Carter, mal übers Scheren nachzudenken.
1: Das mit dem Scheren der Hunde, das wird immer ein bisschen kontrovers betrachtet. Ich persönlich habe da gute Erfahrungen mitgemacht. Ich finde schon, dass es für viele Hunde eine deutliche Erleichterung ist. Man merkt gerade so bei älteren Hunden, wie die nochmal so aufblühen und sich eigentlich freuen, nicht mehr diesen dicken Pelz tragen zu müssen. Also ich glaube schon, dass es für viele Hunde wirklich angenehmer ist, nicht so eine dicke Jacke anzuhaben im Sommer bei 35 Grad im Schatten und sich ein bisschen freier und luftiger zu fühlen.
0: Aber es gibt auch noch ein bisschen was zu beachten.
1: Natürlich gibt es aber auch ein paar Hunderassen, wo man sich wirklich gut überlegen sollte, ob man das macht, weil bei denen das Fell sehr, sehr langsam oder eben halt verändert nachwächst. Dazu gehört zum Beispiel der Zwergspitz, also Pomeraner. Wenn man die schert, das dauert 100 Jahre, ehe das Fell wieder nachwächst. Das sollte man sich vorher schon genau erkundigen, was für eine Hunderasse man hat oder wenn man einen Mischling hat, welche Hunderassen daran beteiligt waren, wie die Fellstruktur ist. Also am besten einfach einmal mit dem Tierarzt besprechen, ob etwas dagegen spricht. Weil es gibt natürlich auch einige Dinge, auf die man achten muss, wenn man einen Hund geschoren hat. Dazu gehört zum einen Sonnenschutz. Gerade bei hellen Hunden muss man da ein bisschen darauf achten, weil auch die sind dann natürlich den Sonnenstrahlen ausgesetzt. Ich würde die auch nicht zu kurz scheren, nicht bis nackig auf die Haut runter. Darauf achten, dass der Hund da nicht anfängt zu frieren. Weil man natürlich, wenn es dann plötzlich nur noch 9 oder 10 Grad sind, dann doch eher ein Mäntelchen anziehen muss, damit der Hund sich nicht erkennt.
0: Ja, also Hundescheren ist prinzipiell eine gute Idee, muss aber vernünftig vorbereitet und durchdacht werden. Dankeschön an Tierärztin Jessica Carter. Da gucken wir mal, dass wir heute gut durch den heißen Tag kommen. Jetzt mit Dermot Kennedy mit seinem ganz neuen Hit, Here's a Funeral.

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1: Und der soll euch vor allem Freude machen. Vorfreude auf Sommerwochenende, auf alles, was ihr vorhabt. Mein Gott, es ist alles möglich. Baden, Urlaubsfeeling. Und wir haben die Musik, die dazu passt. Gute Energie geht schön nach vorn aus den 2000ern. Dieser gute Laune-Sound hier ist Rooney. Where did your heart?

0: Und es ist doch toll, was Musik alles kann. Kann unsere Stimmung einmal komplett drehen, uns gute Laune machen, uns motivieren. Rooney mit When Did Your Heart Go Missing? Das war unser Radio PSR Überraschungshit und das nächste Mal überraschen wir euch dann 2:10. So, und jetzt ist gleich Endsport angesagt in der Frühschicht. Da habt ihr es hoffentlich fast geschafft, gerade in der Pflege. Ihr seid da, wenn man euch braucht, auch bei 35 Grad. Und wir spielen eure Lieblingshits, die euch da gut bestärken. Taylor Swift gleich mit The Fade auf O4. Ja, gleich ab 1.
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18: Kurz vor eins. Ich bin Imme Kasten. Guten Tag. Sachsens Rechnungsprüfer nehmen den LKA-Neubau in Dresden ins Visier. Das Kriminaltechnische Institut war vor 4 Jahren eröffnet worden. Kostenmäßig gab es auf den ersten Blick nichts zu beanstanden. Benno Hille.
19: Mehr als 54 Millionen Euro waren für den Bau eingeplant. Allerdings waren die Kosten von vornherein viel zu hoch angesetzt. Die Standards wurden immer weiter angehoben, eine ganze Etage zusätzlich gebaut. Trotz allem blieben die Kosten im abgesteckten Rahmen. Welche Kostensteigerungen es gegeben hat und wo möglicherweise zu teuer gebaut wurde, das wurde am Ende gar nicht mehr hinterfragt, so der Rechnungshof. Fazit: sparsam ist das nicht.
18: Motorsportspektakel auf dem Lausitzring. Ab heute macht die DTM hier für ihr drittes Rennwochenende Station. Zum Programm gehören viele weitere Rennen, zum Beispiel im ADAC GT Masters und der Truck Racing Meisterschaft. Los geht's heute mit Trainings- und Quali-Läufen. Morgen und übermorgen steigen die eigentlichen Rennen. Deutschland steht vor großen Reformen, Gesundheitssystem, Rente, Pflege oder auch Steuern. Und die Bundesregierung muss schnell an viele Bereiche ran. Doch zieht die Bevölkerung mit? Fraglich. Die Einzelheiten von Daniel Bornberg.
20: 9 von 10 Befragten haben in einer ZDF-Umfrage gesagt, ja, grundlegende Reformen, die auch zu Einschnitten und finanziellen Belastungen führen, sind wichtig. Gleichzeitig gibt es große Zweifel an der Reformbereitschaft im Land. Und wenn es darum geht, durch die Reformen ganz persönlich große Belastungen hinzunehmen, sagen fast 3/4 der Befragten, dazu bin ich nicht bereit.
18: Mexiko hat es als erstes Land in die K.O.-Phase der Fußball-WM geschafft. Heute Abend können die USA oder auch Australien nachziehen, je nachdem, wer das Duell gewinnt. Außerdem spielt Schottland gegen Marokko, Brasilien trifft auf Haiti und die Türkei auf Paraguay. Radio PSR, neue Nachrichten wieder in einer Stunde.
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21: Richtig heiß heute mit Höchstwerten zwischen 33 und 36 Grad. Selbst auf dem Fichtelberg werden heute bis zu 27 Grad erreicht. Sonne und ein paar Wolken, ganz, ganz selten mal ein warmer, kurzer Schauer zwischendurch. Am Wochenende ändert sich nichts. Es bleibt heiß und schwül bei dem Sonne-Wolken-Mix. Können im Tagesverlauf auch ein paar Schauer mit dazukommen, auch ein paar Hitzegewitter sind möglich. Die Höchstwerte morgen 35 Grad, Sonntag bei 32 Grad. Und auch nächste Woche bleibt sonnig und heiß.
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21: Und Achtung auf der A4 Erfurt Richtung Chemnitz. Zwischen Glauchau Ost und Hohenstein-Ernsthal. LKW liegen geblieben, rechte Spur blockiert. Dann haben wir die A9 Halle Leipzig Richtung Berlin. Zwischen dem Rastplatz Kapellenberg Ost und Halle. Auch hier ist ein LKW liegen geblieben auf der rechten Spur. Achtung, der Fahrer wechselt auch das Rad. Und die S293 Werdau-Aich ist zwischen der B175 und dem Abzweig nach Steinpleis nach einem Unfall gesperrt. Da kommt er gerade nicht lang. Die neuesten Blitzer für Sachsen. Gersdorf, Siedlerweg, beide Richtungen. Und Ohorn auf der Pulsnitzer Straße, statt auswärts. Wenn noch was ist, meldet euch gern, sagt Bescheid, ihr könnt gern ergänzen. 0800 023 und 4x4. Gute Fahrt, kommt gut durch.
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21: Mensch, dass der auch immer gleich so übertreiben muss, der Sommer, wenn er schon einmal da ist. Um 1 am Freitag. Was sind eure Pläne fürs Wochenende? Was habt ihr Schönes vor? Sagt mal Bescheid. 0341 39 37 6000. Da können wir uns vielleicht gleich gegenseitig mal so ein bisschen inspirieren. Hier in 10 Minuten. So, die Freibäder föhnen sich auch schon so langsam. Und Freibad Pommes sind eine ärztliche Empfehlung. Ja, gerade bei der Hitze, wegen der Elektrolyte, ne, wenn man schwitzt und es warm ist. Endlich mal jemand, der sagt, esst mehr Freibad-Pommes. Dazu eure Lieblingshits rauf und runter. Taylor Swift mit The Fade of Ophelia.

0: Kommt immer gut in euer Sommerwochenende rein. Radio PSR, 10 nach 1 am Freitag. Ja, es wird gebadet, es wird gegrillt bei euch bestimmt am Wochenende und es wird ganz viel gefeiert. In Großenhain zum Beispiel ist Stadtfest, in Pörner ist Stadtfest, Plauner Spitzenfest ist auch noch, Drachenboot-Festival in Dresden und Sommersonnenwende wird gefeiert auf der Waldbühne Talwitz. Da ist auch ganz viel los, sagt die Nadine vom Heimatverein.
1: Genau, dieses Wochenende von Freitag bis Sonntag erwartet euch ein ganz besonderes Wochenende mit Live-Musik, Tanz, Familienprogramm und leckeren Speisen und Getränken. Wir freuen uns auf viele Gäste aus der gesamten Region. Kommt vorbei und feiert mit uns die längste Sommernacht des Jahres.
0: Das machen wir. Und dazu eure Lieblingssitz hier bei Radio PSR. Ganz neu, Michael Schulte.

0: Gleich halb zwei. Schönen Freitag zusammen. Ihr hört Radio PSR bei der Arbeit und vielleicht auch wirklich bei Sommerarbeit auf höchstem Level. Wir grüßen mal alle, die draußen ran müssen. Baustelle, Lieferdienst, Paketboten. Da habt ihr richtig zu tun. Das ist heute wirklich körperlich anstrengend. Deswegen sind wir umso mehr bei euch. Mit eurer Lieblingscomedy gleich. Wir halten euch schön bei Laune mit dem Radio PSR Sinnlos Telefon hier 10 nach halb zwei. Und mit euren aktuellen Lieblingshits gleich nach Wetter und Verkehr. Dieser schöne, poppige, leichte Sound von Alex Warren, Fever Dream. Und ihr wisst ja, wir spielen euch für die Abwechslung zum Ende der Stunde noch einen ganz besonderen Song, unseren Überraschungshit. Und der fühlt sich heute an wie eine Runde Bergsteigen. Aber oben gibt's eine ganz schöne Aussicht.
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0: Der Sommer gibt alles. Die Sonne knallt den ganzen Tag. Ein paar lockere Wolken sind mit dabei. 33 bis 36 Grad, das sind heute unsere Höchsttemperaturen. Bleibt meistens trocken, nur so ein paar vereinzelte Minischauer können da mal durchziehen. Auch das Wochenende bleibt heiß und sonnig. Morgen 35 Grad mit Hitzegewittern, die möglich sind. Sonntag dann um die 32 Grad. Auch die nächste Woche bleibt sommerlich heiß.
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0: Und Achtung auf der A4 Erfurt Richtung Chemnitz. Zwischen Glauchau Ost und Hohenstein-Ernsthal. LKW liegen geblieben, rechte Spur blockiert. Dann haben wir die A9 Halle Leipzig Richtung Berlin. Zwischen dem Rastplatz Kapellenberg Ost und Halle. Auch hier ist ein LKW liegen geblieben auf der rechten Spur. Achtung, der Fahrer wechselt auch das Rad. Und die S293 Werdau-Eich ist zwischen der B175 und dem Abzweig nach Steinpleis nach einem Unfall gesperrt. Da kommt er gerade nicht lang. Die neuesten Blitzer für Sachsen. Gersdorf, Siedlerweg, beide Richtungen. und Ohorn auf der Pulsnitzer Straße statt auswärts. Wenn noch was ist, meldet euch gern, sagt Bescheid, ihr könnt gerne ergänzen. 0800 023 und 4x4. Gute Fahrt, kommt gut durch.

0: Und es geht nicht ohne Wasser heute. Macht man eine schöne Trinkpause mit uns, Radio PSR. Und in der Kita, im Schulhort, da wird das Wasser auch anderweitig genutzt. Da fliegen die Eimer, da ist der Gartenschlauch an. Matschepampe Deluxe. Ein bisschen erfrischen auf dem Spielplatz. Gleich dazu Mike Smith mit Stargazing. Vorher ist unsere Kult-Comedy dran.
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2: Landesarbeitsamt Sachsen, guten Tag.
3: Guten Tag, mein Name ist Moschner.
2: Ja.
3: Und zwar, es ist bei mir jetzt so, ich habe jetzt wieder Arbeit.
2: Ja, und?
3: Ne, hier, wer ist denn da der Ansprechpartner für die Arbeitslosenzahlen? Für mich jetzt in dem Fall.
2: Moment, wenn Sie wieder Arbeit haben, ja, müssen Sie sich auf Ihrem Arbeitsamt melden.
3: Ja, das habe ich schon gemacht. Ich habe den Bescheid gesagt.
2: Ja.
3: Ich bin nämlich bei meinem Kumpel jetzt in der Werkstatt angestellt.
2: Ja.
3: Und jetzt wollte ich Bescheid sagen, dass ja in Nachrichten sagen die doch immer manchmal die Zahlen durch, wie viele Arbeitslose in Deutschland es gibt und so.
2: Ach so, nee.
3: Dass man das da jetzt praktisch mich wegrechnet.
2: Ja,
3: das
2: nee.
3: Wäre wichtig, nicht, ja, dass hier falsche nee. Angaben gemacht werden nee. Oder da Scheibe oder so. Dann war ich's nur. Und dann am Ende war ich's oder so. Da meinst du, habe ich Bescheid gesagt.
2: Ja.
3: Ich habe jetzt wieder Arbeit.
2: Geht in Ordnung, Herr Maik.
3: Und zwar ist es so, der macht hier Toiletten. Der hat eine Stanze, wo als Plastik Toilettenbrillen gemacht werden.
2: Hm.
3: Und wenn die aus der Stanze rauskommen, ist hinten immer noch mal so ein Grat dran.
2: Ja. Und
3: da habe ich eine Feile, eine sogenannte Plastikradfeile, und da mache ich das weg.
2: Ja, schön, Herr Maixner.
3: Ja, ich melde
2: das jetzt und ich melde das jetzt weiter.
3: Das wäre sehr lieb, weil nicht, dass jetzt irgendwie falsche Zahlen durchgegeben
2: genau.
3: werden in den Nachrichten. Und
2: genau.
3: dann war ich wieder.
2: Genau.
3: Am Ende bin ich dran schuld, bloß weil ihr zu blöd seid, es öfter zu schreiben.
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0: Und mit dem Song freuen wir uns jetzt auf diese langen Abende draußen auf dem Balkon, auf der Terrasse, wo du eigentlich schon ins Bett wolltest, aber dann doch irgendwie versackst. Mit dem Gefühl, dass der Tag nie zu Ende ist. Hier ist Mike Smith mit Stargazing.

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1: Und der hat jetzt, finde ich, an so einem Tag wie heute, wo der Sommer so richtig einschlägt, irgendwie was Hypnotisches. Ne? So ein treibender Rhythmus, eine ganz besondere Atmosphäre, die uns immer mehr reinzieht. Der läuft nicht nebenbei. Der nimmt uns mit Schritt für Schritt wie so ein ganz langer Weg. Bis zum Feierabend. Kate Bush mit unserem Überraschungshit. Running up that hill.

0: Ach, den Berg wollt ihr heute nicht nochmal hoch bei der Hitze. Wir grüßen alle Paketboten, die da heute so tapfer durchziehen. Radio PSR mit unserem Überraschungshit Kate Bush mit Running Up That Hill. Ja, bei den Temperaturen jetzt lieber mal kurz in eine Waagerechte, wenn ihr könnt. Füße hoch, bisschen durchatmen, was trinken. Und wir pushen euren Kreislauf noch ein bisschen mit einem der besten Hits von heute. Dem wollen wir laut hören, weil der so einen Spaß macht. Ray mit Where's My Husband, gleich ab um 2.
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5: Kurz vor zwei. Ich bin André Glatzel. Guten Tag. Deutschland soll besser auf den Ernstfall vorbereitet sein. Deswegen wollen die Innenminister von Bund und Länder mehr für den Zivil- und Katastrophenschutz tun. Allein der Bund will in den nächsten Jahren 10 Milliarden Euro bereitstellen, um die Bevölkerung besser zu schützen, etwa vor Flutkatastrophen wie im Ahrtal. Sachsens Rechnungsprüfer nehmen den LKA-Neubau ins Visier. Das Kriminaltechnische Institut war vor 4 Jahren eröffnet worden und blieb trotz zusätzlicher Etage im Kostenrahmen. Allerdings war von vornherein viel zu viel Geld eingeplant, betont der Rechnungshof. Das Fazit: sparsam geht anders. Deutschlands Top-Rennserie ist dieses Wochenende auf dem Lausitzring zu Gast. Die DTM feiert dort ihr erstes Deutschlandrennen in diesem Jahr. Um die 100 Fahrer gehen in der DTM und den Nachwuchsserien an den Start. Los geht es heute mit Trainings- und Qualifikationsläufen. Am Wochenende stehen die eigentlichen Rennen an. Morgen gibt es sogar das deutsche WM-Spiel gegen die Elfenbeinküste zu sehen, sagt Sprecher Oliver Runschke.
6: Wer Lust hat, schaut hier nachmittags die DTM. Anschließend gibt es dann 3 Konzerte. Und um 22 Uhr gibt es dann auf der großen Leinwand zusammen mit hoffentlich vielen anderen Fans das Fußballspiel zu sehen.
5: Ein Mutter-Tochter-Duo aus dem Landkreis Zwickau hat im Euro-Jackpot richtig abgeräumt und mehr als 4 Millionen Euro gewonnen. Die beiden haben ihren Gewinn jetzt angemeldet. Bei der Ziehung im Mai hat auch ein Lottospieler aus Dresden richtig getippt. Diese 4 Millionen Euro warten aber noch auf ihren Besitzer. Mexiko hat es als erstes Land in die K.O.-Phase der Fußball-WM geschafft. Heute Abend können die USA oder Australien nachziehen. Je nachdem, wer das Duell gewinnt. Außerdem spielt Schottland gegen Marokko, Brasilien trifft auf Haiti und die Türkei auf Paraguay. Radio PSR, neue Nachrichten wieder in einer Stunde.
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7: Und das ist so richtiges Sommerurlaubswetter. Schwülheiß, 33 bis 36 Grad. Also der Sommer gibt heute alles. Morgen auch 35 Grad. Da können aber später auch ein paar Hitzegewitter und Schauer aufkommen. Die Nächte tropisch. Sonntag bleibt es durchweg sonnig und trocken bei 32 Grad. Und auch die nächste Woche alle Zeichen auf Sommer. Es bleibt sehr warm und auch sonnig.
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7: Und Achtung auf der A4 Erfurt Richtung Chemnitz zwischen Glauchau Ost und Hohenstein-Ernsthal. Da ist ein LKW liegen geblieben, rechte Spur blockiert. A14 Leipzig Richtung Halle zwischen Schkeuditzer Kreuz und Gröbers. Ein Plastikteil auf der Fahrbahn. Und die S293 Werdau-Eich ist zwischen der B175 und dem Abzweck nach Steinpleis nach einem Unfall gesperrt. Blitzer gerade nicht, denn es ist auch zu warm. Wenn ihr noch irgendwas gesehen habt, meldet euch gern, sagt Bescheid. 0800 023 und 4x4. Gute Fahrt und kommt gut durch.
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7: Und ihr wollt ihn unbedingt noch mal hören, unseren ganz neuen Radio PSR Fußball-WM-Hit, die Tanzhymne von und mit Steffen Lukas, gleich in 10 Minuten. Ja, und körperlich sind wir anwesend auf Arbeit, na klar, körperlich sind wir voll da, aber gedanklich schon so ein bisschen weiter. Stimmt's, Melanie aus Lukau, worauf freust du dich?
9: Meinen Garten genießen, auf dem Liegestuhl liegen und einfach genießen. Was trinken, Kaffee, Cappuccino, einfach Seele baumeln lassen.
7: Ja, und dazu eure Lieblingshits, jetzt mit Louis Capaldi und Is Someone You Loved.
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Lebt ihr noch oder schmelzt ihr schon? Hat Nicole gerade gefragt. Per Nachricht. 37 Grad sind es in Gutenfürst in der Nähe von Plauen. Och, Nicole, halt durch. Radio PSR, wir sind bei euch. Aber es wird jetzt noch heißer. Ja, leider wird es jetzt noch heißer. Mit unserem Radio PSR WM-Hit 2026. Da geht's jetzt an der Bande lang. Hier ist Steffen Lukas.

0: Rüdiger Wirtz, Ronner Meier, Pavlovic Dorn, Alexander Schlotter, Beck, Uwe Drago, Leveling und Tor, Kimmich und auf Karlsruhe, Nemecha, Stiller, Goretzka. 54, 74, 1990, 2014. Diesmal reißen wir es ab, reißen's wieder ab, wenn auch noch ein Flitzer mit uns spielt und ein Tor reinschießt. An der Bande lang, an der Bande, an der Bande, an der Bande, an der Bande lang, an der Bande, an der Bande, an der Bande, Julian Nagelsmann.
1: Ja, damit klappt's doch morgen beim zweiten Spiel gegen die Elfenbeinküste. Wir sind vorbereitet mit unserem Radio PSR WM-Hit 2026 an der Bande lang. Und wir haben auch ein Video dazu für euch gedreht. Ja, wir haben uns richtig ins Zeug gelegt. Guckt euch das mal an. Auf allen Social-Media-Kanälen, Facebook, TikTok, Instagram, auf radiopsr.de. Guckt's euch an, habt Spaß dabei und es ist, glaube ich, euer Ohrwurm für die nächsten Tage und Wochen. Holly Humberstone jetzt mit neuer Musik in unserer Playlist. Yes, to love somebody. 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

0: Wumms. Ja, Energielevel auf 100% bei unserer Musik auf jeden Fall. Radio PSR gleich 2:30. Ja, wir machen heute mal ein bisschen langsamer, oder? Bei der Hitze macht ihr schön gemütlich und denkt an die Erfrischung. Das beste und beliebteste Freibad Deutschlands gibt's in Sachsen. Wo, das hören wir gleich in 10 Minuten. Außerdem eure absoluten Lieblingshits, da freuen wir uns gleich auf Leonie, nach Wetter und Verkehr, auf diesen Wohlfühlsound, ganz entspanntes Schattenplätzchen mit By Your Side in My Mind. Und lasst euch mal noch überraschen von diesem ganz besonderen Song, den wir euch zum Ende der Stunde spielen. Unser Radio PSR Überraschungshit. Und der hat diesmal was mit Romeo und Julia zu tun.
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1: Richtig heiß heute mit Höchstwerten zwischen 33 und 36 Grad. Selbst auf dem Fichtelberg werden heute bis zu 27 Grad erreicht. Sonne und ein paar Wolken, ganz, ganz selten mal ein warmer, kurzer Schauer zwischendurch. Am Wochenende ändert sich nichts. Es bleibt heiß und schwül bei dem Sonne-Wolken-Mix. Können im Tagesverlauf auch ein paar Schauer mit dazukommen, auch ein paar Hitzegewitter sind möglich. Die Höchstwerte morgen 35 Grad, Sonntag bei 32 Grad. Und auch nächste Woche bleibt sonnig und heiß.
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1: Und was ist denn da gerade in Dresden los? Sebastian hat gerade geschrieben, fast im gesamten Stadtgebiet von Dresden sind die Ampeln ausgefallen. Macht da ganz besonders vorsichtig. Und die A4 Erfurt Richtung Chemnitz haben wir noch. Zwischen Glauchau Ost und Hohenstein-Ernsttal. Achtung, LKW liegen geblieben auf der rechten Spur. Und gesperrt ist die S293 Werdau-Eich zwischen der B175 und dem Abzweig nach Steinpleis. Blitzer aktuell nicht. Wenn doch, dann meldet euch mal kurz 0800 023 und 4x4. Gute Fahrt.
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0: wir sind's, Radio PSR am heißen Freitagnachmittag, kurz nach 2:30 und wir wollen uns doch einfach alle nur so ein bisschen abkühlen, ab ins Wasser.
1: Pack die Badehose ein, nimm dein kleines Schwesterlein und dann nischt wir raus.
0: Nach Dresden! Ja, in Dresden gibt's nämlich das beliebteste und schönste Freibad ganz Deutschlands, ja. Das Tschoner Grundbad hat nämlich gewonnen unter 100.000 Bewertungen. Starkes Ranking, ist einfach ganz weit vorn und super beliebt. Und wer schon mal dort war, weiß warum. Kein klassisches Betonbad, sondern Natur pur im Grüntal mit richtig entspanntem Sommerfeeling. Da kannst du halt nicht einfach nur schwimmen, das ist ein bisschen wie Kurzurlaub mitten in der Stadt. So, und wenn ihr jetzt auch Lust bekommen habt auf Abkühlung, auf Baden, dann guckt doch mal rein. Wir haben eine schöne Badekarte auf radiopsr.de mit ganz vielen schönen Fleckchen zum Baden, Seen, Freibäder in ganz Sachsen. Alles für euch zusammengestellt. Und die Musik haben wir auch. Die klingt nämlich nach: Kommt, wir holen dich ab von der Arbeit und dann ab ins Auto und ab zum Badesee. Jetzt mit Homebreaker von Somba. Ganz neu bei Radio PSR. You hit

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1: Und dieser besondere Hit am Ende der Stunde, der fühlt sich jetzt an wie so ein Sommerfilm in eurem Kopf. Draußen flimmert die Hitze, Ventilator dreht seine Runden, das Eis schmilzt noch ein bisschen schneller als geplant. Und dann kommt genau dieser Song hier. In Cardigans.

0: Ja, genauso fühlt er sich an. Der Moment, wenn ihr dann irgendwann Feierabend habt, nach Hause kommt und euch einfach nur fallen lasst, drinnen mit Rollos runter oder im Garten, wenn euch das nicht zu warm ist. Die Cardigans mit La Foule. Das war unser Radio PSR Überraschungshit. Der nächste kommt um 3:50. Ja, und gleich kommt hier, wenn er nicht schmeckgeschmolzen ist, Steffen Lukas rein, übernimmt mit der Feierabendshow, spielt euch eure Lieblingshits, gleich Taylor Swift mit Opelite. Ich bin Caro, wünsche euch ein tolles Sommerwochenende und freue mich auf Montag.
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8: Kurz vor drei. Ich bin André Glatzel. Guten Tag. Sabotageakte wie in Berlin oder Flutkatastrophen wie im Ahrtal. Deutschland soll besser auf den Ernstfall vorbereitet sein. Die Innenminister wollen den Zivil- und Katastrophenschutz stärken. Allein der Bund will in den nächsten Jahren Milliarden etwa für Feuerwehr oder THW bereitstellen. In Görlitz ist die Polizei gegen eine mutmaßliche Betrügerbande vorgegangen. Die drei Männer sollen sich als Importfirma ausgegeben haben. Trotz Anzahlung kam aber keine Ware bei den Kunden an. Gestern haben Beamte nun mehrere Wohnungen in der Stadt durchsucht. Zwei der Beschuldigten sitzen jetzt in U-Haft. Viele Motorsportfans aus der Region zieht es dieses Wochenende an den Lausitzring. Die DTM feiert dort ihr erstes Deutschlandrennen in diesem Jahr. Um die 100 Fahrer gehen in der DTM und den Nachwuchsserien an den Start. Los geht es heute mit Trainings- und Qualifikationsläufen. Am Wochenende stehen die eigentlichen Rennen an. Unter den Piloten gibt es auch Prominenz aus Sachsen, sagte uns Sprecher Oliver Runschke.
9: Im Porsche Carrera Cup haben wir einen Fahrer aus der Nähe von Dresden, den Jonas Greif, der Maximilian Paul, der in der DTM unterwegs ist, der auch schon in der DTM-Rennen gewonnen hat, und auch weitere Fahrer.
8: Bei der Fußball-WM können die USA heute Mexiko in die K.O.-Runde folgen. Es steht das Duell mit Australien an. Gewinnen die Australier, sind sie vorzeitig weiter. Außerdem trifft Schottland auf Marokko, Brasilien spielt gegen Haiti und die Türkei gegen Paraguay. Radio PSR, neue Nachrichten wieder in einer halben Stunde.
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10: Bis zum Abend bleibt's beim Sonne-Wolken-Mix in Sachsen. Hier und da kann es auch gewittern. Die Höchstwerte zwischen 33 und 37 Grad. Heute Nacht kühlt's nur ein bisschen ab auf 23 bis 15 Grad. Und morgen am Samstag wieder Hitze in Sachsen mit 35 Grad und einzelnen Gewittern.
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10: Autobahn A4 Richtung Chemnitz zwischen Glauchau Ost und Hohenstein-Ernstthal. Da steht ein defekter LKW auf der rechten Fahrspur. Und in der Gegenrichtung A4 Richtung Dresden zwischen Bautzen West und Salzenforst. Da aufpassen, Fahrzeugteile und Dämmwolle auf der Autobahn. Nochmal A4 Richtung Chemnitz in der Abfahrt Chemnitz Mitte. Unfall. B169 Döbeln-Elsterwerda zwischen Prösen und der B101. Haben wir in beiden Richtungen Störungen am Bahnübergang. Und geblitzt wird in Gersdorf auf dem Siedlerweg stadteinwärts. Danke fürs schnelle Bescheid sagen, Gerald. Wenn ihr auch was seht, Staus und Blitzer könnt ihr jederzeit ganz bequem ergänzen über unsere App.
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10: Freitag um 3, das ist Musik in euren Ohren, oder? Endlich geht's Richtung Feierabend. Kommt, heute gehen wir mal ein bisschen eher nach Hause. Was ist denn das für eine Hitze da draußen? Bitte viel trinken, Sport bitte nur vormittags und Ventilator nicht direkt ins Gesicht, damit ihr schön gesund bleibt. Ich erzähle euch, welchen Mega-Rekord Harry Styles gerade in London aufstellt, in 10 Minuten bei mir in der Show. Vorher erstmal rin in den Freitag-Feierabend mit Taylor Swift und Opalite.

0: Rockstar.
1: Nickelback und Rockstar. Hier ist die Feierabendshow. Ich bin Steffen Lukas. Kurz nach um drei. Unser nächster ist Superstar Harry Styles. Der Mann, der am vergangenen Wochenende seine Bühne im Londoner Wembley Stadion aufgebaut hat und sagt, wisst ihr was? Wenn wir einmal hier sind, bleiben wir doch noch ein bisschen. 12 Shows hintereinander in einer Stadt. Das ist absoluter Rekord. Noch bis zum 4. Juli ist Harry Styles also live zu sehen im Londoner Wembley Stadion und jetzt hier bei Radio PSR. Seine neue Single. Hier ist Harry Styles und American Girls.

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0: Gleich halb vier, gleich Feierabend. Hier ist die Feierabendshow mit Steffen Lukas. Ihr hört Radio PSA. Und für noch mehr Abwechslung gibt es bei uns den Radio PSA Überraschungshit immer am Ende der Stunde. Ein ganz besonderer Song, den wir alle lange nicht mehr im Radio gehört haben. Kurz vor ihm gibt es ein Frauentrio aus Los Angeles, angeführt von Nicole Scherzinger. Hier gibt es kurz vor vier ihren allergrößten Hit als Überraschungshit für euch. Und ab halb geht's weiter mit den besten Hits von heute. Mit dabei Lola Young und Messi. Und es gibt eine Portion Stadionpop für uns alle von Coldplay, A Sky Full of Stars. Alles ab halb vier bei Radio PSR.
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13: Mit Hanna Messerschmidt. Sachsens Rechnungsprüfer nehmen den LKA-Neubau in Dresden ins Visier. Das Kriminaltechnische Institut war vor 4 Jahren eröffnet worden. Kostenmäßig gab es auf den ersten Blick nichts zu beanstanden. Benno Hille.
14: Mehr als 54 Millionen Euro waren für den Bau eingeplant. Allerdings waren die Kosten von vornherein viel zu hoch angesetzt. Die Standards wurden immer weiter angehoben, eine ganze Etage zusätzlich gebaut. Trotz allem blieben die Kosten im abgesteckten Rahmen. Welche Kostensteigerungen es gegeben hat und wo möglicherweise zu teuer gebaut wurde, das wurde am Ende gar nicht mehr hinterfragt, so der Rechnungshof. Fazit: Sparsam ist das nicht.
13: In Görlitz ist die Polizei gegen eine mutmaßliche Betrügerbande vorgegangen. Die 3 Männer sollen sich als Importfirma ausgegeben haben. Trotz Anzahlung kam aber keine Ware bei den Kunden an. Gestern haben Beamte nun mehrere Wohnungen in der Stadt durchsucht. 2 der Beschuldigten sitzen jetzt in U-Haft. Tanz, Musik und gemütliche Atmosphäre. Damit lockt der Dresdner Palais-Sommer ab morgen wieder Besucher in die Stadt. Zentrum ist auch in diesem Jahr der Neumarkt. Ab Ende Juli gibt's zudem öffentliche Yoga-Sessions im Alaun-Park. Insgesamt treten beim Palais-Sommer mehr als 400 Künstler auf. Der Eintritt ist frei. 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
0: Bis zum Abend bleibt es beim Sonne-Wolken-Mix in Sachsen. Hier und da kann es auch gewittern. Die Höchstwerte zwischen 33 und 37 Grad. Heute Nacht kühlt es nur ein bisschen ab auf 23 bis 15 Grad. Und morgen am Samstag wieder Hitze in Sachsen mit 35 Grad und einzelnen Gewittern.
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0: Bundesstraße 169 Döbeln-Elsterwerda zwischen Prösen und der B101 gibt es in beiden Richtungen Störungen an der Bahnschranke. Und in Gersdorf wird geblitzt auf dem Siedlerweg stadteinwärts. Danke Gerald. Wenn ihr auch was seht, Staus oder Blitzer, ruft uns doch mal fix an. 0800 023 und 4x4 kostenfrei für euch. Wir wünschen eine gute Fahrt. Kommt gut an.
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0: Halb vier am Freitag, kommt gut in den Feierabend. Morgen Abend, 22 Uhr, sitzt die Nation geschlossen vorm Fernseher oder beim Public Viewing. Deutschland gegen Elfenbeinküste, unser zweites Gruppenspiel bei der Fußball-Weltmeisterschaft. Aber das Schöne im Fernsehen, da sieht man ja nicht nur das Spiel, sondern auch die sensationelle Vorberichterstattung. Allerdings machen wir uns gleich ein bisschen drüber lustig. Zusammen mit dem Jan Zerbst in der Welt in 30 Sekunden läuft hier bei mir in der Show in 10 Minuten vorher gechillte Mucke. Wir bewegen uns nicht so viel heute. Es ist heiß draußen. Alex Warren, bitte. Ordinary.

0: Coldplay und A Sky Full of Stars. Hier ist die Feierabendshow. Ich bin Steffen Lukas, wünsche euch einen traumhaften Freitagnachmittag. Wir stimmen uns jetzt mal schon ein bisschen ein auf das Top-Ereignis am Wochenende. Morgen Abend 22 Uhr Deutschland gegen Elfenbeinküste bei der Fußball-Weltmeisterschaft. Natürlich im Fernsehen nicht gültig ohne die Vorberichterstattung. Jan Zerbst, bitte.
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2: Vor dem Spiel sitzen ungefähr 14 Experten im Fernsehen. Ein Moderator, zwei Spieler, ein Schiedsrichterexperte, ein Taktikexperte und irgendwo steht noch einer am Touchscreen.
3: So, und wenn der Stürmer der Elfenbeinküste dann beim Gegenpressing diagonal hier in den Halbraum chippt, dann entsteht hier die Überzahlsituation, klar.
2: Und es sind immer noch Stunden bis zum Anpfiff. Du kannst also in der Zeit noch locker Zähne putzen, Schlafanzug anziehen und eine neue Terrasse bauen. Aber nein, du bleibst vor der Glotze. Vorberichterstattung gehört dazu. Und wenn das Spiel dann endlich losgeht und sich endlich der Kommentator zu Wort meldet, gemeinsam mit einem Experten, fällst du völlig zermürbt in einen tiefen Schlaf.
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0: Ach, wird das schön morgen. Deutschland gegen Elfenbeinküste. Werdet bitte nicht müde, mal zu tippen, wie das Spiel ausgeht. Sagt auch mal gleich Bescheid, wie weit kommen wir denn, wir Deutschen, bei dieser Fußball-Weltmeisterschaft eurer Meinung nach. Und mich würde natürlich auch interessieren, wo guckt ihr morgen? Zu Hause oder Public Viewing? Sprachnachricht über WhatsApp 0341 39 37 6000. 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
1: Immer am Ende der Stunde gibt's für uns alle einen Song, der so ein bisschen überraschend ist, weil er eben lange nicht im Radio gelaufen ist. Jetzt gibt's komplette Frauenpower aus dem sonnigen Los Angeles. Hier sind die Pussycat Dolls, Don't Cha.

0: Don't Cha, die Pussycat Dolls. So klingt der Radio PSA Überraschungshit in dieser Stunde. Der nächste läuft schon pünktlich in einer Stunde kurz vor fünf. Und hier geht's gleich weiter in der Feierabendshow ab vier mit der super gelungenen Neuauflage von Insomnia. Bebe Rexha und Faithless, New Religion. Und für die Abwechslung habe ich Elton John rausgekramt. I'm Still Standing, alles ab vier in der Feierabendshow.
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8: Kurz vor vier. Ich bin André Glatzel. Guten Tag. Die Innenminister von Bund und Länder wollen den Zivilschutz in Deutschland verbessern. Allein der Bund will in den nächsten Jahren 10 Milliarden Euro bereitstellen, um die Bevölkerung im Ernstfall besser zu schützen. Außerdem wird es eine engere Zusammenarbeit der Länder mit dem Innen- und Verteidigungsministerium geben. Man investiere schon jetzt gemeinsam in Infrastruktur, sagt Verteidigungsminister Pistorius.
9: Wenn wir so wie hier in Hamburg in den Hafen investieren, dann investieren wir in den zivilen Wirtschaftsinfrastrukturfaktor Hafen. Aber gleichzeitig ist es eben im Ernstfall auch ein wichtiger Hub für den Transport militärischen Materials und Soldatinnen und Soldaten. Das heißt, alles greift in das andere über und das ist extrem wichtig.
8: Motorsportfans aus der Region zieht es dieses Wochenende an den Lausitzring. Die DTM feiert dort ihr erstes Deutschlandrennen in diesem Jahr. Um die 100 Fahrer gehen in der DTM und den Nachwuchsserien an den Start. Los geht es heute mit Trainings- und Qualifikationsläufen. Am Wochenende stehen die eigentlichen Rennen an. In genau einem Jahr ist es soweit. Plauen hat den offiziellen Countdown für den Tag der Sachsen gestartet. In der gesamten Innenstadt soll gefeiert werden, erstmals im Zusammenschluss mit dem Plauener Spitzenfest. Nächsten Mittwoch lädt die Stadt zu einem Workshop ein, bei dem die Bürger ihre Ideen einbringen können. Mexiko hat es als erstes Land in die K.O.-Phase der Fußball-WM geschafft. Heute Abend können die USA oder Australien nachziehen. Je nachdem, wer das Duell gewinnt. Außerdem spielt Schottland gegen Marokko, Brasilien trifft auf Haiti und die Türkei auf Paraguay. Radio PSR, neue Nachrichten wieder in einer halben Stunde.
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10: Bis zum Abend bleibt's beim Sonne-Wolken-Mix in Sachsen. Hier und da kann es auch gewittern. Die Höchstwerte zwischen 33 und 37 Grad. Heute Nacht kühlt's nur ein bisschen ab auf 23 bis 15 Grad. Und morgen am Samstag wieder Hitze in Sachsen mit 35 Grad und einzelnen Gewittern.
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10: Autobahn A17 Dresden-Prag zwischen der Müglitztalbrücke und der Abfahrt Pirna. Da steht ein defekter PKW auf dem Verzögerungsstreifen. B169 Döbeln-Elsterwerda zwischen Prösen und der B101. Da gibt es in beiden Richtungen Störungen an der Bahnschranke. Im Kreis Görlitz ist die Spremberger Straße gesperrt in Höhe des Kreisverkehrs in beiden Richtungen. Geblitzt wird in Gersdorf auf dem Siedlerweg stadteinwärts. Und solltet ihr noch was entdecken, einfach anrufen bei Radio PSR 0800 023 4x4.
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10: Es ist um 4 noch ein Kaffee, noch ein Keks und dann ab zum Bus und dann erstmal 2 Tage nicht an Arbeit denken, oder? Ich wünsche jetzt schon ein schönes Wochenende. Es wird ein schönes, warmes Wochenende und ich habe die Ausflugstipps für euch in 10 Minuten bei mir in der Show. Vorher Thin Liquor und Health Look, because you move me.

0: Kurz nach vier, ihr hört die Feierabendshow. Ich bin Steffen Lukas bei Radio PSR. Also langsam können wir mal überlegen, was machen wir denn eigentlich am Wochenende? Wetter wird toll, also raus mit euch. In Döbeln ist Heimatfest mit allem drum und dran. 5 Bühnen diesmal mit Live-Mucke. Absolutes Highlight morgen Abend beim Döbelner Heimatfest Glasperlenspiel live. In Dresden ist mal wieder Drachenbootrennen am Blauen Wunder. Da geht's 400 Meter elbabwärts. Das ist was für die ganz Harten. Mit einem ganz großen Happening, Lagerfeuer dabei, Live-Musik und ganz viele Möglichkeiten zum Schlemmen beim Drachenbootrennen in Dresden. Und morgen feiert der Sonnenlandpark Lichtenau bei Chemnitz sein 20. Jubiläum. Alle Attraktionen sind geöffnet, Skywalk, die Erlebnispyramide und auch das Riesenrad. Eine Floßfahrt könnt ihr dort auch machen. Also viel Spaß im Sonnenlandpark Lichtenau. Und was bei euch direkt um die Ecke am Wochenende los ist, schaut doch mal auf radiopsr.de. Da haben wir eine Menge Veranstaltungen und Ausflugstipps für euch fürs Wochenende zusammengesammelt. Jetzt bei mir Bibi Rexha und Faithless, New Religion.
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0: gleich 16:30. Nicht mehr lange bis zum Feierabend. Grüße in die Spätschicht. Ich weiß, da dauert es noch ein bisschen, aber irgendwann seid ihr auch zu Hause. Und dann sind erstmal hoffentlich für alle 2 Tage frei. Wir grüßen natürlich auch alle, die am Wochenende durchziehen und das Land am Laufen halten. Ihr wisst, für noch mehr Abwechslung für euch bei der Arbeit gibt es bei uns den Radio PSR Überraschungshit. Das machen wir immer am Ende der Stunde. Da spielen wir so einen kleinen Überraschungshit, der lange nicht mehr im Radio lief. Kurz vorum gibt es die präzise und für heute absolut gültige Temperaturangabe in gesungener Form. Ein wahrhaft heißer Song. Lasst euch überraschen. Und ab halb bei mir in der Show Sinnlos Telefon und BTS mit Swim. Dazu eine Portion Abwechslung mit Robin Schulz und Sugar. Hört ihr alles ab 16:30 bei Radio PSR.
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2: 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Hier ist die Steffen-Lukas-Feierabendshow.
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14: Mit Hanna Messerschmidt. Der neue Verkehrsverbund Ostsachsen geht den nächsten Schritt. In Zukunft soll ein Tarif für die ganze Region gelten. Dafür ist nun ein Gutachten in Arbeit. Greifen wird der Einheitstarif frühestens in 2 Jahren. Erste Zwischenlösungen gibt es schon, zum Beispiel das Katzensprungticket für Fahrten nach Dresden. Ob Geschichte, Technik oder Kunst, bei der Dresdner Museumsnacht können Besucher morgen viel erleben. Mehr als 40 Häuser machen in diesem Jahr mit. Bis Mitternacht gibt es Führungen, Einblicke in die Arbeit von Künstlern und viele weitere Aktionen. Die Tickets gelten übrigens auch für Bus und Bahn. Morgen ist Schwimmabzeichentag in Dresden. In der Schwimmhalle Freiberger Platz vergibt der Dresdner SC 1898 zwischen 13 und 16 Uhr Schwimmabzeichen und Seepferdchen an Kinder. Man kann sich anmelden oder einfach vorbeikommen. Dirk Oehme vom DSC sagt über die Aktion.
15: Wir werden definitiv mit den Seepferdchenkindern natürlich alle Stationen belegen, die quasi für das Abzeichen notwendig ist, und haben dann für diejenigen, die das Abzeichen tatsächlich schaffen, auch eine kleine Überraschung, weil die Urkunden und die Abzeichen werden von der Maya Tobin übergeben, Nationalschwimmerin, die im August auch bei der Europameisterschaft in Paris starten wird.
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0: Bis zum Abend bleibt es beim Sonne-Wolken-Mix in Sachsen. Hier und da kann es auch gewittern. Die Höchstwerte zwischen 33 und 37 Grad. Heute Nacht kühlt es nur ein bisschen ab auf 23 bis 15 Grad. Und morgen am Samstag wieder Hitze in Sachsen mit 35 Grad und einzelnen Gewittern.
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0: B169, Döbeln-Elsterwerda. Zwischen Prösen und der B101, da gibt es in beiden Richtungen Störungen an der Bahnschranke. Geblitzt wird in Gersdorf auf dem Siedlerweg stadteinwärts. Und solltet ihr noch was entdecken, einfach anrufen bei Radio PSR 0800 023 4x4.
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0: 16:30 am Freitag und Sachsen ächzt und schwitzt und stöhnt. Heißes Wetter. Aber ey, wisst ihr noch, wie es im Winter war? Da hätten wir uns gefreut, wenn es mal wieder so heiß ist. Und jetzt macht ein bisschen gechillt heute. Kommt gut in diesen Freitag-Feierabend. Ich soll euch einen schönen Gruß sagen vom Herrn Marschner. Der hat jetzt wieder Arbeit. Und damit in den Nachrichten nicht eine falsche Arbeitslosenzahl verkündet wird, rufen wir doch gleich mal an beim Arbeitsamt, um bekannt zu geben, dass der Herr Marschner jetzt wieder Arbeit hat. Und was für eine Arbeit. Lasst euch überraschen. Sinnlos Telefon bei mir in 10 Minuten vorher. Taylor Swift bitte. The Fate of Ophelia.

0: Sugar, Robin Schulz. Ja, noch ein Zuckerchen in den Kaffee. Genau, vielen Dank. Hier ist die Feierabendshow kurz nach 5:30. Jetzt schauen wir mal, ob im Arbeitsamt noch jemand da ist.
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2: Landesarbeitsamt Sachsen, guten Tag.
3: Guten Tag, mein Name ist Moschner.
2: Ja.
3: Und zwar, es ist bei mir jetzt so, ich habe jetzt wieder Arbeit.
2: Ja, und?
3: Ne, hier, wer ist denn da der Ansprechpartner für die Arbeitslosenzahlen? Für mich jetzt in dem Fall.
2: Moment, wenn Sie wieder Arbeit haben, ja, müssen Sie sich auf Ihrem Arbeitsamt melden.
3: Ja, das habe ich schon gemacht. Ich habe den Bescheid gesagt.
2: Ja.
3: Ich bin nämlich bei meinem Kumpel jetzt in der Werkstatt angestellt.
2: Ja.
3: Und jetzt wollte ich Bescheid sagen, dass ja in Nachrichten sagen die doch immer manchmal die Zahlen durch, wie viele Arbeitslose in Deutschland es gibt und so.
2: Ach so, nee.
3: Dass man da jetzt praktisch mich wegrechnet.
2: Ja,
3: das
2: nee.
3: Wäre wichtig, nicht, ja, dass hier falsche nee. Angaben gemacht werden nee. Oder da Scheibe oder so. Dann war ich's nur. Und dann am Ende war ich's oder so. Da meinst du, hab ich Bescheid gesagt.
2: Ja.
3: Ich habe jetzt wieder Arbeit.
2: Geht in Ordnung, Herr Maik.
3: Und zwar ist es so, der macht hier Toiletten. Der hat eine Stanze, wo als blasse Toilettenbrillen gemacht werden.
2: Hm.
3: Und wenn die aus der Stanze rauskommen, ist hinten immer noch mal so ein Grat dran.
2: Ja.
3: Und da habe ich eine Feile, eine sogenannte Plastikradfeile, und da mache ich das weg.
2: Ja, schön, Herr Maixner.
3: Ja, ich melde
2: das jetzt und ich melde das jetzt weiter.
3: Das wäre sehr lieb, weil nicht, dass jetzt irgendwie falsche Zahlen durchgegeben
2: genau.
3: werden in den Nachrichten. Und
2: genau.
3: dann war ich wieder.
2: Genau.
3: Am Ende bin ich dran schuld, bloß weil ihr zu blöd seid, es öfter zu schreiben.
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1: Das ist so ein ganz besonderer Song, den wir alle lange nicht mehr gehört haben. Und heute, den ich für euch rausgesucht habe, der ist gültiger denn je. Denn heute haben wir wirklich Temperaturen bis 36 Grad. Und hier ist Zweiraumwohnung mit 36 Grad.

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13: Kurz vor 5. Ich bin André Glatzel. Guten Tag. Sabotageakte wie in Berlin oder Flutkatastrophen wie im Ahrtal. Deutschland soll besser auf den Ernstfall vorbereitet sein. Die Innenminister wollen den Zivil- und Katastrophenschutz stärken. Allein der Bund will in den nächsten Jahren Milliarden etwa für Feuerwehr oder THW bereitstellen. Frauen geraten in Deutschland häufiger in Armut als Männer. Sachsens Sozialministerin Köpping will das ändern und fordert neue Regeln. Ziel ist, die Eigenständigkeit von Frauen zu verbessern durch gerechte Löhne, mehr Aufgabenteilung in der Familie und bei der Pflege von Angehörigen. Was Köpping besonders große Sorgen bereitet?
14: Das ist der zunehmende Wegzug von gut ausgebildeten Frauen aus unseren ländlichen Regionen. Das heißt eben auch, wir müssen handeln, die Bedingungen verbessern und damit den ländlichen Raum attraktiv zum Leben für junge Frauen, ich will fast sagen entwickeln, um diese Rückschritte, die es eben teilweise gibt, aufzuhalten.
13: Konkrete Maßnahmen blieben aber erstmal unklar. Deutschlands Top-Rennserie ist dieses Wochenende auf dem Lausitzring zu Gast. Um die 100 Fahrer gehen in der DTM und den Nachwuchsserien an den Start. Los geht es heute mit Trainings- und Qualifikationsläufen. Am Wochenende stehen die eigentlichen Rennen an. Bei der Fußball-WM können die USA heute Mexiko in die K.O.-Runde folgen. Es steht das Duell mit Australien an. Gewinnen die Australier, sind sie vorzeitig weiter. Außerdem trifft Schottland auf Marokko, Brasilien spielt gegen Haiti und die Türkei gegen Paraguay. Radio PSR, neue Nachrichten wieder in einer halben Stunde.
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0: Bis zum Abend bleibt's beim Sonne-Wolken-Mix in Sachsen. Hier und da kann es auch gewittern. Die Höchstwerte zwischen 33 und 37 Grad. Heute Nacht kühlt's nur ein bisschen ab auf 23 bis 15 Grad. Und morgen am Samstag wieder Hitze in Sachsen mit 35 Grad und einzelnen Gewittern.
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0: B169, Döbeln-Elsterwerda. Zwischen Prösen und der B101, da gibt es in beiden Richtungen Störungen an der Bahnschranke. Geblitzt wird in Gersdorf auf dem Siedlerweg stadteinwärts. Und solltet ihr noch was entdecken, einfach anrufen bei Radio PSR 0800 023 4x4.
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0: Es ist um 5 Feierabend im Land, ab in den Baggersee mit euch oder ins Freibad. Es ist schön warm draußen, wohl dem, der ein Planschbecken zu Hause im Garten hat. Ich bin Steffen Lukas, wünsche euch einen tollen Freitag-Feierabend. Wir freuen uns alle auf morgen Abend 22 Uhr, Deutschland gegen Elfenbeinküste, pünktlich zum zweiten Gruppenspiel der Deutschen, ist unser Radio PSR WM-Song fertig geworden. Auf das Original von Bangaranga, dem Eurovision Song Contest Gewinner-Hit von Dara aus Bulgarien, haben wir an der Bande lang gemacht. Spiele ich für euch in 10 Minuten. Vorher mal Smith und Stargazing. Kommt gut nach Hause.

On the Replay, Rihanna in der Feierabendshow. Kurz nach 5, ich bin Steffen Lukas, wünsche euch einen traumhaften Freitagabend. Viele wissen ganz genau, was sie morgen Abend machen. Fußball gucken, Deutschland gegen Elfenbeinküste, 22 Uhr sind wir dran. Und lasst euch vorher von uns ruhig mal einstimmen mit unserem Radio PSR WM-Song, An der Bande lang. Ähnlichkeiten zum ESC-Gewinnersong aus Bulgarien sind nicht zufällig.

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1: 54, 74, 1990, 2014. 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
3: 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Wenn ihr wollt, könnt ihr euch das anhören und angucken, so oft wie ihr wollt. 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Unser Radio PSA WM-Song an der Bande lang. Jetzt Dermot Kennedy, neue Single Funeral. Ich wünsche euch einen schönen Freitagabend.
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0: Kurz vor 17:30, die Feierabendshow. Ich bin Steffen Lukas. Habt ihr Bock auf einen Radio PSR Überraschungshit? Machen wir immer am Ende der Stunde für noch mehr Abwechslung bei Radio PSR. Diesmal ein ganz besonderer Song, den ihr lange nicht gehört habt. Kurz vor 5 läuft bei mir die 90er Partyhymne schlechthin von Mr. President. Lasst euch überraschen. Und ich liefere euch in der nächsten halben Stunde Ray mit Where's My Husband und für die Abwechslung Imagine Dragons mit Enemy. Alles ab 17:30 bei Radio PSR.
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13: Mit Hanna Messerschmidt. Sachsens Rechnungsprüfer nehmen den LKA-Neubau in Dresden ins Visier. Das Kriminaltechnische Institut war vor 4 Jahren eröffnet worden. Kostenmäßig gab es auf den ersten Blick nichts zu beanstanden. Benno Hille.
14: Mehr als 54 Millionen Euro waren für den Bau eingeplant. Allerdings waren die Kosten von vornherein viel zu hoch angesetzt. Die Standards wurden immer weiter angehoben, eine ganze Etage zusätzlich gebaut. Trotz allem blieben die Kosten im abgesteckten Rahmen. Welche Kostensteigerungen es gegeben hat und wo möglicherweise zu teuer gebaut wurde, das wurde am Ende gar nicht mehr hinterfragt, so der Rechnungshof. Fazit: sparsam ist das nicht.
13: In Görlitz ist die Polizei gegen eine mutmaßliche Betrügerbande vorgegangen. Die 3 Männer sollen sich als Importfirma ausgegeben haben. Trotz Anzahlung kam aber keine Ware bei den Kunden an. Gestern haben Beamte nun mehrere Wohnungen in der Stadt durchsucht. 2 der Beschuldigten sitzen jetzt in U-Haft. Tanz, Musik und gemütliche Atmosphäre. Damit lockt der Dresdner Palais-Sommer ab morgen wieder Besucher in die Stadt. Zentrum ist auch in diesem Jahr der Neumarkt. Ab Ende Juli gibt es zudem öffentliche Yoga-Sessions im Alaun-Park. Insgesamt treten beim Palais-Sommer mehr als 400 Künstler auf. Der Eintritt ist frei. 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Neue Nachrichten wieder in einer halben Stunde.
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0: Bis zum Abend bleibt's beim Sonne-Wolken-Mix in Sachsen. Hier und da kann es auch gewittern. Die Höchstwerte zwischen 33 und 37 Grad. Heute Nacht kühlt's nur ein bisschen ab auf 23 bis 15 Grad. Und morgen am Samstag wieder Hitze in Sachsen mit 35 Grad und einzelnen Gewittern.
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0: 17.29 Uhr, Grüße zu euch ins Auto. Aufpassen auf der B169 Döbeln-Elsterwerda. Zwischen Prösen und der Bundesstraße 101 gibt es in beiden Richtungen Störungen am Bahnübergang. Und in Dresden müsst ihr aufpassen, die Lingner Allee in Höhe Zinzendorfstraße ist immer mal wieder gesperrt wegen einer Veranstaltung. Wenn ihr noch was seht, Staus oder Blitzer, könnt ihr ganz bequem melden über unsere App oder ihr klingelt mal durch 0800 023 4x4.
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0: Es ist 17:30 im Land. Ich bin Steffen Lukas, wünsche euch einen tollen Heimweg heute am Freitag mit erschwerten Bedingungen in den öffentlichen Verkehrsmitteln bei diesen Temperaturen. Aber eben nicht nur für uns, die in der Bahn drin sitzen, sondern auch für den oder die da vorne. Auf dem Premiumplatz, vorne an den Hebeln in einer Tram. Der Radio PSR Jobsong für alle, die in der Straßenbahn arbeiten. Gleich bei mir in der Show in 10 Minuten vorher Hozier, Too Sweet.

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1: Den gibt's immer am Ende der Stunde für noch mehr Abwechslung bei uns im Programm. Und für euch als Überraschung, weil es ein Song ist, den wir lange nicht mehr gehört haben. Wir haben den früher wirklich oft gedudelt hier bei Radio PSR. Und heute sorgt er hoffentlich dafür, dass ihr mit einem breiten Grinsen jetzt nach Hause fahrt. Hier ist Mr. President und

0: Eine Portion Coco Jumbo, die Welt ist in Ordnung, oder? Kurz vor 6, die Feierabendshow bei Radio PSR, das war unser Überraschungshit für diese Stunde. Der nächste läuft pünktlich kurz vor 7 in einer Stunde. Und in der nächsten halben für euch die neue Alex Warren, Fever Dream und Alicia Keys, Girl on Fire. Alles ab 6 in der Feierabendshow.
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1: Kurz vor sechs. Ich bin André Glatzel. Guten Abend. Deutschland soll besser auf den Ernstfall vorbereitet sein. Deswegen wollen die Innenminister von Bund und Länder mehr für den Zivil- und Katastrophenschutz tun. Allein der Bund will in den nächsten Jahren 10 Milliarden Euro bereitstellen, um die Bevölkerung besser zu schützen, etwa vor Flutkatastrophen wie im Ahrtal. Sachsens Sozialministerin Köpping will mehr gegen Frauenarmut tun. Das Ziel, Frauen sollen beruflich unabhängiger werden. Konkrete Maßnahmen, etwa bei der Elternzeit oder der Kinderbetreuung, bleiben aber erstmal offen. Hintergrund ist, dass Frauen häufiger in Armut geraten als Männer. Rennwochenende auf dem Lausitzring. Dort feiert die DTM ihr erstes Deutschlandrennen in diesem Jahr. Los geht es heute mit Trainings- und Qualifikationsläufen. Am Wochenende stehen die eigentlichen Rennen an. Insgesamt treten in der DTM und den Nachwuchsklassen rund 100 Fahrer an. Unter anderem gibt es auch einen Truck-Wettbewerb. Sprecher Oliver Runschke sagte uns:
2: Die DTM ist Deutschlands Top-Rennserie, ist eine von Europas bekanntesten und beliebtesten Rennserien. Und darunter gibt es halt verschiedene Nachwuchsklassen. Und mit Talent und mit ein bisschen Glück schafft man es vielleicht dann in die DTM.
1: Mexiko hat es als erstes Land in die K.O.-Phase der Fußball-WM geschafft. Heute Abend können die USA oder Australien nachziehen. Je nachdem, wer das Duell gewinnt. Außerdem spielt Schottland gegen Marokko, Brasilien trifft auf Haiti und die Türkei auf Paraguay. Radio PSR, neue Nachrichten wieder in einer halben Stunde.
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3: Heute Abend und in der Nacht ist es gering bewölkt über Sachsen. Einzelne Schauer und Gewitter ziehen durch. Die Temperaturen heute Nacht zwischen 23 und 15 Grad. Morgen am Samstag wieder schönes, heißes Sommerwetter in Sachsen. Und hier ist der Ausblick für eure Region. In und um Dresden gibt's morgen einen sommerlichen Mix aus Sonne und Wolken. Und es wird super heiß am Wochenende. Wir bekommen bis 33 Grad in Löbau und bis 32 Grad in Radeberg. Perfektes Sommerwetter, allerdings müssen wir mit einzelnen Schauern und Gewittern rechnen, teils auch mit Unwetterpotenzial am Wochenende. Sonntag ist es dann insgesamt ein bisschen wechselhafter, aber die Temperaturen liegen am ganzen Wochenende zwischen 32 und 35 Grad. Und so heiß geht's auch in die neue Woche. Der Sommer zeigt sich stabil in Sachsen, bei Werten am Wochenanfang um die 32 Grad.
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3: Keine Staus, keine Blitzer, wir wünschen euch eine gute Fahrt. In Dresden ist die Ligner Allee immer mal gesperrt, kurzfristig in Höhe Zinzendorfstraße wegen einer Veranstaltung. Fahrt schön vorsichtig, wenn ihr irgendwas entdeckt. Staus oder Blitzer könnt ihr ganz bequem melden über unsere App.
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3: Happy Heimweg, es ist um sechs. Ich bin Steffen Lukas, wünsche euch einen tollen Freitagabend. Es steht ein heißes Wochenende ins Haus. Viele überlegen sich, wohin am Wochenende bei dem schönen Wetter. Ich habe die Tipps für euch. In 10 Minuten vorher die Glass Animals. Heat Waves.
4: Ja, ich weiß. Merk

0: Kurz nach sechs, hier ist die Feierabendshow. Ich bin Steffen Lukas. Freue mich genau wie ihr auf ein schönes, heißes Wochenende. Und mal ehrlich, wir halten es doch in der Dachgeschosswohnung sowieso nicht aus. Also raus mit euch. In Chemnitz ist morgen Tierparkfest. Sogar mit Live-Mucke. Also auf in den Tierpark Chemnitz auf der Nevogtstraße. Wünsche ich euch viel Spaß. In Leipzig auf der Galopprennbahn Scheibenholz ist Flohmarkt. Und in Pirna, da tobt das Stadtfest Pirna am Wochenende. Da steigt auch der legendäre Drachenboot-Cup. Paul Leiteritz vom Kreissportbund Sächsische Schweiz-Osterzgebirge. Das ist ein Riesending schon seit Jahren in Pirna.
1: Seit vielen Jahrzehnten das sportliche, breitensportliche Highlight an dem Sonntag des Stadtfestes Pirna. Der Gewinner bekommt einen Pokal, eine Urkunde und eine große Flasche Sekt.
0: Siehste. Paul, weil wir dich einmal dran haben, kannst du mal erklären, was ist denn eigentlich der Unterschied zwischen einem Drachenboot und einem herkömmlichen Ruderkahn?
1: Bei den richtigen Drachenbooten ist vorne tatsächlich ein Drachenkopf dran an dem Boot. Aber vor allem sind es natürlich Boote, die viele Paddler fassen können. Hinten steht jemand, vorne sitzt jemand und dazwischen sind 18 Sportlerinnen und Sportler, die im gleichen Takt paddeln müssen.
0: Dann wünsche ich viel Spaß am Wochenende in Pirna beim Drachenboot Cup. Danke, Paul. Und was bei euch um die Ecke so los ist, das findet ihr bei uns im Internet. Guckt mal auf radiopsr.de, haben wir Ausflugstipps und Veranstaltungstipps für euch zusammengesammelt. Jetzt Alex Warren, Fever Dream. Schönen Freitagabend. 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

0: Dann gucken wir mal gleich 6:30. Ich bin Steffen Lukas, wünsche euch einen tollen Freitagabend. Ihr hört die Feierabendshow bei Radio PSR und Sachsen freut sich auf den nächsten Radio PSR Überraschungshit. Gibt's immer am Ende der Stunde für noch mehr Abwechslung bei Radio PSR. So ein Song, den wir alle lange nicht mehr gehört haben. Diesmal kurz vor 7, die beliebteste Boyband der Welt. Und ab 6:30 bei mir in der Show Michael Schulte, neue Single Lovesick und Adele mit Hello endlich mal wieder. Alles ab 6:30 in der Feierabendshow.
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3: das idyllische Polenstal. Das 22 Kilometer lange Flusstal an der rechten Seite der Elbe zählt zu den schönsten Wandergebieten der Region und wird in oberes und unteres Polenstal unterteilt. Beide Täler haben dabei ihren ganz eigenen Reiz. Der obere Teil verläuft von Polens nach Hohenstein und ist bekannt für seine unzähligen Märzenbäche im Frühjahr. Sie stehen unter Naturschutz und zählen zu den größten Wildvorkommen von Märzenbächern in Sachsen. Das untere Polenstal beeindruckt dagegen mit zerklüfteten Felsen, steilen Wänden und bizarren Felsformationen und verläuft vom Hockstein bis nach Porschdorf. Beide Abschnitte sind perfekt zum Wandern, eignen sich sogar für eine Tour mit dem Kinderwagen und unterwegs warten gemütliche Lokale, um eine Pause einzulegen.
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6: Mit Hanna Messerschmidt. Der neue Verkehrsverbund Ostsachsen geht den nächsten Schritt. In Zukunft soll ein Tarif für die ganze Region gelten. Dafür ist nun ein Gutachten in Arbeit. Greifen wird der Einheitstarif frühestens in 2 Jahren. Erste Zwischenlösungen gibt es schon, zum Beispiel das Katzensprungticket für Fahrten nach Dresden. Ob Geschichte, Technik oder Kunst, bei der Dresdner Museumsnacht können Besucher morgen viel erleben. Mehr als 40 Häuser machen in diesem Jahr mit. Bis Mitternacht gibt es Führungen, Einblicke in die Arbeit von Künstlern und viele weitere Aktionen. Die Tickets gelten übrigens auch für Bus und Bahn. Morgen ist Schwimmabzeichentag in Dresden. In der Schwimmhalle Freiberger Platz vergibt der Dresdner SC 1898 zwischen 13 und 16 Uhr Schwimmabzeichen und Seepferdchen an Kinder. Man kann sich anmelden oder einfach vorbeikommen. Dirk Oehme vom DSC sagt über die Aktion:
7: Wir werden definitiv mit den Seepferdchenkindern natürlich alle Stationen belegen, die quasi für das Abzeichen notwendig ist, und haben dann für diejenigen, die das Abzeichen tatsächlich schaffen, auch eine kleine Überraschung, weil die Urkunden und die Abzeichen werden von der Maya Tobin übergeben, Nationalschwimmerin, die im August auch bei der Europameisterschaft in Paris starten wird.
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0: Heute Abend und in der Nacht ist es gering bewölkt über Sachsen. Einzelne Schauer und Gewitter ziehen durch. Die Temperaturen heute Nacht zwischen 23 und 15 Grad. Morgen am Samstag wieder schönes, heißes Sommerwetter in Sachsen. Und hier ist der Ausblick für eure Region. In und um Dresden gibt's morgen einen sommerlichen Mix aus Sonne und Wolken und es wird super heiß am Wochenende. Wir bekommen bis 33 Grad in Löbau und bis 32 Grad in Radeberg. Perfektes Sommerwetter, allerdings müssen wir mit einzelnen Schauern und Gewittern rechnen, teils auch mit Unwetterpotenzial am Wochenende. Sonntag ist es dann insgesamt ein bisschen wechselhafter, aber die Temperaturen liegen am ganzen Wochenende zwischen 32 und 35 Grad. Und so heiß geht's auch in die neue Woche. Der Sommer zeigt sich stabil in Sachsen, bei Werten am Wochenanfang um die 32 Grad.
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0: Der Verkehr rollt, ihr kommt gut durch, es gibt keine Staus, keine Blitzer zurzeit. Nur in Dresden ist immer mal die Lingner Allee in Höhe Zinzendorfstraße kurzfristig gesperrt. Der Grund eine Veranstaltung. Wenn ihr was entdeckt, auf eurer Reise einfach durchklingeln. 0800 023, 4x4, Staus und Blitzer könnt ihr aber auch jederzeit ganz bequem melden über unsere App.
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0: Halb sieben im Sommer, Freitagabend, kommt gut nach Hause. Ich gestehe, ich bin Fan von unserem neuen Musikquiz in der Radio PSA Morning Show bei Rocky und Mandy. Der Hit Me Baby Popsong Reim. Was es zu gewinnen gibt und wie das Spiel funktioniert, ich sag's euch. In 10 Minuten vorher Taylor Swift. Opalite.

0: Adele und
1: Hallo.
0: Hier ist die Feierabendshow kurz nach 7. Ich bin Steffen Lukas. Habt ihr mal reingehört in der Morningshow unser neues Musikquiz?
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0: Ich finde ja schon den Titel so klasse. Unser Morningshow-Producer Henry Nowak, der dichtet ein Gedicht jeden Morgen und drei Musikschnipsel sind drin versteckt, drei Popmusikschnipsel. Wenn ihr entweder Interpret oder den Titel erratet, dann gibt es eine streng limitierte Bluetooth-Box von JBL im superschicken Radio PSR-Design. So klang die Spielrunde heute Morgen.
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5: Ja, also ich hab Rosenstolz mit Sonne, dann kam Bürger Lars Dietrich mit Sexy Eis und zuletzt Tom Jones mit Sexy Bomb.
6: Oh!
5: Sex Bomb.
7: Du bist ja eine Bombe, Sarah. Herzlichen Glückwunsch.
6: Mega, großartig. Und heute fand ich es besonders schwer.
5: Ja.
6: Hast du super gemacht.
8: Viel Spaß mit unserer PSR Bluetooth Box und viel Spaß bei der Arschbombe am Wochenende im Freibad oder am See.
5: Danke, euch auch.
0: Also Sarah hat gewonnen, das könnt ihr auch. Macht doch einfach mit am nächsten Montag ab um 8 Uhr wieder in der Radio PSR Morning Show.
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1: Immer kurz vor oben gibt's die Überraschung, einen Song, der so oft nicht im Radio läuft. Und diesmal ist es tatsächlich die berühmteste und beliebteste Boyband der Welt. Hier sind die Backstreet Boys mit Larger Than Life.

0: Larger than life, die Backstreet Boys, der Radio PSA Überraschungshit für diese Stunde. Den nächsten hört ihr pünktlich in einer Stunde kurz vor acht. Ab um sieben gibt's Abendbrot und die neue Single von Nico Santos. Gefühlvolle Töne mal zur Abwechslung von Nico Santos, Optimist. Und Miley Cyrus ist dabei mit Midnight Sky. Alles ab sieben bei mir in der Feierabendshow.
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12: Kurz vor sieben, ich bin Gisa Weber. Guten Abend. Sabotageakte wie in Berlin oder Flutkatastrophen wie im Ahrtal. Deutschland soll besser auf den Ernstfall vorbereitet sein. Die deutschen Innenminister wollen den Zivil- und Katastrophenschutz stärken. Allein der Bund will in den nächsten Jahren Milliarden etwa für Feuerwehr oder THW bereitstellen, um die Bevölkerung besser zu schützen. Sachsens Sozialministerin Köpping will mehr gegen Frauenarmut tun. Unterm Strich sollen Frauen und Männer die gleichen Möglichkeiten bekommen, Geld zu verdienen. Konkrete Maßnahmen, etwa bei Löhnen, Elternzeit oder der Kinderbetreuung, bleiben aber erst einmal offen. Köpping sagte nach einer Konferenz mit den anderen Ländern:
13: Nach aktuellem Armutsbericht des Paritätischen sind 13,3 Millionen Menschen in Deutschland von Armut betroffen. Frauen sind mit 16,7% häufiger betroffen, besonders Alleinerziehende, Frauen in Teilzeit, pflegende Angehörige, ältere Frauen, Frauen mit Migrationsgeschichte.
12: Motorsportfans aus der Region zieht es dieses Wochenende an den Lausitzring. Die DTM feiert dort ihr erstes Deutschlandrennen in diesem Jahr. Um die 100 Fahrer gehen in der DTM und den Nachwuchsserien an den Start. Los geht's heute mit Trainings- und Qualifikationsläufen. Am Wochenende stehen die eigentlichen Rennen an. Mexiko hat es als erstes Land in die K.O.-Phase der Fußball-WM geschafft. Heute Abend können die USA oder Australien nachziehen. Je nachdem, wer das Duell gewinnt. Außerdem spielt Schottland gegen Marokko, Brasilien trifft auf Haiti und die Türkei auf Paraguay. Radio PSR, neue Nachrichten, wieder in einer halben Stunde.
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0: Heute Abend und in der Nacht ist es gering bewölkt über Sachsen. Einzelne Schauer und Gewitter ziehen durch. Die Temperaturen heute Nacht zwischen 23 und 15 Grad. Morgen am Samstag wieder schönes, heißes Sommerwetter in Sachsen. Und hier ist der Ausblick für eure Region. In und um Dresden gibt's morgen einen sommerlichen Mix aus Sonne und Wolken. Und es wird super heiß am Wochenende. Wir bekommen bis 33 Grad in Löbau und bis 32 Grad in Radeberg. Perfektes Sommerwetter, allerdings müssen wir mit einzelnen Schauern und Gewittern rechnen, teils auch mit Unwetterpotenzial am Wochenende. Sonntag ist es dann insgesamt ein bisschen wechselhafter, aber die Temperaturen liegen am ganzen Wochenende zwischen 32 und 35 Grad. Und so heiß geht's auch in die neue Woche. Der Sommer zeigt sich stabil in Sachsen, bei Werten am Wochenanfang um die 32 Grad.
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15: In Dresden ist die Lingner Allee in Höhe Zinzendorfstraße immer wieder wegen einer Veranstaltung kurzfristig gesperrt. Geblitzt wird in Chemnitz auf dem Südring stadtauswärts Richtung Annaberger Straße. Staus oder Blitzer einfach melden unter 0800 023 und 4x4.
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0: Es ist 7:00. Ich wünsche euch einen tollen Freitagabend. Und das Warten hat ja morgen ein Ende. Es hat ganz schön lange gedauert, bis die Deutschen mal wieder Fußball spielen dürfen, oder? Morgen unser zweites Gruppenspiel bei der Fußball-Weltmeisterschaft. Deutschland gegen Elfenbeinküste. Wir feuern euch an, Jungs, mit unserem Radio PSR WM-Song.

0: Schlotterbeck, Uwe Drago, Leveling und Tor, Kimmich und auf Karlsruhe, Nemecha, Stiller, Goretzka.
1: 54, 74, 1990, 2014. 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
3: Also ich denke, damit sollte es klappen. Morgen gegen Elfenbeinküste. Deutschland gegen Elfenbeinküste bei der Fußballweltmeisterschaft 22 Uhr. Das ist unser Radio PSR WM-Song. Da haben wir auch ein kleines Video gemacht im Stadion in Borna. Und das könnt ihr euch angucken. Überall bei uns auf unseren Social-Media-Kanälen, bei Facebook, natürlich bei Instagram und auch bei YouTube und auf radiopsr.de.

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1: Hallo, ich bin Friederike Ursprung. Und hier hört ihr, was in Sachsens Kirchen gerade wichtig ist. Die Sächsische Landeskirche hat eine neue Synode. An diesem Wochenende treffen sich die gewählten und berufenen Mitglieder zur konstituierenden Sitzung in der Dresdner Dreikönigskirche. Damit nimmt das Kirchenparlament seine Arbeit auf. Die 80 Synodalen wählen ihr Präsidium und besetzen die Ausschüsse. Die bisherige Synodenpräsidentin Bettina Westfeld ist nicht in die neue Synode berufen worden. Im Eröffnungsgottesdienst würdigt die Synode auch, dass seit 60 Jahren Frauen in Sachsen Pfarrerinnen werden können. Doppeltes Jubiläum in Bautzen. Die Telefonseelsorge und der ambulante Hospiz- und Palliativdienst bestehen seit 30 Jahren. Das ist Anlass für einen Festgottesdienst mit Dank an alle ehrenamtlich Engagierten am Sonntag im Bautzner Dom. Er beginnt um 14 Uhr und um 16.30 Uhr spricht der Schauspieler Samuel Koch über seine persönlichen Erfahrungen im Leben, über Hoffnung und den Umgang mit Herausforderungen. Einen Ort des Zuhörens findet ihr ab sofort jeden Freitagnachmittag in der Propsteikirche in Leipzig. Immer ab 15.30 Uhr könnt ihr mit geschulten ehrenamtlichen Mitarbeiterinnen und Mitarbeitern ins Gespräch kommen. Ob ihr konkrete Fragen und Sorgen auf dem Herzen habt oder euch einfach jemanden zum Reden wünscht. Ihr könnt ohne Anmeldung kommen, unabhängig von Alter, Herkunft oder Glauben. Wenn ihr wollt, könnt ihr im Gespräch anonym bleiben und alles Gesagte bleibt vertraulich.
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5: Mit Hanna Messerschmidt. Sachsens Rechnungsprüfer nehmen den LKA-Neubau in Dresden ins Visier. Das Kriminaltechnische Institut war vor 4 Jahren eröffnet worden. Kostenmäßig gab es auf den ersten Blick nichts zu beanstanden. Benno Hille.
6: Mehr als 54 Millionen Euro waren für den Bau eingeplant. Allerdings waren die Kosten von vornherein viel zu hoch angesetzt. Die Standards wurden immer weiter angehoben, eine ganze Etage zusätzlich gebaut. Trotz allem blieben die Kosten im abgesteckten Rahmen. Welche Kostensteigerungen es gegeben hat und wo möglicherweise zu teuer gebaut wurde, das wurde am Ende gar nicht mehr hinterfragt, so der Rechnungshof. Fazit: Sparsam ist das nicht.
5: In Görlitz ist die Polizei gegen eine mutmaßliche Betrügerbande vorgegangen. Die 3 Männer sollen sich als Importfirma ausgegeben haben. Trotz Anzahlung kam aber keine Ware bei den Kunden an. Gestern haben Beamte nun mehrere Wohnungen in der Stadt durchsucht. 2 der Beschuldigten sitzen jetzt in U-Haft. Tanz, Musik und gemütliche Atmosphäre. Damit lockt der Dresdner Palais-Sommer ab morgen wieder Besucher in die Stadt. Zentrum ist auch in diesem Jahr der Neumarkt. Ab Ende Juli gibt's zudem öffentliche Yoga-Sessions im Alaun-Park. Insgesamt treten beim Palais-Sommer mehr als 400 Künstler auf. Der Eintritt ist frei. 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
7: Heute Abend und in der Nacht ist es gering bewölkt über Sachsen. Einzelne Schauer und Gewitter ziehen durch. Die Temperaturen heute Nacht zwischen 23 und 15 Grad. Morgen am Samstag wieder schönes, heißes Sommerwetter in Sachsen. Und hier ist der Ausblick für eure Region. In und um Dresden gibt's morgen einen sommerlichen Mix aus Sonne und Wolken und es wird super heiß am Wochenende. Wir bekommen bis 33 Grad in Löbau und bis 32 Grad in Radeberg. Perfektes Sommerwetter, allerdings müssen wir mit einzelnen Schauern und Gewittern rechnen, teils auch mit Unwetterpotenzial am Wochenende. Sonntag ist es dann insgesamt ein bisschen wechselhafter, aber die Temperaturen liegen am ganzen Wochenende zwischen 32 und 35 Grad. Und so heiß geht's auch in die neue Woche. Der Sommer zeigt sich stabil in Sachsen bei Werten am Wochenanfang um die 32 Grad.
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8: Auf der A17 Prag Richtung Dresden ist zwischen dem Tunnel Koschitz und dem Tunnel Altfranken die rechte Spur wegen eines defekten LKW gesperrt. In Dresden ist die Lingner Allee in Höhe der Zinzendorfstraße immer wieder wegen einer Veranstaltung kurzfristig dicht. Geblitzt wird in Chemnitz auf dem Südring stadtauswärts Richtung Annaberger Straße. Staus oder Blitzer einfach melden unter 0800 023 und 4x4.
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7: 19:30 am Freitagabend. Ich bin Steffen Lukas, wünsche euch einen tollen Freitagabend, entweder im Freibad oder am Baggersee oder zu Hause beim Grillen. Ihr macht das richtig. Wir freuen uns auf den Radio PSR Überraschungshit, immer am Ende der Stunde bei uns bei Radio PSR für noch mehr Abwechslung. Diesmal ist es die Mutter aller Sommerhits. Lasst euch überraschen. Kurz vor 18 mal schlau.

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1: Pünktlich kurz vor oben gibt's den Radio PSR Überraschungshit für noch mehr Abwechslung bei uns. Und weil Sommer ist, haben wir gesagt, wir brauchen die Mutter der Sommerhits. Und weil es so heiß ist, gehen wir es langsam an. Despacito, Luis Fonsi und Daddy Yankee.

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1: Despacito. Daddy Yankee und Luis Fonsi, der Radio PSA Überraschungshit in dieser Stunde. Jetzt wünsche ich euch einen ganz tollen Freitagabend. Schaltet morgen unbedingt wieder Radio PSA ein. Timon mit der Samstagsshow. Für euren Freitagabend geht's hier ab 8 weiter mit Taylor Swift und Kings of Leon. Sex on Fire.
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0: kurz vor 8. Ich bin Gisa Weber. Guten Abend. Sabotageakte wie in Berlin oder Flutkatastrophen wie im Ahrtal. Deutschland soll besser auf den Ernstfall vorbereitet sein. Die deutschen Innenminister wollen den Zivil- und Katastrophenschutz stärken. Allein der Bund will in den nächsten Jahren Milliarden etwa für Feuerwehr oder THW bereitstellen, um die Bevölkerung besser zu schützen. Sachsens Sozialministerin Köpping will mehr gegen Frauenarmut tun. Das Ziel, Frauen sollen beruflich unabhängiger werden. Konkrete Maßnahmen, etwa bei der Elternzeit oder der Kinderbetreuung, bleiben aber erst einmal offen. Hintergrund ist, dass Frauen häufiger in Armut geraten als Männer. Deutschlands Top-Rennserie ist dieses Wochenende auf dem Lausitzring zu Gast. Die DTM feiert dort ihr erstes Deutschlandrennen in diesem Jahr. Um die 100 Fahrer gehen in der DTM und den Nachwuchsserien an den Start. Los ging's heute mit Trainings- und Qualifikationsläufen. Am Wochenende stehen die eigentlichen Rennen an. Morgen gibt es sogar das deutsche WM-Spiel gegen die Elfenbeinküste zu sehen, sagt Sprecher Oliver Runschke.
1: Wer Lust hat, schaut hier nachmittags die DTM. Anschließend gibt es dann 3 Konzerte. Und um 22 Uhr gibt es dann auf der großen Leinwand zusammen mit hoffentlich vielen anderen Fans das Fußballspiel zu sehen.
0: Bei der Fußball-WM könnten die USA heute Mexiko in die K.O.-Runde folgen. Es steht das Duell mit Australien an. Gewinnen die Australier, sind sie vorzeitig weiter. Außerdem trifft Schottland auf Marokko, Brasilien spielt gegen Haiti und die Türkei gegen Paraguay. Radio PSR, neue Nachrichten, wieder in einer halben Stunde.
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3: Heute Abend und in der Nacht ist es gering bewölkt über Sachsen. Einzelne Schauer und Gewitter ziehen durch. Die Temperaturen heute Nacht zwischen 23 und 15 Grad. Morgen am Samstag wieder schönes, heißes Sommerwetter in Sachsen. Und hier ist der Ausblick für eure Region. In und um Dresden gibt's morgen einen sommerlichen Mix aus Sonne und Wolken und es wird super heiß am Wochenende. Wir bekommen bis 33 Grad in Löbau und bis 32 Grad in Radeberg. Perfektes Sommerwetter, allerdings müssen wir mit einzelnen Schauern und Gewittern rechnen, teils auch mit Unwetterpotenzial am Wochenende. Sonntag ist es dann insgesamt ein bisschen wechselhafter, aber die Temperaturen liegen am ganzen Wochenende zwischen 32 und 35 Grad. Und so heiß geht's auch in die neue Woche. Der Sommer zeigt sich stabil in Sachsen, bei Werten am Wochenanfang um die 32 Grad.
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5: Auf der A17 Prag Richtung Dresden ist zwischen dem Tunnel Koschitz und dem Tunnel Altfranken die rechte Spur wegen eines defekten LKW gesperrt. In Dresden ist die Lingner Allee in Höhe der Zinzendorfstraße immer wieder wegen einer Veranstaltung kurzfristig dicht. Geblitzt wird in Chemnitz auf dem Südring Richtung Annaberger Straße stadtauswärts. Staus oder Blitzer einfach melden unter 0800 023 und 4x4.

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1: Mit Hanna Messerschmidt. Der neue Verkehrsverbund Ostsachsen geht den nächsten Schritt. In Zukunft soll ein Tarif für die ganze Region gelten. Dafür ist nun ein Gutachten in Arbeit. Greifen wird der Einheitstarif frühestens in 2 Jahren. Erste Zwischenlösungen gibt es schon, zum Beispiel das Katzensprungticket für Fahrten nach Dresden. Ob Geschichte, Technik oder Kunst, bei der Dresdner Museumsnacht können Besucher morgen viel erleben. Mehr als 40 Häuser machen in diesem Jahr mit. Bis Mitternacht gibt es Führungen, Einblicke in die Arbeit von Künstlern und viele weitere Aktionen. Die Tickets gelten übrigens auch für Bus und Bahn. Morgen ist Schwimmabzeichentag in Dresden. In der Schwimmhalle Freiberger Platz vergibt der Dresdner SC 1898 zwischen 13 und 16 Uhr Schwimmabzeichen und Seepferdchen an Kinder. Man kann sich anmelden oder einfach vorbeikommen. Dirk Oehme vom DSC sagt über die Aktion:
2: Wir werden definitiv mit den Seepferdchenkindern natürlich alle Stationen belegen, die quasi für das Abzeichen notwendig ist, und haben dann für diejenigen, die das Abzeichen tatsächlich schaffen, auch eine kleine Überraschung, weil die Urkunden und die Abzeichen werden von der Maya Tobin übergeben, Nationalschwimmerin, die im August auch bei der Europameisterschaft in Paris starten wird.
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3: Heute Abend und in der Nacht ist es gering bewölkt über Sachsen. Einzelne Schauer und Gewitter ziehen durch. Die Temperaturen heute Nacht zwischen 23 und 15 Grad. Morgen am Samstag wieder schönes, heißes Sommerwetter in Sachsen. Und hier ist der Ausblick für eure Region. In und um Dresden gibt's morgen einen sommerlichen Mix aus Sonne und Wolken und es wird super heiß am Wochenende. Wir bekommen bis 33 Grad in Löbau und bis 32 Grad in Radeberg. Perfektes Sommerwetter, allerdings müssen wir mit einzelnen Schauern und Gewittern rechnen, teils auch mit Unwetterpotenzial am Wochenende. Sonntag ist es dann insgesamt ein bisschen wechselhafter, aber die Temperaturen liegen am ganzen Wochenende zwischen 32 und 35 Grad. Und so heiß geht's auch in die neue Woche. Der Sommer zeigt sich stabil in Sachsen, bei Werten am Wochenanfang um die 32 Grad.
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4: Auf der A72 Chemnitz Richtung Zwickau. Bitte aufpassen, zwischen Chemnitz Süd und Stolberg Nord liegen Gegenstände auf der Autobahn. Auf der A17 Prag Richtung Dresden ist zwischen dem Tunnel Koschitz und dem Tunnel Altfranken die rechte Spur wegen eines defekten LKW gesperrt. In Leipzig ist die B87 Brandenburger Straße zwischen dem Georgering und dem Hahnekamm nach einem Unfall gesperrt. Und in Dresden ist die Lingner Allee in Höhe der Zinzendorfstraße immer wieder wegen einer Veranstaltung kurzfristig dicht. Staus oder Blitzer einfach melden unter 0800 023 und 4x4.

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4: Kurz vor neun, ich bin Gisa Weber. Guten Abend. Deutschland soll besser auf den Ernstfall vorbereitet sein. Deswegen wollen die Innenminister von Bund und Ländern mehr für den Zivil- und Katastrophenschutz tun. Allein der Bund will in den nächsten Jahren 10 Milliarden Euro bereitstellen, um die Bevölkerung besser zu schützen. Etwa vor Flutkatastrophen wie im Ahrtal. Frauen geraten in Deutschland häufiger in Armut als Männer. Sachsens Sozialministerin Köpping will das ändern und fordert neue Regeln. Ziel ist, die Eigenständigkeit von Frauen zu verbessern. Durch gerechtere Löhne, mehr Aufgabenteilung in der Familie und bei der Pflege von Angehörigen. Was Köpping besonders große Sorgen bereitet?
5: Das ist der zunehmende Wegzug von gut ausgebildeten Frauen aus unseren ländlichen Regionen. Das heißt eben auch, wir müssen handeln. Die Bedingungen verbessern und damit den ländlichen Raum attraktiv zum Leben für junge Frauen. Ich will fast sagen, entwickeln, um diese Rückschritte, die es eben teilweise gibt, aufzuhalten.
4: Konkrete Maßnahmen bleiben aber erst einmal unklar. Deutschlands Top-Rennserie ist dieses Wochenende auf dem Lausitzring zu Gast. Um die 100 Fahrer gehen in der DTM und den Nachwuchsserien an den Start. Los geht's heute mit Trainings- und Qualifikationsläufen. Am Wochenende stehen die eigentlichen Rennen an. Vor dem zweiten deutschen WM-Spiel morgen sind sich die Tierorakel uneins. Die Aras im Zoo Leipzig und Elefant Tarak im Kölner Zoo setzen auf einen deutschen Sieg gegen die Elfenbeinküste. Ameisenbär Tayo aus dem Alwetterzoo Münster tippt dagegen auf die Afrikaner. Er lag allerdings schon beim WM-Auftakt daneben. Radio PSR, neue Nachrichten, wieder in einer halben Stunde.
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6: Heute Abend und in der Nacht ist es gering bewölkt über Sachsen. Einzelne Schauer und Gewitter ziehen durch. Die Temperaturen heute Nacht zwischen 23 und 15 Grad. Morgen am Samstag wieder schönes, heißes Sommerwetter in Sachsen. Und hier ist der Ausblick für eure Region. In und um Dresden gibt's morgen einen sommerlichen Mix aus Sonne und Wolken und es wird super heiß am Wochenende. Wir bekommen bis 33 Grad in Löbau und bis 32 Grad in Radeberg. Perfektes Sommerwetter, allerdings müssen wir mit einzelnen Schauern und Gewittern rechnen, teils auch mit Unwetter.

0: Potenzial am Wochenende. Sonntag ist es dann insgesamt ein bisschen wechselhafter, aber die Temperaturen liegen am ganzen Wochenende zwischen 32 und 35 Grad. Und so heiß geht's auch in die neue Woche. Der Sommer zeigt sich stabil in Sachsen bei Werten am Wochenanfang um die 32 Grad.
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2: Auf der A17 Prag Richtung Dresden ist zwischen dem Tunnel Koschitz und dem Tunnel Altfranken die rechte Spur wegen eines defekten LKW gesperrt. In Leipzig ist die B87 Brandenburger Straße zwischen dem Georgering und dem Hahnekamm nach einem Unfall gesperrt. Und in Dresden ist die Lingner Allee in Höhe der Zinzendorfstraße immer wieder wegen einer Veranstaltung kurzfristig gesperrt. Staus oder Blitzer einfach melden unter 0800 023 und 4x4.

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1: Mit Hanna Messerschmidt. Sachsens Rechnungsprüfer nehmen den LKA-Neubau in Dresden ins Visier. Das Kriminaltechnische Institut war vor 4 Jahren eröffnet worden. Kostenmäßig gab es auf den ersten Blick nichts zu beanstanden. Benno Hille.
2: Mehr als 54 Millionen Euro waren für den Bau eingeplant. Allerdings waren die Kosten von vornherein viel zu hoch angesetzt. Die Standards wurden immer weiter angehoben, eine ganze Etage zusätzlich gebaut. Trotz allem blieben die Kosten im abgesteckten Rahmen. Welche Kostensteigerungen es gegeben hat und wo möglicherweise zu teuer gebaut wurde, das wurde am Ende gar nicht mehr hinterfragt, so der Rechnungshof. Fazit: Sparsam ist das nicht.
1: In Görlitz ist die Polizei gegen eine mutmaßliche Betrügerbande vorgegangen. Die 3 Männer sollen sich als Importfirma ausgegeben haben. Trotz Anzahlung kam aber keine Ware bei den Kunden an. Gestern haben Beamte nun mehrere Wohnungen in der Stadt durchsucht. 2 der Beschuldigten sitzen jetzt in U-Haft. Tanz, Musik und gemütliche Atmosphäre. Damit lockt der Dresdner Palais-Sommer ab morgen wieder Besucher in die Stadt. Zentrum ist auch in diesem Jahr der Neumarkt. Ab Ende Juli gibt's zudem öffentliche Yoga-Sessions im Alaun-Park. Insgesamt treten beim Palais-Sommer mehr als 400 Künstler auf. Der Eintritt ist frei. Radio PSR. 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
3: Heute Abend und in der Nacht ist es gering bewölkt über Sachsen. Einzelne Schauer und Gewitter ziehen durch. Die Temperaturen heute Nacht zwischen 23 und 15 Grad. Morgen am Samstag wieder schönes, heißes Sommerwetter in Sachsen. Und hier ist der Ausblick für eure Region. In und um Dresden gibt's morgen einen sommerlichen Mix aus Sonne und Wolken. Und es wird super heiß am Wochenende. Wir bekommen bis 33 Grad in Löbau und bis 32 Grad in Radeberg. Perfektes Sommerwetter, allerdings müssen wir mit einzelnen Schauern und Gewittern rechnen, teils auch mit Unwetterpotenzial am Wochenende. Sonntag ist es dann insgesamt ein bisschen wechselhafter, aber die Temperaturen liegen am ganzen Wochenende zwischen 32 und 35 Grad. Und so heiß geht's auch in die neue Woche. Der Sommer zeigt sich stabil in Sachsen, bei Werten am Wochenanfang um die 32 Grad.
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4: In Dresden ist die Lingner Allee in Höhe der Zinzendorfstraße immer wieder wegen des heutigen Nachtskatens kurzfristig gesperrt. Staus oder Blitzer einfach melden unter 0800 023 und 4x4.

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1: Kurz vor 10, ich bin Colin Mock. Guten Abend. Deutschland soll besser auf den Ernstfall vorbereitet sein. Deswegen wollen die Innenminister von Bund und Ländern mehr für den Zivil- und Katastrophenschutz tun. Allein der Bund will in den nächsten Jahren 10 Milliarden Euro bereitstellen, um die Bevölkerung besser zu schützen. Etwa vor Flutkatastrophen wie im Ahrtal oder Sabotageaktionen. Hamburgs Innensenator Grote rief die Bevölkerung auf, sich selbst auf solche Szenarien vorzubereiten.
2: Wir brauchen insgesamt als Gesellschaft die Haltung, dass wir dieses Szenario, das wir mit allen Kräften vermeiden wollen, auf das wir uns aber vorbereiten müssen, trotzdem, dass wir das für uns auch annehmen, dass das etwas ist, womit wir uns beschäftigen wollen.
1: Online-Verträge auch einfach per Mausklick widerrufen können. Das muss ab jetzt immer möglich sein. Ein solcher Widerrufsbutton ist für Online-Shops oder auch Telefonanbieter ab sofort Pflicht. Entweder wirklich als Button oder als klar erkennbarer Link. Ivona Husemann von der Verbraucherzentrale sagte bei NTV:
3: Mit dem Widerrufsbutton ist es jetzt so, dass man direkt eine Bestätigung bekommt. Man schickt den ab über den Button und dann bekommt man quasi ein PDF, in dem steht: Sie haben am 19.06. um 11.45 Uhr den Widerruf erklärt.
1: Frauen geraten in Deutschland häufiger in Armut als Männer. Sachsens Sozialministerin Köpping will das ändern und fordert neue Regeln.

0: Ziel ist, die Eigenständigkeit unter Frauen zu verbessern, durch gerechte Löhne, mehr Aufgabenteilung in der Familie und bei der Pflege von Angehörigen. Was Köpping besonders große Sorgen bereitet?
1: Das ist der zunehmende Wegzug von gut ausgebildeten Frauen aus unseren ländlichen Regionen. Das heißt eben auch, wir müssen handeln, die Bedingungen verbessern und damit den ländlichen Raum attraktiv zum Leben für junge Frauen, will fast sagen, entwickeln, um diese Rückschritte, die es eben teilweise gibt, aufzuhalten.
0: Konkrete Maßnahmen blieben aber erstmal unklar. Vor dem zweiten deutschen WM-Spiel sind die Tierorakel uneins. Die Aras im Zoo Leipzig und Elefant Tarak im Kölner Zoo setzen auf einen deutschen Sieg gegen die Elfenbeinküste. Ameisenbär Tayo im Malwetter Zoo Münster tippt dagegen auf die Afrikaner. Er lag allerdings schon beim WM-Auftakt daneben. Radio PSR, neue Nachrichten wieder in einer halben Stunde.
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3: Heute Abend und in der Nacht ist es gering bewölkt über Sachsen. Einzelne Schauer und Gewitter ziehen durch. Die Temperaturen heute Nacht zwischen 23 und 15 Grad. Morgen am Samstag wieder schönes, heißes Sommerwetter in Sachsen. Und hier ist der Ausblick für eure Region. In und um Dresden gibt's morgen einen sommerlichen Mix aus Sonne und Wolken und es wird super heiß am Wochenende. Wir bekommen bis 33 Grad in Löbau und bis 32 Grad in Radeberg. Perfektes Sommerwetter, allerdings müssen wir mit einzelnen Schauern und Gewittern rechnen, teils auch mit Unwetterpotenzial am Wochenende. Sonntag ist es dann insgesamt ein bisschen wechselhafter, aber die Temperaturen liegen am ganzen Wochenende zwischen 32 und 35 Grad. Und so heiß geht's auch in die neue Woche. Der Sommer zeigt sich stabil in Sachsen, bei Werten am Wochenanfang um die 32 Grad.
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4: In Dresden ist die Lingner Allee in Höhe der Zinzendorfstraße immer wieder wegen des heutigen Nachtskatens kurzfristig gesperrt. Staus oder Blitzer einfach melden unter 0800 023 und 4x4.

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2: Kurz vor 10:30. Ich bin Colin Mock. Guten Abend. Deutschland soll besser auf den Ernstfall vorbereitet sein. Deswegen wollen Bund und Länder mehr für den Zivil- und Katastrophenschutz tun. Allein der Bund will in den nächsten Jahren 10 Milliarden Euro bereitstellen, um die Bevölkerung besser zu schützen. Etwa vor Flutkatastrophen wie im Ahrtal. Online-Verträge auch einfach per Mausklick widerrufen können. Das muss ab jetzt immer möglich sein. Ein solcher Widerrufsbutton ist für Online-Shops oder auch Telefonanbieter ab sofort Pflicht. Entweder wirklich als Button oder als klar erkennbarer Link. Eine Äußerung von Donald Trump sorgt mal wieder für Empörung, diesmal in Italien. Der US-Präsident hat in einem Interview behauptet, Italiens Regierungschefin Meloni hätte ihn um ein Foto angefleht. Die wies das als frei erfunden zurück. Aus Protest hat Italiens Außenminister einen geplanten USA-Besuch abgesagt. Sachsens Sozialministerin Köpping will mehr gegen Frauenarmut tun. Das Ziel, Frauen sollen beruflich unabhängiger werden. Konkrete Maßnahmen, etwa bei der Elternzeit oder der Kinderbetreuung, blieben aber erstmal offen. Hintergrund ist, dass Frauen häufiger in Armut geraten als Männer. Vor dem zweiten deutschen WM-Spiel sind die Tierorakel uneins. Die Aras im Zoo Leipzig und Elefant Tarak im Kölner Zoo setzen auf einen deutschen Sieg gegen die Elfenbeinküste. Ameisenbär Tayo im Alwetterzoo Münster tippt dagegen auf die Afrikaner. Er lag allerdings schon beim WM-Auftakt daneben. Radio PSR, neue Nachrichten wieder in einer halben Stunde.
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3: Heute Abend und in der Nacht ist es gering bewölkt über Sachsen. Einzelne Schauer und Gewitter ziehen durch. Die Temperaturen heute Nacht zwischen 23 und 15 Grad. Morgen am Samstag wieder schönes, heißes Sommerwetter in Sachsen. Und hier ist der Ausblick für eure Region. In und um Dresden gibt's morgen einen sommerlichen Mix aus Sonne und Wolken. Und es wird super heiß am Wochenende. Wir bekommen bis 33 Grad in Löbau und bis 32 Grad in Radeberg. Perfektes Sommerwetter, allerdings müssen wir mit einzelnen Schauern und Gewittern rechnen, teils auch mit Unwetterpotenzial am Wochenende. Sonntag ist es dann insgesamt ein bisschen wechselhafter, aber die Temperaturen liegen am ganzen Wochenende zwischen 32 und 35 Grad. Und so heiß geht's auch in die neue Woche. Der Sommer zeigt sich stabil in Sachsen, bei Werten am Wochenanfang um die 32 Grad.
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4: Auf der A4 Görlitz Richtung Dresden, bitte aufpassen, zwischen dem Rastplatz Löbauer Wasser Nord und Bautzen Ost liegen Reifenteile auf der Autobahn. Und in Dresden ist die Lingner Allee in Höhe der Zinzendorfstraße immer wieder wegen des heutigen Nachtskartens kurzfristig gesperrt. Staus oder Blitzer einfach melden unter 0800 023 und 4x die 4.

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3: Kurz vor 11, ich bin Colin Mock, guten Abend. Die Innenminister von Bund und Ländern wollen den Zivilschutz in Deutschland verbessern. Allein der Bund will in den nächsten Jahren 10 Milliarden Euro bereitstellen, um die Bevölkerung im Ernstfall besser zu schützen. Außerdem wird es eine engere Zusammenarbeit der Länder mit dem Innen- und Verteidigungsministerium geben. Man investiere schon jetzt gemeinsam in Infrastruktur, sagt Verteidigungsminister Pistorius.
4: Wenn wir so wie hier in Hamburg in den Hafen investieren, dann investieren wir in den zivilen Wirtschaftsinfrastrukturfaktor Hafen. Aber gleichzeitig ist es eben im Ernstfall

0: Ostfall auch ein wichtiger Hub für den Transport militärischen Materials und Soldatinnen und Soldaten. Das heißt, alles greift in das andere über und das ist extrem wichtig.
1: Online-Verträge auch einfach per Mausklick widerrufen können. Das muss ab jetzt immer möglich sein. Ein solcher Widerrufsbutton ist für Online-Shops oder auch Telefonanbieter ab sofort Pflicht. Entweder wirklich als Button oder als klar erkennbarer Link. Sachsens Sozialministerin Köpping will mehr gegen Frauenarmut tun. Unterm Strich sollen Frauen und Männer die gleichen Möglichkeiten bekommen, Geld zu verdienen. Konkrete Maßnahmen, etwa bei Löhnen, Elternzeit oder Kinderbetreuung, bleiben aber erstmal offen. Köpping sagte nach einer Konferenz mit den anderen Ländern:
2: Nach aktuellem Armutsbericht des Paritätischen sind 13,3 Millionen Menschen in Deutschland von Armut betroffen. Frauen sind mit 16,7% häufiger betroffen, besonders Alleinerziehende, Frauen in Teilzeit, pflegende Angehörige, ältere Frauen, Frauen mit Migrationsgeschichte.
1: Vor dem zweiten deutschen WM-Spiel sind die Tierorakel uneins. Die Aras im Zoo Leipzig und Elefant Tarak im Kölner Zoo setzen auf einen deutschen Sieg gegen die Elfenbeinküste. Ameisenbär Tayo im Malwetter Zoo Münster tippt dagegen auf die Afrikaner. Er lag allerdings schon beim WM-Auftakt daneben. Radio PSR, neue Nachrichten wieder in einer halben Stunde.
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4: Heute Abend und in der Nacht ist es gering bewölkt über Sachsen. Einzelne Schauer und Gewitter ziehen durch. Die Temperaturen heute Nacht zwischen 23 und 15 Grad. Morgen am Samstag wieder schönes, heißes Sommerwetter in Sachsen. Und hier ist der Ausblick für eure Region. In und um Dresden gibt's morgen einen sommerlichen Mix aus Sonne und Wolken und es wird super heiß am Wochenende. Wir bekommen bis 33 Grad in Löbau und bis 32 Grad in Radeberg. Perfektes Sommerwetter, allerdings müssen wir mit einzelnen Schauern und Gewittern rechnen, teils auch mit Unwetterpotenzial am Wochenende. Sonntag ist es dann insgesamt ein bisschen wechselhafter, aber die Temperaturen liegen am ganzen Wochenende zwischen 32 und 35 Grad. Und so heiß geht's auch in die neue Woche. Der Sommer zeigt sich stabil in Sachsen, bei Werten am Wochenanfang um die 32 Grad.
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5: Auf der A4 Görlitz Richtung Dresden, bitte aufpassen, zwischen dem Rastplatz Löbauer Wasser Nord und Bautzen Ost liegen Reifenteile auf der Autobahn. Und in Dresden ist die Lingner Allee in Höhe der Zinzendorfstraße immer wieder wegen des heutigen Nachtskartens kurzfristig gesperrt. Staus oder Blitzer einfach melden unter 0800 023 und 4x4.

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2: Kurz vor 11:30, ich bin Colin Mock. Guten Abend. Sabotageakte wie der Stromausfall in Berlin oder Flutkatastrophen wie im Ahrtal. Deutschland soll besser auf den Ernstfall vorbereitet sein. Die Innenminister wollen den Zivil- und Katastrophenschutz deshalb stärken. Allein der Bund will in den nächsten Jahren Milliarden etwa für Feuerwehr oder THW bereitstellen. Deutschland steht vor großen Reformen. Gesundheitssystem, Rente, Pflege oder Steuern. Ein Großteil der Bevölkerung hält die Reformen laut ZDF-Umfrage auch für wichtig. Gleichzeitig gibt es aber große Zweifel an der Reformbereitschaft. Nur jeder Fünfte glaubt, dass das Land mitzieht. Weil er Todeslisten von Politikern erstellt hat, muss ein 50-Jähriger 3 Jahre ins Gefängnis. Das Oberlandesgericht Düsseldorf sah es als erwiesen an, dass er unter anderem zu Anschlägen auf Politiker aufgerufen hatte. Auf den Listen sollen unter anderem Ex-Kanzlerin Merkel und ihr Nachfolger Scholz gestanden haben. In Görlitz ist die Polizei gegen eine mutmaßliche Betrügerbande vorgegangen. Die 3 Männer sollen sich als Importfirma ausgegeben haben. Trotz Anzahlung kam dann aber keine Ware bei den Kunden an. Die Ermittler haben jetzt mehrere Wohnungen in der Stadt durchsucht. 2 der Beschuldigten sind inzwischen in U-Haft. Radio PSR, neue Nachrichten wieder in einer halben Stunde.
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3: Heute Abend und in der Nacht ist es gering bewölkt über Sachsen. Einzelne Schauer und Gewitter ziehen durch. Die Temperaturen heute Nacht zwischen 23 und 15 Grad. Morgen am Samstag wieder schönes, heißes Sommerwetter in Sachsen. Und hier ist der Ausblick für eure Region. In und um Dresden gibt's morgen einen sommerlichen Mix aus Sonne und Wolken. Und es wird super heiß am Wochenende. Wir bekommen bis 33 Grad in Löbau und bis 32 Grad in Radeberg. Perfektes Sommerwetter, allerdings müssen wir mit einzelnen Schauern und Gewittern rechnen, teils auch mit Unwetterpotenzial am Wochenende. Sonntag ist es dann insgesamt ein bisschen wechselhafter, aber die Temperaturen liegen am ganzen Wochenende zwischen 32 und 35 Grad. Und so heiß geht's auch in die neue Woche. Der Sommer zeigt sich stabil in Sachsen, bei Werten am Wochenanfang um die 32 Grad.
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4: Nichts los auf den Straßen, überall freie Fahrt. Staus oder Blitzer einfach melden unter 0800 023 und 4x4.

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4: Kurz vor 12. Ich bin Colin Mock. Guten Abend. Deutschland soll besser auf den Ernstfall vorbereitet sein. Deswegen wollen die Innenminister von Bund und Ländern mehr für den Zivil- und Katastrophenschutz tun. Allein der Bund will in den nächsten Jahren 10 Milliarden Euro bereitstellen, um die Bevölkerung besser zu schützen. Etwa vor Flutkatastrophen wie im Ahrtal oder Sabotageaktionen. Hamburgs Innensenator Grote rief die Bevölkerung auf, sich selbst auf solche Szenarien vorzubereiten.
5: Wir brauchen insgesamt als Gesellschaft die Haltung, dass wir dieses Szenario, das wir mit allen Kräften vermeiden wollen, auf das wir uns aber vorbereiten müssen, trotzdem, dass wir das für uns auch annehmen, dass das etwas ist, womit wir uns beschäftigen wollen.
4: Deutschland steht vor großen Reformen. Gesundheitssystem, Rente, Pflege oder Steuern. Ein Großteil der Bevölkerung hält die Reformen laut ZDF-Umfrage auch für wichtig. Gleichzeitig gibt es aber große Zweifel an der Reformbereitschaft. Nur jeder Fünfte glaubt, dass das Land mitzieht. Frauen geraten in Deutschland häufiger in Armut als Männer. Sachsens Sozialministerin Köpping will das ändern und fordert neue Regeln. Ziel ist, die Eigenständigkeit unter Frauen zu verbessern, durch gerechte Löhne, mehr Aufgabenteilung in der Familie und bei der Pflege von Angehörigen. Was Köpping besonders große Sorgen bereitet?
6: Es ist der zunehmende Wegzug von gut ausgebildeten Frauen aus unseren ländlichen Regionen. Das heißt eben auch, wir müssen handeln, die Bedingungen verbessern und damit den ländlichen Raum attraktiv zum Leben für junge Frauen, will fast sagen, entwickeln, um diese Rückschritte, die es eben teilweise gibt, aufzuhalten.
4: Konkrete Maßnahmen blieben aber erstmal unklar. Die USA folgen Co-Gastgeber Mexiko in die K.O.-Phase der Fußball-WM. Auch im zweiten Gruppenspiel konnten US-Amerikaner einen Sieg einfahren. 2:0 stand es am Ende gegen Australien. Der Gruppensieg ist aber immer noch nicht ganz sicher eingetütet. Radio PSR, neue Nachrichten wieder in einer halben Stunde.
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7: Wolken sind heute Abend und in der Nacht mal mehr, mal weniger am Start. Und vereinzelt kann auch noch ein Schauer oder ein Gewitter runterkommen, mit Tiefstwerten zwischen 22 und 19 Grad. Morgen bleibt erstmal meist sonnig, aber teils knallt's mit kräftigen Schauern und Gewittern. Am Sonntag ziehen später mehr Wolken rein und dann geht's auch wieder mit Schauern weiter.
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7: Es gibt gerade keine Staus, man kommt entspannt durch. Staus oder Blitzer einfach melden unter 0800 023 und 4 mal die 4.

0: Mit Rocky, Mandy und Jackie, die jetzt sich dann aber auf ein entspanntes Wochenende am See mit Freunden freut. Das machst du richtig, Jackie. Wir fahren auch zu Freunden rund um Pirna.
1: Das ist nicht schlecht.
2: Das ist aber nicht in der Nähe von dem Felsenlabyrinth, wo du mal ganz Sachsen hinschickst.
0: Mandy redet von Langhennersdorf.
2: Genau.
1: Ja, kenne ich auch. Ja. Wer jetzt so ein bisschen klettern mag, auf jeden Fall.
0: Ich würde vorschlagen, das kann man ja am Wochenende einfach mal selber ausprobieren, weil der Tourismusexperte von Langhennersdorf, mein Sohn Anton, sagt:
3: Da müsst ihr unbedingt hin.
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8: Kurz vor 12:30, ich bin Colin Mock. Deutschland soll besser auf den Ernstfall vorbereitet sein. Deswegen wollen Bund und Länder mehr für den Zivil- und Katastrophenschutz tun. Allein der Bund will in den nächsten Jahren 10 Milliarden Euro bereitstellen, um die Bevölkerung besser zu schützen. Etwa vor Flutkatastrophen wie im Ahrtal. Online-Verträge auch einfach per Mausklick widerrufen können. Das muss ab jetzt immer möglich sein. Ein solcher Widerrufsbutton ist für Online-Shops oder auch Telefonanbieter ab sofort Pflicht. Entweder wirklich als Button oder als klar erkennbarer Link. Weil sie 30 Nacktschnecken auf einem Hochbeet im sächsischen Görlitz ausgesetzt hat, hat eine 60-Jährige jetzt eine Anzeige wegen Sachbeschädigung am Hals. Die Verdächtige platzierte die Schnecken in das Beet, wo sie sämtliche Nutzpflanzen auffraßen. Das Motiv dahinter ist noch unklar. Sachsens Sozialministerin Köpping will mehr gegen Frauenarmut tun. Das Ziel: Frauen sollen beruflich unabhängiger werden. Konkrete Maßnahmen, etwa bei der Elternzeit oder der Kinderbetreuung, blieben aber erstmal offen. Hintergrund ist, dass Frauen häufiger in Armut geraten als Männer. Die USA folgen Co-Gastgeber Mexiko in die K.O.-Phase der Fußball-WM. Auch im zweiten Gruppenspiel konnten US-Amerikaner einen Sieg einfahren. 2:0 stand es am Ende gegen Australien. Der Gruppensieg ist aber immer noch nicht ganz sicher eingetütet. Radio PSR, neue Nachrichten wieder in einer halben Stunde.
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9: Mal mehr, mal weniger Wolken sind gerade unterwegs und ab und zu kann noch ein Schauer oder ein Gewitter mit dabei sein. Die Temperaturen liegen aktuell zwischen 22 und 19 Grad. Heute wird's dann erst ziemlich freundlich, später ziehen ein paar Wolken auf und am Nachmittag sind vereinzelt Schauer und Gewitter drin, teils auch mit Starkregen. Dazu wird's sehr heiß mit 34 bis 36 Grad.
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9: Auf der A72 Leipzig Richtung Chemnitz. Achtung, zwischen Borna Nord und Borna Süd liegen Gegenstände auf der Autobahn. Staus oder Blitzer einfach melden unter 0800 023 und 4 mal die 4.

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3: Kurz vor eins, ich bin Colin Mock. Die Innenminister von Bund und Ländern wollen den Zivilschutz in Deutschland verbessern. Allein der Bund will in den nächsten Jahren 10 Milliarden Euro bereitstellen, um die Bevölkerung im Ernstfall besser zu schützen. Außerdem wird es eine engere Zusammenarbeit der Länder mit dem Innen- und Verteidigungsministerium geben. Man investiere schon jetzt gemeinsam in Infrastruktur, sagt Verteidigungsminister Pistorius.
4: Wenn wir so wie hier in Hamburg in den Hafen investieren, dann investieren wir in den zivilen Wirtschaftsinfrastrukturfaktor Hafen. Aber gleichzeitig ist es eben im Ernstfall auch ein wichtiger Hub für den Transport militärischen Materials und Soldatinnen und Soldaten. Das heißt, alles greift in das andere über und das ist extrem wichtig.
3: Weil er Todeslisten von Politikern erstellt hat, muss ein 50-Jähriger 3 Jahre ins Gefängnis. Das Oberlandesgericht Düsseldorf sah es als erwiesen an, dass er unter anderem zu Anschlägen auf Politiker aufgerufen hatte. Auf den Listen sollen unter anderem Ex-Kanzlerin Merkel und ihr Nachfolger Scholz gestanden haben. Sachsens Sozialministerin Köpping will mehr gegen Frauenarmut tun. Unterm Strich sollen Frauen und Männer die gleichen Möglichkeiten bekommen, Geld zu verdienen. Konkrete Maßnahmen, etwa bei Löhnen, Elternzeit oder Kinderbetreuung, bleiben aber erstmal offen. Köpping sagte nach einer Konferenz mit den anderen Ländern:
5: Nach aktuellem Armutsbericht des Paritätischen sind 13,3 Millionen Menschen in Deutschland von Armut betroffen. Frauen sind mit 16,7% häufiger betroffen, besonders Alleinerziehende, Frauen in Teilzeit, pflegende Angehörige, ältere Frauen, Frauen mit Migrationsgeschichte.
3: Die USA folgen Co-Gastgeber Mexiko in die K.O.-Phase der Fußball-WM. Auch im zweiten Gruppenspiel konnten US-Amerikaner einen Sieg einfahren. 2:0 stand es am Ende gegen Australien. Der Gruppensieg ist aber immer noch nicht ganz sicher eingetütet. Radio PSR, neue Nachrichten wieder in einer halben Stunde.
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6: Mal mehr, mal weniger Wolken sind gerade unterwegs und ab und zu kann noch ein Schauer oder ein Gewitter mit dabei sein. Die Temperaturen liegen aktuell zwischen 22 und 19 Grad. Heute wird's dann erst ziemlich freundlich, später ziehen ein paar Wolken auf und am Nachmittag sind vereinzelt Schauer und Gewitter drin, teils auch mit Starkregen. Dazu wird's sehr heiß mit 34 bis

0: 36 Grad.
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0: Auf der A72 Leipzig Richtung Chemnitz. Achtung, zwischen Borna Nord und Borna Süd liegen Gegenstände auf der Autobahn. Staus oder Blitzer einfach melden unter 0800 023 und 4x die 4.

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1: Kurz vor 13:30, ich bin Colin Mock. Sabotageakte wie der Stromausfall in Berlin oder Flutkatastrophen wie im Ahrtal. Deutschland soll besser auf den Ernstfall vorbereitet sein. Die Innenminister wollen den Zivil- und Katastrophenschutz deshalb stärken. Allein der Bund will in den nächsten Jahren Milliarden etwa für Feuerwehr oder THW bereitstellen. Weil er Todeslisten von Politikern erstellt hat, muss ein 50-Jähriger 3 Jahre ins Gefängnis. Das Oberlandesgericht Düsseldorf sah es als erwiesen an, dass er unter anderem zu Anschlägen auf Politiker aufgerufen hatte. Auf den Listen sollen unter anderem Ex-Kanzlerin Merkel und ihr Nachfolger Scholz gestanden haben. Eine Äußerung von Donald Trump sorgt mal wieder für Empörung, diesmal in Italien. Der US-Präsident hat in einem Interview behauptet, Italiens Regierungschefin Meloni hätte ihn um ein Foto angefleht. Die wies das als frei erfunden zurück. Aus Protest hat Italiens Außenminister einen geplanten USA-Besuch abgesagt. In Görlitz ist die Polizei gegen eine mutmaßliche Betrügerbande vorgegangen. Die 3 Männer sollen sich als Importfirma ausgegeben haben. Trotz Anzahlung kam dann aber keine Ware bei den Kunden an. Die Ermittler haben jetzt mehrere Wohnungen in der Stadt durchsucht. 2 der Beschuldigten sind inzwischen in U-Haft. Radio PSR, neue Nachrichten wieder in einer halben Stunde.
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2: Mal mehr, mal weniger Wolken sind gerade unterwegs und ab und zu kann noch ein Schauer oder ein Gewitter mit dabei sein. Die Temperaturen liegen aktuell zwischen 22 und 19 Grad. Heute wird's dann erst ziemlich freundlich, später ziehen ein paar Wolken auf und am Nachmittag sind vereinzelt Schauer und Gewitter drin, teils auch mit Starkregen. Dazu wird's sehr heiß mit 34 bis 36 Grad.
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2: Es gibt gerade keine Staus, man kommt entspannt durch. Staus oder Blitzer einfach melden unter 0800 023 und 4 mal die 4.

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6: Kurz vor zwei. Ich bin Colin Mock. Die Innenminister von Bund und Ländern wollen den Zivilschutz in Deutschland verbessern. Allein der Bund will in den nächsten Jahren 10 Milliarden Euro bereitstellen, um die Bevölkerung im Ernstfall besser zu schützen. Außerdem wird es

0: widerrufen können. Das muss ab jetzt immer möglich sein. Ein solcher Widerrufsbutton ist für Online-Shops oder auch Telefonanbieter ab sofort Pflicht. Entweder wirklich als Button oder als klar erkennbarer Link. Frauen geraten in Deutschland häufiger in Armut als Männer. Sachsens Sozialministerin Köpping will das ändern und fordert neue Regeln. Ziel ist, die Eigenständigkeit unter Frauen zu verbessern, durch gerechte Löhne, mehr Aufgabenteilung in der Familie und bei der Pflege von Angehörigen. Was Köpping besonders große Sorgen bereitet?
1: Das ist der zunehmende Wegzug von gut ausgebildeten Frauen aus unseren ländlichen Regionen. Das heißt eben auch, wir müssen handeln, die Bedingungen verbessern und damit den ländlichen Raum attraktiv zum Leben für junge Frauen, will fast sagen, entwickeln, um diese Rückschritte, die es eben teilweise gibt, aufzuhalten.
0: Konkrete Maßnahmen blieben aber erstmal unklar. Die USA folgen Co-Gastgeber Mexiko in die K.O.-Phase der Fußball-WM. Auch im zweiten Gruppenspiel konnten US-Amerikaner einen Sieg einfahren. 2:0 stand es am Ende gegen Australien. Der Gruppensieg ist aber immer noch nicht ganz sicher eingetütet. Radio PSR, neue Nachrichten wieder in einer halben Stunde.
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3: Mal mehr, mal weniger Wolken sind gerade unterwegs und ab und zu kann noch ein Schauer oder ein Gewitter mit dabei sein. Die Temperaturen liegen aktuell zwischen 22 und 19 Grad. Heute wird's dann erst ziemlich freundlich, später ziehen ein paar Wolken auf und am Nachmittag sind vereinzelt Schauer und Gewitter drin, teils auch mit Starkregen. Dazu wird's sehr heiß mit 34 bis 36 Grad.
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3: Nichts los im Moment, die Straßen in Sachsen sind frei. Staus oder Blitzer einfach melden unter 0800 023 und 4 mal die 4.